Tust du was, brauchst du einen Zettel. 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Alles, was du tust, über brauchst du Zettel. Kaufst eine Wohnung, kaufst ein Haus, die Geduld geht dir fast aus, weil du wild miteinander musst rennen, um die Zettel zusammenzubringen. In den Ämtern und Büros, da geht's rund, da ist was los. In Verbänden und Kommissionen musst du hin, oft kostet's Millionen. Hast die Zettel dann besorgt und bringst sie hin in richtig Ort. Da suchst du gleich, es fehlt der Zettel, der ist nicht dabei. Willst du dir das der ganzen Weg einen Zettel musst du setzen und ein paar Mal umfahren? Wer kriegt da nicht einen Sohn? 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

0: Bist ein junger Handwerksgesell und möchtest in der Landesstelle auch gesucht, musst du da machen und du brauchst auch Zettel und so Sachen. Bist du den hast benannt, das ist wirklich allerhand, weil man will wissen, wer du bist, ob du Wobe oder Fisch. Ob du wohl ein sauberer Lothar, wer deine Mutter, wer dein Vater, auf den Zettel muss sein als geschrieben, bist verheiratet oder geschieden. Hast du es gesucht und eingereicht und hoffst, die Stelle kriegst vielleicht. Dann hast du den Zettel mal verfallen. Das geht auf die Grollen. Zettel, Zettel, Zettel, Zettel, Zettel, Zettel, Zettel, Zettel, Zettel, Zettel, Zettel, Zettel, Zettel. Hey, verfluchten Zettel. Bist du krank, kriegst du einen Zettel. Bist du gesund, kriegst du einen Zettel. Kaufst du eine Bank, kriegst du einen Zettel. Kaufst du einen Hund, kriegst du einen Zettel. Dann kommt die Post mit den Zettel. Sam sein ganzer Haufen Zettel. So ein Puff mit den Zettel. Die ganze Stufe, die Zettel. Dabei sein Wohlzettel und die ganzen Zollzettel und die ganzen Steierzettel mit den Eierzettel. 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
1: Danke, schön.

0: Im Namen des Vaters und des Sohnes und des Heiligen Geistes.
1: Amen.
0: Wir beten den Rosenkranz mit den trostreichen Geheimnissen, danach die Litanei 560 Christusrufe. Ich wiederhole, Litanei 560 ist Christusrufe. Ich glaube an Gott, den Allmächtigen.
1: Amen.

0: hinabgestiegen in das Reich des Todes, am dritten Tage auferstanden und verfahren im Himmel. Es ist das Reich Gottes, des allmächtigen Vaters. Von dort wird er kommen, zu richten die Lebenden und die Toten. Ich glaube an den Heiligen Geist, die heilige katholische Kirche, Gemeinschaft der Heiligen, Vergebung der Sünden, Auferstehung der Toten und das ewige Leben. Amen. Vater unser, der du bist im Himmel, geheiligt werde dein Name, dein Reich komme, dein Wille geschehe, wie im Himmel, so auch auf Erden. Gegrüßet seist du, Maria, voller Gnade, der Herr ist mit dir. Du bist gebenedeit unter den Frauen, und gebenedeit ist die Frucht deines Leibes, Jesus, der in uns den Glauben vermehre.
1: Heilige Maria, Mutter Gottes, bitte für uns Sünder, jetzt und in der Stunde unseres Todes. Amen.
0: Gegrüßet seist du, Maria, voller Gnade, der Herr ist mit dir. Du bist gebenedeit unter den Frauen, und gebenedeit ist die Frucht deines Leibes, Jesus, der in uns die Hoffnung stärke.
1: Heilige Maria, Mutter Gottes, bitte für uns Sünder, jetzt und in der Stunde unseres Todes.
0: Gegrüßet seist du, Maria, voll der Gnade, der Herr ist mit dir. Du bist gebenedeit unter den Frauen, und gebenedeit ist die Frucht deines Leibes, Jesus, der in uns die Liebe entzündet.
1: Heilige Maria, Mutter Gottes, bitte für uns Sünder, jetzt und in der Stunde unseres Todes. Amen.
0: Ehre sei dem Vater, dem Sohn und dem Heiligen Geist. Vater unser, der du bist im Himmel, geheiligt werde dein Name, dein Reich komme, dein Wille geschehe, wie im Himmel, so auch auf Erden. Gegrüßet seist du, Maria, voll der Gnade, der Herr ist mit dir. Du bist gebenedeit unter den Frauen, und gebenedeit ist die Frucht deines Leibes, Jesus, der als König herrscht. Gegrüßet seist du, Maria, voll der Gnade, der Herr ist mit dir. Du bist gebenedeit unter den Frauen, und gebenedeit ist die Frucht deines Leibes, Jesus, der als König herrscht.
1: Heilige Maria, Mutter Gottes, bitte für uns Sünder, jetzt und in der Stunde unseres Todes. Amen.
0: Gegrüßet seist du, Maria, voll der Gnade, der Herr ist mit dir. Du bist gebenedeit unter den Frauen, und gebenedeit ist die Frucht deines Leibes, Jesus, der als König herrscht.
1: Heilige Maria, Mutter Gottes, bitte für uns Sünder, jetzt und in der Stunde unseres Todes. Amen.
0: Gegrüßet seist du, Maria, voll der Gnade, der Herr ist mit dir. Du bist gebenedeit unter den Frauen, und gebenedeit ist die Frucht deines Leibes, Jesus, der als König herrscht.
1: Heilige Maria, Mutter Gottes, bitte für uns Sünder, jetzt und in der Stunde
0: Gegrüßet seist du, Maria, voll der Gnade, der Herr ist mit dir. Du bist gebenedeit unter den Frauen, und gebenedeit ist die Frucht deines Leibes, Jesus, der als König herrscht.
1: Heilige Maria, Mutter Gottes, bitte für uns Sünder, jetzt und in der Stunde unseres Todes. Amen.
0: Gegrüßet seist du, Maria, voll der Gnade, der Herr ist mit dir. Du bist gebenedeit unter den Frauen, und gebenedeit ist die Frucht deines Leibes, Jesus, der als König herrscht.
1: Heilige Maria, Mutter Gottes, bitte für uns Sünder, jetzt und in der Stunde unseres Todes. Amen.
0: Gegrüßet seist du, Maria, voll der Gnade, der Herr ist mit dir. Du bist gebenedeit unter den Frauen, und gebenedeit ist die Frucht deines Leibes, Jesus, der als König herrscht.
1: Heilige Maria, Mutter Gottes, bitte für uns Sünder,
0: Gegrüßet seist du, Maria, voll der Gnade, der Herr ist mit dir. Du bist gebenedeit unter den Frauen, und gebenedeit ist die Frucht deines Leibes, Jesus, der als König herrscht.
1: Heilige Maria, Mutter Gottes, bitte für uns Sünder, jetzt und in der Stunde unseres Todes. Amen.
0: Grüße seist du, Maria, voll der Gnade, der Herr ist mit dir. Du bist gebenedeit unter den Frauen, und gebenedeit ist die Frucht deines Leibes, Jesus, der als König herrscht.
1: Heilige Maria, Mutter Gottes, bitte für uns Sünder, jetzt und in der Stunde unseres Todes. Amen.
0: Gegrüßet seist du, Maria, voll der Gnade, der Herr ist mit dir. Du bist gebenedeit unter den Frauen, und gebenedeit ist die Frucht deines Leibes, Jesus, der als König herrscht.
1: Heilige Maria, Mutter Gottes, bitte für uns Sünder, jetzt und in der Stunde unseres Todes. Amen.
0: Ehre sei dem Vater, dem Sohn und dem Heiligen Geist.

tägliches Brot gib uns heute und vergib uns unsere Schuld, wie auch wir vergeben unseren Schuldigern. Und führe uns nicht in Versuchung, sondern erlöse uns von Bösen.

jetzt und in der Stunde unseres Todes. Amen. Heilige Maria, Mutter Gottes, bitte für uns Sünder, jetzt und in der Stunde unseres Todes.

0: Gottes bitte für uns Sünder, jetzt und in der Stunde unseres Todes. Amen. Heilige Maria, Mutter Gottes, bitte für uns Sünder, jetzt und in der Stunde unseres Todes. Amen. Heilige Maria, Mutter Gottes, bitte für uns Sünder, jetzt und in der Stunde unseres Todes. Amen. Ehre sei dem Vater, dem Sohn und dem Heiligen Geist. Vater unser, der du bist im Himmel, geheiligt werde dein Name, dein Reich komme, dein Wille geschehe, wie im Himmel, so auch auf Erden. Gegrüßet seist du, Maria, voll der Gnade, der Herr ist mit dir. Du bist gebenedeit unter den Frauen, und gebenedeit ist die Frucht deines Leibes, Jesus, der wiederkommen wird in Herrlichkeit.
1: Heilige Maria, Mutter Gottes, bitte für uns
0: Gegrüßet seist du, Maria, voll der Gnade, der Herr ist mit dir. Du bist gebenedeit unter den Frauen, und gebenedeit ist die Frucht deines Leibes, Jesus, der wiederkommen wird in Herrlichkeit. Gegrüßet seist du, Maria, voll der Gnade, der Herr ist mit dir. Du bist gebenedeit unter den Frauen, und gebenedeit ist die Frucht deines Leibes, Jesus, der wiederkommen wird in Herrlichkeit. Gegrüßet seist du, Maria, voll der Gnade, der Herr ist mit dir. Du bist gebenedeit unter den Frauen, und gebenedeit ist die Frucht deines Leibes, Jesus, der wiederkommen wird in Herrlichkeit. Gegrüßet seist du, Maria, voll der Gnade, der Herr ist mit dir. Du bist gebenedeit unter den Frauen, und gebenedeit ist die Frucht deines Leibes, Jesus, der wiederkommen wird in Herrlichkeit. Gegrüßet seist du, Maria, voll der Gnade, der Herr ist mit dir. Du bist gebenedeit unter den Frauen, und gebenedeit ist die Frucht deines Leibes, Jesus, der wiederkommen wird in Herrlichkeit. Gegrüßet seist du, Maria, voll der Gnade, der Herr ist mit dir. Du bist gebenedeit unter den Frauen, und gebenedeit ist die Frucht deines Leibes, Jesus, der wiederkommen wird in Herrlichkeit. Gegrüßet seist du, Maria, voll der Gnade, der Herr ist mit dir. Du bist gebenedeit unter den Frauen, und gebenedeit ist die Frucht deines Leibes, Jesus, der wiederkommen wird in Herrlichkeit. Gegrüßet seist du, Maria, voll der Gnade, der Herr ist mit dir. Du bist gebenedeit unter den Frauen, und gebenedeit ist die Frucht deines Leibes, Jesus, der wiederkommen wird in Herrlichkeit. Gegrüßet seist du, Maria, voll der Gnade, der Herr ist mit dir. Du bist gebenedeit unter den Frauen, und gebenedeit ist die Frucht deines Leibes, Jesus, der wiederkommen wird in Herrlichkeit.

0: sei dem Vater, dem Sohn und dem Heiligen Geist.
1: Amen.

Unser tägliches Brot gib uns heute und vergib uns unsere Schuld, wie auch wir vergeben unseren Schuldigern. Und führe uns nicht in Versuchung, sondern erlöse uns von dem Bösen. Amen.

Ehrenmann der Gottes, bitte für uns Sünder, jetzt und in der Stunde unseres Todes. Amen. Heilige Maria, Mutter Gottes, bitte für uns Sünder, jetzt und in der Stunde unseres Todes. Heilige Maria, Mutter Gottes, bitte für uns Sünder, jetzt und in der Stunde unseres Todes. Amen. Heilige Maria, Mutter Gottes, bitte für uns Sünder, jetzt und in der Stunde unseres Todes. Amen. Mutter Gottes, bitte für uns Sünder, jetzt und in der Stunde unseres Todes. Amen. Heilige Maria, Mutter Gottes, bitte für uns Sünder, jetzt und in der Stunde unseres Todes. Amen.

0: Herr, Mutter Gottes, bitte für uns Sünder, jetzt und in der Stunde unseres Todes. Amen. Ehre sei dem Vater und dem Sohn und dem Heiligen Geist. Vater unser, der du bist im Himmel, geheiligt werde dein Name, dein Reich komme, dein Wille geschehe, wie im Himmel, so auch auf Erden. Gegrüßet seist du, Maria, voll der Gnade, der Herr ist mit dir. Du bist gebenedeit unter den Frauen, und gebenedeit ist die Frucht deines Leibes, Jesus, der alles vollenden wird.
1: Heilige Maria, Mutter Gottes, bitte für uns Sünder, jetzt und in der Stunde unseres Todes. Amen.
0: Gegrüßet seist du, Maria, voll der Gnade, der Herr ist mit dir. Du bist gebenedeit unter den Frauen, und gebenedeit ist die Frucht deines Leibes, Jesus, der alles vollenden wird.
1: Heilige Maria, Mutter Gottes, bitte für uns Sünder, jetzt und in der Stunde unseres Todes. Amen.
0: Gegrüßet seist du, Maria, voll der Gnade, der Herr ist mit dir. Du bist gebenedeit unter den Frauen, und gebenedeit ist die Frucht deines Leibes, Jesus, der alles vollenden wird.
1: Heilige Maria, Mutter Gottes, bitte für uns Sünder, jetzt und in der Stunde.
0: Gegrüßet seist du, Maria, voll der Gnade, der Herr ist mit dir. Du bist gebenedeit unter den Frauen, und gebenedeit ist die Frucht deines Leibes, Jesus, der alles vollenden wird.
1: Heilige Maria, Mutter Gottes, bitte für uns Sünder, jetzt und in der Stunde
0: Gegrüßet seist du, Maria, voll der Gnade, der Herr ist mit dir. Du bist gebenedeit unter den Frauen, und gebenedeit ist die Frucht deines Leibes, Jesus, der alles vollenden wird.
1: Heilige Maria, Mutter Gottes, bitte für uns Sünder, jetzt und in der Stunde unseres Todes. Amen.
0: Gegrüßet seist du, Maria, voll der Gnade, der Herr ist mit dir. Du bist gebenedeit unter den Frauen, und gebenedeit ist die Frucht deines Leibes, Jesus, der alles vollenden wird.
1: Heilige Maria, Mutter Gottes, bitte für uns Sünder, jetzt und in der Stunde unseres Todes. Amen.
0: Gegrüßet seist du, Maria, voll der Gnade, der Herr ist mit dir. Du bist gebenedeit unter den Frauen, und gebenedeit ist die Frucht deines Leibes, Jesus, der alles vollenden wird.
1: Heilige Maria, Mutter Gottes, bitte für uns Sünder, jetzt und in der Stunde
0: Gegrüßet seist du, Maria, voll der Gnade, der Herr ist mit dir. Du bist gebenedeit unter den Frauen, und gebenedeit ist die Frucht deines Leibes, Jesus, der alles vollenden wird.
1: Heilige Maria, Mutter Gottes, bitte für uns Sünder, jetzt und in der Stunde unseres Todes. Amen.
0: Gegrüßet seist du, Maria, voll der Gnade, der Herr ist mit dir. Du bist gebenedeit unter den Frauen, und gebenedeit ist die Frucht deines Leibes, Jesus, der alles vollenden wird.
1: Heilige Maria, Mutter Gottes, bitte für uns Sünder, jetzt und in der Stunde unseres Todes. Amen.
0: Gegrüßet seist du, Maria, voll der Gnade, der Herr ist mit dir. Du bist gebenedeit unter den Frauen, und gebenedeit ist die Frucht deines Leibes, Jesus, der alles vollenden wird.
1: Heilige Maria,
0: Ehre sei dem Vater, dem Sohn und dem Heiligen Geist. Wir beten die Christusrufe 560. Christus Sieger, Christus König, Christus Herr in Ewigkeit.
1: Christus Sieger, Christus König, Christus Herr in Ewigkeit.
0: König des Weltalls, König der Völker, König des Friedens, König der Zeiten, König der Herrlichkeit. Christus Herr in Ewigkeit, König des Weltalls, nochmal, Abglanz des Vaters, Urbild der Schöpfung, Sohn der Jungfrau Maria, Zeuge der Wahrheit, Lehrer und Meister, König des Weltalls, wir huldigen dir. Helfer der Armen,
1: wir huldigen dir.
0: Heiland der Kranken,
1: wir huldigen dir.
0: Retter der Sünder,
1: wir huldigen dir.
0: Bruder der Menschen,
1: wir huldigen dir.
0: Hoffnung der Erde,
1: wir huldigen dir.
0: König des Weltalls,
1: wir huldigen dir.
0: Lamm für uns geopfert,
1: wir huldigen dir.
0: Mann aller Schmerzen, Mittler des Bundes, Erlöser und Heiland, Herr des neuen Lebens, Licht für die Menschen, Brot des ewigen Lebens, Quelle der Gnade, Haupt deiner Kirche, Weg zum himmlischen Vater, Christus Sieger, Christus König, Christus Herr in Ewigkeit, König des Weltalls,
1: wir
0: an dir. Wir beten noch den Engel des Herrn, Vater unser,

0: Die Grüße zeigst du, Maria, voll der Gnade, der Herr ist mit dir. Du bist gebenedeit unter den Frauen und gebenedeit ist die Frucht deines Leibes, Jesus. Wir müssen ein bisschen kürzer machen, Herr Jesus Christus, in deiner Menschwerdung hast du uns das Leben gebracht. Das ist das Hausgebet für die Verstorbenen. Herr, erbarme dich. Durch deinen Tod hast du uns das Tor zum Leben geöffnet. Herr, erbarme dich. Durch deine Auferstehung hast du uns die Hoffnung auf das ewige Leben geschenkt. Herr, erbarme dich. Herr, gib allen Verstorbenen die ewige Ruhe. Herr, lasse sie ruhen in Frieden. Gelobt sei Jesus Christus, in Ewigkeit. Amen. Noch ein Gegrüßet seist du, Maria, voll der Gnade, der Herr ist mit dir. Du bist gebenedeit unter unseren Frauen und gebenedeit ist die Frucht deines Leibes, Jesus. Heilige Maria, Mutter Gottes, bitte für uns Sünder, jetzt und in der Stunde unseres Todes. Amen. Ehre sei dem Vater, dem Sohn und dem Heiligen Geist.
1: Im Anfang, so auch jetzt und alle Zeiten und in Ewigkeit. Amen.
0: Im Namen des Vaters und des Sohnes und des Heiligen Geistes. Amen. Gelobt sei Jesus Christus.

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0: 10 vor 6.
1: Zoff zwischen SVP und Südtiroler Freiheit. Jugendliche sollen ab 14 automatisch schuldfähig sein. Das Wetter im ganzen Land, scheint heute die Sonne. Ich bin Florian Scheringer, guten Morgen.
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1: Die junge Generation in der SVP verurteilt die Jugendsprecherin der Südtiroler Freiheit, Melanie Meyer, scharf. Meyer hatte vor kurzem an einer Veranstaltung der neuen Rechten in Ostdeutschland teilgenommen. Das sogenannte Sommerfest gilt als wichtiger Treffpunkt von Rechtsextremen aus dem deutschsprachigen Raum. Unter anderem war auch der bekannte Rechtsextremist Martin Sellner dabei. Die Vorsitzende der jungen Generation, Anna König, bezeichnet Meyers Teilnahme als schockierend. Die Erklärung, es sei eine private Reise gewesen, greife zu kurz. König verlangt von der Südtiroler Freiheit eine Stellungnahme. Kurz gab es die Sorge, dass Südtirol seine Schießstände an den italienischen Schießsportverband abgeben muss. So kommt es jetzt aber nicht, sagt Landeshauptmann Kompatscher. Die Schießstände gehören dem Land oder den Gemeinden und das bleibe auch so. Ursprünglich hatte ein Gesetzesdekret vorgesehen, dass die Schießstände dem nationalen Verband gratis zur Verfügung gestellt werden müssen. Jetzt hat Südtirol aber bewirkt, dass das Dekret für uns nicht gilt und alles beim Alten bleibt. In Kaltern streitet man immer noch über einen geplanten Mobilfunkmasten. Der soll ja in einer Wohnsiedlung entstehen und das passt vielen Anwohnern überhaupt nicht. Bei einem Treffen mit dem Bürgermeister haben sie ihre Bedenken geäußert und unter anderem gefordert, dass der Mast außerhalb des Dorfes aufgestellt wird. Trotzdem wurde gleich danach mit dem Bau begonnen. Kritik kommt jetzt unter anderem vom Landtagsabgeordneten Jürgen Wirth Anderlan. Der sagt, die Gemeinde höre nicht auf ihre Bürger. Bei sensiblen Themen brauche es mehr Transparenz, sagt er. Die Regierung in Rom will stärker gegen Jugendkriminalität und sogenannte Babygangs vorgehen. Sie hat beschlossen, dass Jugendliche schon ab 14 Jahren für ihre Vergehen belangt werden können. Bisher war es so, dass ein Richter von Fall zu Fall entschieden hat, ob ein Jugendlicher strafmündig ist. Die Regierung will, dass sie automatisch als schuldfähig gelten. Die Opposition kritisiert das. Eine ganze Generation werde damit kriminalisiert, heißt es etwa vom PD. Und Jugendliche dürften nicht gleich behandelt werden wie Erwachsene. Die USA wollen wieder massenhaft Strafzölle verhängen. Dieses Mal sollen 60 Länder betroffen sein. Auch die EU ist betroffen. Da soll es ein Zollsatz von 10% werden, wie auch für Großbritannien oder Kanada. In Ländern wie China oder Japan kommen 12,5% an Zöllen obendrauf. Die USA begründen die Zollaufschläge damit, dass sich diese Länder nicht ausreichend gegen Zwangsarbeit einsetzen. Es gibt nun also eine andere Begründung. Bleibt zu sehen, wie lange diese Zölle dieses Mal halten. Im Februar hatte das oberste Gericht in den USA ja die meisten Zölle von Präsident Trump gekippt.
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1: Mit einem absolut wolkenlosen Himmel starten wir in den Freitag. Aktuell messen wir 20 Grad in Bozen, 15 in Schlanders, 12 in Sterzing und 9 Grad hat es in Bruneck. Und auch tagsüber wird es schön, es wird super sonnig, fast im ganzen Land bleibt es wolkenlos. Und die Höchstwerte, die klettern am Nachmittag auf 23 bis 31 Grad.
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1: Und der wünscht einen guten Morgen. Herzlich willkommen hier bei Radio Grüne Welle am Freitag. Heute ist der 24. Juli.

0: 6 Uhr ist es nun hier bei Radio Grüne Welle und guten Morgen Südtirol. Jetzt geht es weiter im Programm mit Neuigkeiten aus der Welt der katholischen Kirche. Wir bringen nun direkt aus Rom das Nachrichtenmagazin von Radio Vatikan.
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2: Kardinalstaatssekretär Pietro Parolin wirbt für eine Wiederaufnahme der Verhandlungen mit dem Iran. Außerdem der Fall Marco Rupnik wird nach wie vor weiter verhandelt und Papst Leo besuchte am Mittwoch auch noch Benediktinerklöster in Subiaco. Das und mehr bei uns in der Sendung heute. Am Mikrofon begrüßt Sie herzlich Christine Seuss. Schön, dass Sie dabei sind. Kardinalstaatssekretär Pietro Parolin hofft weiter, dass die katholische Kirche mit ihren beständigen Friedensmahnungen einen Beitrag zum Ende der Konflikte in der Welt leisten kann. Gewalt ist niemals zielführend, bekräftigte der zweite Mann beim Heiligen Stuhl am Mittwochabend in Rom bei der Vorstellung eines Buches, das von Päpsten und Frieden handelt. Parolin äußerte sich zu Iran, Gaza und der Ukraine.
3: Tief besorgt zeigte sich Parolin über die Entwicklungen im Iran. Ich weiß nicht, wie das enden wird. Ich glaube, nur wenige wissen es. Vielleicht niemand, so der Kardinalstaatssekretär gegenüber Medienschaffenden am Rande der Buchpräsentation. Die Hoffnung sei, dass die Verhandlungen wieder aufgenommen würden, um eine stabile Vereinbarung zum Wohl des Landes und auch zum Wohl der Welt zu erzielen, da diese Situationen den Frieden gefährden. Die Streitkräfte der USA haben 12 Nächte in Folge Ziele im Iran angegriffen. Teheran setzte das getroffene Rahmenabkommen außer Kraft. Im Gazastreifen indessen zieht die israelische Armee nach aktuellen Meldungen derzeit eine Mauer hoch. Wir können es mit einem Slogan wiederholen: Nein zu Mauern, Ja zu Brücken. Das sei die Bewertung des Heiligen Stuhles zu dieser Entwicklung, kommentierte Parolin. Wegen des anhaltenden russischen Angriffskrieges gegen die Ukraine haben sich die EU-Staaten indessen auf ein neues Sanktionspaket gegen Russland verständigt, wie EU-Diplomaten am Donnerstagmorgen in Brüssel mitteilten. Der Außenminister des Heiligen Stuhles, Erzbischof Paul Richard Gallagher, kam soeben von einem 6-tägigen Besuch in der Ukraine zurück. Parolin berichtete den Medienleuten, dass es laut Gallagher in der Nacht auf Sonntag während seiner Anwesenheit im Land einen der heftigsten Angriffe seit Beginn des Konflikts gegeben habe. Der Kardinal beantwortete auch Pressefragen zu einzelnen gewalttätigen Vorgängen in Italien. In Bologna war am vergangenen Sonntag ein Migrant aus Marokko gestorben, als Polizisten ihn mit Gewalt zu Boden drückten. Daraufhin protestierten mehrere tausend Menschen in Bologna, wobei eine kleine Gruppe der Demonstranten Flaschen und Feuerwerkskörper warfen und zwei Autos in Brand setzten. Parolin sagte, er bedauere den Tod des Migranten. Ich hoffe nur, dass die Wahrheit ans Licht kommt, erklärte er und forderte Untersuchungen in einer besonnenen Atmosphäre, selbstverständlich ohne Gewalt, da diese niemals zielführend sei. Parolin äußerte sich auch zur Verurteilung des italienischen Juweliers Mario Roggero, der einen fliehenden Einbrecher in sein Geschäft bei Cuneo erschossen hatte und dafür mehr als 14 Jahre ins Gefängnis soll. Das Urteil hatte massiven öffentlichen Protest ausgelöst. Kardinal Parolin bekräftigte die Rolle der Kirche bei der Förderung von Dialog und Frieden. Die Kirche wiederholt immer wieder Worte, die hilfreich sein können, sagte er, und erinnerte an das Gleichnis vom Sämann in der Hoffnung, dass diese Ermutigung Früchte tragen werde. Unabhängig von den möglichen Ergebnissen ist es richtig, weiterhin auf diesen Werten zu beharren, die für ein friedliches und konstruktives Zusammenleben unerlässlich sind. Vorgestellt wurde das Buch Friedensostern von Johannes dem 23. bis Leo dem 14. auf dem Weg zum Jubiläum 2033 des Autors Antonio Preziosi, Journalist und Leiter der Nachrichtensendung TG2 bei der RAI. Die Präsentation fand im Palazzo Borromeo statt, dem Sitz der italienischen Botschaft beim Heiligen Stuhl. Anwesend war auch der italienische Außenminister Antonio Tajani. Gudrun Seiler, Radio Vatikan.
2: Themenwechsel. In den Medien sorgte in den vergangenen Tagen eine Nachricht besonders für Wirbel. Der Jesuit Marco Rupnik sei von den ihm zu Last gelegten Vorwürfen freigesprochen worden, meldete unter anderem der Blog Messa in Latino. Das ist falsch, stellte nun der Pressesaal des Heiligen Stuhls klar.
4: Die Prüfung des Falles ist noch im Gange. Das Kollegium sichtet derzeit die Unterlagen, die von den betroffenen Diözesen, den Jesuiten, den Beteiligten und aus der Presse vorliegen. So der Pressesprecher des Vatikans, Matteo Bruni, in einer Mitteilung. Wie es bei laufenden Verfahren üblich sei, dürften aus Respekt vor dem Verfahren selbst und um eine Verletzung der Gefühle aller Beteiligten zu vermeiden, wie das in den letzten Tagen geschehen sei, keinerlei Infos über die laufenden Ermittlungen weitergegeben werden. Sollte das Kollegium der Ansicht sein, dass es weitere Informationen benötigt, wird es sich selbstständig darum bemühen, diese einzuholen, so Bruni wörtlich. Das kirchenrechtliche Strafverfahren habe gerichtlichen Charakter. Etwaige Straftaten unterlegen durch eine Ausnahmeregelung keiner Verjährung. Allerdings, so macht das Statement auch klar, kann das kanonische Recht nur in Bezug auf das innere Leben der Kirche urteilen und Strafen verhängen. Rupnik unterliege jedoch weiterhin der Gesetzgebung der Länder, in denen etwaige Straftaten begangen wurden. Die Verjährungsfristen für diese Straftaten würden durch die Gesetzgebung des jeweiligen Landes festgelegt, unabhängig von der kirchlichen Autorität. Stefan Kempis, Radio Vatikan.
2: Und wir blicken nach Deutschland. Die Katholisch-Theologische Fakultät der Universität Bonn startet zum Wintersemester 2026/2027 einen berufsbegleitenden Masterstudiengang zum Schutz vor sexualisierter Gewalt und Machtmissbrauch in Organisationen. Das Angebot entstand gemeinsam mit einer Sport- und einer Polizeihochschule, wobei die katholische Kirche in Sachen Prävention inzwischen eine besondere Expertise entwickelt hat. Das unterstreicht der Moral Theologe Jochen Sautermeister, Dekan der Fakultät.
5: Der neue Masterstudiengang reagiert auf einen wachsenden Bedarf in vielen gesellschaftlichen Bereichen, erklärte Sautermeister gegenüber Vatikan News.
6: In den vergangenen Jahren, 15 Jahren, ist das Bewusstsein ja für sexualisierte Gewalt und in den letzten Jahren auch Machtmissbrauch ja deutlich gestiegen und gewachsen. Und Organisationen, die vor allem mit Kindern, Jugendlichen oder vulnerablen Erwachsenen zu tun haben, haben eine besondere Verantwortung dafür, wirksame Schutzmaßnahmen und Maßnahmen zur Prävention zu entwickeln und umzusetzen.
5: Ziel des Studiengangs ist es, Fachkräfte mit hoher Kompetenz für diesen sensiblen Bereich zu entwickeln. Am Ende der Ausbildung sollen sie dazu in der Lage sein,
6: die Entwicklung und Implementierung von solchen Schutzmaßnahmen, Maßnahmen zum Schutz vor sexualisierter Gewalt und Machtmissbrauch und in Organisationen fachlich zu begleiten und vorantreiben zu können. Das ist deshalb nötig geworden, weil es hierzu noch keine einschlägigen Studiengänge gibt.
5: Entwickelt wurde der Studiengang von insgesamt 4 Hochschulen. Sautermeisters Fakultät arbeitete mit der Deutschen Sporthochschule Köln, DSHS, der Hochschule für Polizei und öffentliche Verwaltung Nordrhein-Westfalen, HSPV, sowie der Katholischen Hochschule Nordrhein-Westfalen, KATO, zusammen. Alle bringen je ihre eigene Expertise ein.
6: Wir wollen ein Zusammenspiel von dem Bereich sozialer Arbeit, Polizei, öffentliche Verwaltung, Sport und Kirche, sprich Theologie, zusammenbringen, um auch hier schon eine Vernetzung und ein Miteinanderlernen zu ermöglichen.
5: So Sautermeister. Die Lehrveranstaltungen verbinden wissenschaftliche Grundlagen mit Praxis. Auf dem Programm stehen unter anderem die Dynamiken sexualisierter Gewalt, Machtmissbrauch, rechtliche und ethische Fragen sowie die Entwicklung und Umsetzung von Schutzkonzepten. Hinzu kommen Inhalte zur Intervention, Stabilisierung nach Gewalterfahrungen und Spezialisierungen für verschiedene Handlungsfelder. Die Veranstaltungen finden als Studientage und Online-Kurse statt und sind so angeregt, dass sie sich mit Beruf und Familie vereinbaren lassen. Der Studiengang ist an der Katholisch-Theologischen Fakultät der Universität Bonn angesiedelt. Dort befindet sich auch die Arbeits- und Forschungsstelle für Intervention, Prävention und Aufarbeitung von Machtmissbrauch und sexualisierter Gewalt. Von ihr ging die Initiative für den Studiengang aus. Dass eine katholische Fakultät die treibende Kraft hinter einer

0: der Präventionsbereich, die Präventionsarbeit am weitesten entwickelt und ausgebaut ist, der größte Erfahrungsbereich besteht und von daher auch hier Expertise hineingespielt werden kann, was sich sehr gut mit den Erfahrungen im Bereich des Sports und der sozialen Arbeit ergänzt, in Verbindung eben mit Polizei und öffentlicher Verwaltung.
1: Voraussetzungen für die Zulassung zum Studiengang sind ein einschlägiger Bachelorabschluss sowie außerhochschulisch erworbene Kompetenzen. Für Radio Vatikan, Sabrina Czarnecki.
2: Und wir bleiben in Deutschland. Dort stehen die Verantwortlichen auch während der Schulsommerferien vor der Herausforderung, den Religionsunterricht fürs kommende Schuljahr zu organisieren. Warum das immer schwieriger wird, fragte ich unseren Kollegen Michael Herrmann. Er ist Professor für Soziologie und Politikwissenschaft und beschäftigt sich mit religionssoziologischen Fragestellungen.
3: Also, dass es schwieriger wird, den Religionsunterricht in den Schulen zu organisieren, hat vor allem damit zu tun, dass die Zahl der Schüler im evangelischen und im katholischen Religionsunterricht seit vielen Jahren zurückgeht. Nur noch etwa jeder zweite Schüler besucht den Religionsunterricht einer der beiden großen christlichen Konfessionen. Und für die 50%, die nicht teilnehmen, müssen die Schulen dann ein anderes Angebot machen.
2: Wie kann sowas denn konkret aussehen?
3: Also ganz konkret, Religionsunterricht einer anderen Religion oder eines anderen Bekenntnisses anbieten oder aber Ethikunterricht. Es muss alles koordiniert werden, Lehrkräfte müssen gefunden und auf den Stundenplänen am besten parallel platziert werden. Und das gleicht manchmal wirklich der Quadratur eines Kreises.
2: Warum geht die Zahl der Schüler in den verschiedenen Formen christlichen Religionsunterrichts denn überhaupt zurück?
3: Das liegt an den religionssoziologischen Veränderungen. In Deutschland müssen Schüler, die einem bestimmten Bekenntnis angehören, in den jeweiligen bekenntnisgebundenen Religionsunterricht, das ist Pflicht. Und je mehr Menschen aus den Kirchen austreten, desto kleiner ist dann die Zahl der Schüler in diesen Religionsunterrichten. Der demografische Wandel spielt da freilich dann auch noch eine Rolle.
2: Ja, insbesondere wird das natürlich durch den Ethikunterricht aufgefangen. Gibt es den denn inzwischen überall?
3: Ethikunterricht ist in Deutschland ein Ersatzfach. Das heißt, wer an keinem dieser Religionsunterrichte teilnimmt, der muss das Fach Ethik besuchen. Deshalb der Name Ersatzfach. Das ist ein Reizbegriff. Es hört sich ja so ein bisschen an nach Kaffeeersatz, also nach etwas Minderwertigem. Die pädagogische Qualität des Ethikunterrichts ist aber sicher nicht schlechter als die des Religionsunterrichts. Aber zurück zur eigentlichen Frage. Nein, Ethikunterricht gibt es noch nicht in allen Bildungsgängen. In Baden-Württemberg beispielsweise plant man, Ethikunterricht in der Grundschule einzuführen. Aber das ist teuer und es braucht einen langen Atem. Die Kirchen haben sich übrigens für den Ethikunterricht stark gemacht, denn gibt es diesen, lautet die Alternative nicht mehr Rallye oder frei, sondern Rallye oder Ethik.
2: Ja, natürlich, das ist ein Argument. Wie steht es denn um den Religionsunterricht der kleineren Religionsgemeinschaften?
3: Solche kleineren Fächer gibt es einige, zum Beispiel syrisch-orthodoxen, byzantinisch-orthodoxen, alevitischen, islamisch-sunnitischen, altkatholischen oder jüdischen Religionsunterricht. In den Schulgesetzen der verschiedenen Bundesländer ist unterschiedlich geregelt, wann eine Gruppe eingerichtet werden muss. In Niedersachsen sind es 12, in Baden-Württemberg beispielsweise sind es 8 Schüler, die an einer Schule zusammenkommen müssen. Für jüdische Gruppen gelten Sonderregelungen. Hier kann eine Gruppe mitunter schon gebildet werden, wenn 2 Schüler zusammenkommen. Übrigens, auch hier sind die Kirchen dafür, dass der Religionsunterricht kleinerer Religionsgemeinschaften ausgebaut und qualitativ abgesichert wird. Die Kirchen sind sich im Klaren darüber, dass das Gesamtsystem Rallye-Unterricht nur dann stabil bleiben kann, wenn möglichst viele Bekenntnisse und damit Schüler einbezogen sind.
2: Aber das ist ja natürlich auch eine finanzielle Frage.
3: Da muss man natürlich Geld in die Hand nehmen, das ist richtig. Nicht nur, weil man neue Gruppen braucht und diese Gruppen sind vielleicht jetzt auch nicht so gut aufgefüllt wie die Gruppen im evangelischen oder katholischen Religionsunterricht. Aber was zum Beispiel richtig teuer sein kann, ist die Ausbildung der entsprechenden Lehrkräfte, denn die muss in der Regel an den Universitäten erfolgen.
2: Und wie stellen sich denn die Kirchen in Deutschland generell auf diese Veränderungen, also konkret auf den Rückgang an Schülern im Religionsunterricht ein?
3: Die Weichen sind hier ganz eindeutig in Richtung mehr Zusammenarbeit gestellt. Konfessionell kooperativ heißt das Zauberwort. Es geht also um eine Art Kokorus oder Fachterminus. Hier lernen evangelische und katholische Schüler zusammen. Der Lehrer oder die Lehrerin, die das macht, verfügt über eine zusätzliche Ausbildung, um der religiös heterogenen Gruppe gerecht werden zu können. So versuchen die Kirchen auch dort Religionsunterricht anbieten zu können, wo die

0: Kindesgruppengröße nicht mehr erreicht wird.
1: Gibt es denn da auch Beispiele, wie sowas konkret ausschauen kann?
0: Das gibt es in Baden-Württemberg beispielsweise oder in Zukunft auch in Hessen. In Niedersachsen ist man noch einen Schritt weiter gegangen. Ab dem kommenden Jahr gibt es dort keinen evangelischen oder katholischen Religionsunterricht mehr, sondern ein neues Fach mit dem Namen Christliche Religion nach evangelischen und katholischen Grundsätzen. Fachkreise beobachten die Entwicklungen dort sehr genau. Ganz unumstritten ist der niedersächsische Weg nicht. Befürworter sagen, nur ökumenisch hat der Religionsunterricht Zukunft. Kritiker sagen, gibt man die konsequente Bekenntnisgebundenheit auf, wird der Religionsunterricht beliebig und verliert an Akzeptanz. Und das sei nicht das, was das Grundgesetz vorsehe. Ganz einig sind sich die Kirchen in Deutschland in dieser Frage noch nicht.
1: Auch da komme ich wieder zurück auf die Frage. Einerseits die Differenzierung in immer kleinere Religionsgemeinschaften, die einen Unterricht bekommen. Andererseits die Tendenz, zusammenzulegen. Widerspricht sich das nicht eigentlich?
0: Dass es Religionsunterricht für kleine Religionsgemeinschaften gibt, ist zunächst mal ein Verfassungsauftrag. Also man muss da etwas anbieten. Das andere ist aber, dass auch die großen Bekenntnisse, hier der katholische und der evangelische Religionsunterricht, ungeheuer unter Druck kommen, wenn eben diese Mindestschülerzahlen nicht mehr erreicht werden. Deswegen ist es sozusagen eine parallele Entwicklung, Ausdifferenzierung bei gleichzeitiger verstärkter Kooperation.
1: Am späten Mittwochvormittag verließ Papst Leo XIV. Den Wallfahrtsort der Heiligen Dreifaltigkeit, eine der am meisten verehrten Kultstätten des zentralen Apennins. Wir erinnern uns. Allerdings blieb es nicht dabei. Gegen Mittag erreichte er mit dem Auto auch noch das etwa 30 Kilometer entfernte Kloster San Benedetto in Subiaco. Bei seinem Besuch des Klosterkomplexes, so teilte die Vatikanische Pressestelle anschließend auf ihrem Telegram-Kanal mit, verweilte er in stiller Meditation vor dem Fresko des Heiligen Franziskus aus dem 13. Jahrhundert, übrigens das älteste erhaltene Bildnis des Heiligen, wie das Kloster auf seiner Webseite mitteilt. Im Sacro Speco, also der Höhle, in welcher der heilige Benedikt von Nursia der Überlieferung zufolge Anfang des 6. Jahrhunderts einige Jahre als junger Einsiedler verbracht hatte, küsste der Papst traditionsgemäß das Knie der Statue des Heiligen und sprach gemeinsam mit den Anwesenden das Vaterunser. Anschließend begab er sich zum Kloster Santa Scholastica, wo er mit der Benediktinergemeinschaft zu Mittag aß und die Kreuzgänge sowie das Kloster besichtigte. Nach 16 Uhr brachen der Papst und seine Begleiter wieder auf, um nach Castel Gandolfo zurückzukehren. Und nun zum Abschluss unserer Sendung noch die Sommerserie.
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3: Wer immer den Glauben empfängt, ist auch gehalten, ihn mitzuteilen. Jeder ist zu einem ganz persönlichen Zeugnis gerufen.
1: Damit sind wir am Ende unserer Sendung angekommen. Schön, dass Sie dabei waren. 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Damit darf ich mich von Ihnen verabschieden. Schön, dass Sie dabei waren. Am Mikrofon war Christine Seuss. 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
4: 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Für Sie im Studio ist Florian Mayer.

0: zum Namenstags- und Heiligenkalender des heutigen Tages jetzt. Der bekannteste Heilige von heute ist der heilige Christophorus. Ihm sind das Kirchlein auf dem Vorbichl in Diesens und die St. Christophkirche in St. Felix geweiht. Der heilige Christophorus ist Patron der Reisenden und der Autofahrer. Als Dank für den Schutz des Heiligen geben Autofahrer in diesen Tagen das Christophorus-Opfer, das Missionaren und Entwicklungshelfern zugute kommt, vor allem für den Erwerb von Fahrzeugen. Weitere Heilige, die die Kirche heute feiert, sind Christina von Bolsena, Charbel Maclüf und Sieglinde.
1: Der heilige Christophorus zählt zu den 14 Nothelfern und war einer der am meisten verehrten Heiligen. Er soll ein Fährmann von ungewöhnlicher Kraft und Größe gewesen sein. Um das Jahr 250 starb er unter Kaiser Decius als Märtyrer. Einer Legende aus dem 13. Jahrhundert zufolge soll er einmal ein Kind über den Fluss getragen haben. Die Last wurde aber immer schwerer, sodass der kräftige Mann nicht mehr weiter konnte. Der Knabe aber gab sich nun als Jesus Christus zu erkennen, der die ganze Last der Welt trägt. Eine alte Volksweisheit behauptete, wenn man am Morgen ein Christophorusbild betrachte, werde man von dem Heiligen bis zum Abend beschützt. Deshalb wurden oft Bilder von Christophorus an die Eingänge von Kirchen oder an Häuser auf belebten Plätzen gemalt. Die heilige Christina von Bolsena wird besonders in Latium verehrt, weil sie sich Anfang des 4. Jahrhunderts in der Zeit der Christenverfolgungen zum Christentum bekannte und mehrere Götterbilder zerbrach, wurde sie vom wütenden Vater hart bestraft. Er ließ sie schlagen, ihr die Glieder zerbrechen, die Haut mit Nägeln aufreißen und über einem Feuer rädern. Als Christina enthauptet werden sollte, starb ihr Vater und ein anderer Richter setzte das grausame Martyrium tagelang fort, bis Christina tot war. Sie wurde in den Katakomben der Christen von Volisium bestattet, wo heute noch die ihr geweihte Basilika steht. Reliquien der heiligen Christina befinden sich unter anderem im Brixner Domschatz. Christina von Bolsena ist Patronin der Pfarrkirche von St. Christina in Gröden und von Kirchen in Lichtenberg und Tartsch. Charbel Maclüf ist der erste maronitische Mönch, der von der römisch-katholischen Kirche heilig gesprochen wurde. Er stammte aus einer einfachen Bauernfamilie im gebirgigen Norden des Libanon. Mit 23 Jahren trat er 1851 in ein Kloster ein, begann ein Theologiestudium und wurde 1859 zum Priester geweiht. Nach längerem Wirken in Annaia entschloss sich Charbel zu einem Leben als Eremit in St. Peter und Paul oberhalb von Annaia. Am 16. Dezember 1898 erlitt er während einer Messfeier einen Schlaganfall und starb wenig später am Heiligabend. Schon zu Lebzeiten wurden ihm mehrere Wunder nachgesagt. Charbel Maclüf wurde 1977 von Papst Paul VI. Heilig gesprochen. Er zählt zu den beliebtesten Heiligen im ganzen Nahen Osten. Sieglinde lebte im 7. Jahrhundert und stammte aus einer adligen Familie in Aquitanien in Südfrankreich. Nach dem frühen Tod ihres Gatten Gislev wurde sie Äbtissin im Kloster Troclar am Tarn in der Diözese Albi. Besondere Verdienste erwarb sie sich in der Krankenpflege. Unweit des ehemaligen Klosters entspricht eine nach Sieglind benannte Quelle, der eine besondere Heilkraft nachgesagt wird.

0: Eis.
1: Die Hollerstern werden das und Eis holen. Jetzt ist es 6:30. 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
3: Guten Morgen, ich bin Florian Scheringer. Die junge Generation in der SVP übt scharfe Kritik an der Jugendsprecherin der Südtiroler Freiheit, Melanie Mayer. Die war vor kurzem bei einem Treffen der neuen Rechten in Ostdeutschland dabei, wo auch viele bekannte Rechtsextreme waren. Die junge Generation fordert eine Stellungnahme. In Kaltern sorgt ein geplanter Mobilfunkmast weiter für Zoff. Offenbar wurde jetzt trotz Proteste der Bürger mit dem Bau begonnen in einer Wohnsiedlung. Der Mast entsteht im Ortsteil Kardatsch. Südtirol muss seine Schießstände nicht an den italienischen Schießsportverband übertragen. Das hätte ein Gesetzesdekret zwar so vorgesehen, das Land hat jetzt aber bewirkt, dass unsere Schießstände im Besitz des Landes oder der Gemeinden bleiben. Die Regierung in Rom hat beschlossen, dass Jugendliche künftig schon ab 14 für Straftaten belangt werden können. Bisher hatte immer ein Richter von Fall zu Fall über die Strafmündigkeit entschieden. Kritik an dem Vorstoß kommt aus der Opposition. Die USA wollen neue Strafzölle gegen 60 Länder verhängen, darunter auch die EU. Diese Länder würden zu wenig gegen Zwangsarbeit tun, heißt es aus den USA. Ob die Zölle dieses Mal halten, bleibt abzuwarten.
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0: Andreas Rauch war das nur der Wind. 6.39 Uhr ist es nun. 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Und jetzt gibt's die Gedanken zum heutigen Tag. Die kommen auch heute wieder von Irene Obexer, Leiterin des Missionsamtes der Diözese Bozen-Brixen. Denn am kommenden Sonntag begehen wir ja den Christophorus-Sonntag.
1: Am kommenden Sonntag begehen wir den Christophorus-Sonntag. Und so darf ich Sie, liebe Hörerinnen und lieber Hörer, durch diese Woche begleiten. Das Thema dieses Sonntages ist die Mobilität und Mobilität erleichtert den Transport. Wenn ich Transport sage, denken viele vielleicht an Busse und an den Personentransport oder an LKWs und den Transport von Material oder an die Güterzüge und den Transport auf der Schiene. Ich aber denke an Fahrräder. Ich denke an die Kinder und an die jungen Menschen, die ich in Madagaskar gesehen habe. Sie fuhren mit ihrem schwer beladenen Fahrrad die Hügel runter und sie schoben dasselbe über die steilen Straßen hinauf. Und was sie alles aufgeladen hatten, das lässt sich gar nicht so leicht erzählen. Ja, sie hatten Gemüse und Holzkohle geladen, die sie vielleicht zum Markt oder in die Stadt brachten, um dort zu verkaufen. Aber sie hatten auch vieles mehr darauf. Einmal hatte jemand eine Bettstatt aufgeladen, ein anderer einen Sarg und wieder ein anderer lange Bambusstangen, die die Breite eines Autos bei weitem übertrafen. In den Ländern des Südens ist es gang und gäbe, dass Baumaterial, Wellblech für das Dach, Eisenstangen, Ziegel, Rohre, elektrische Leitungen und alles, was eine Baustelle braucht, mit Fahrrädern transportiert wird, wenn kein anderes Fahrzeug zur Verfügung steht. Und Fahrräder können sogar zu Krankenwagen werden. Da werden zwei Fahrräder vor ein Gespann gebunden, auf dem eine Liege oder Trage festgemacht wird, und dann können Patienten ins Krankenhaus gebracht werden. Liebe Hörerin, lieber Hörer, ich wünsche Ihnen heute die Freude, die in den Gesichtern dieser Menschen zu lesen ist. Denn die Freude und Dankbarkeit macht alle Menschen glücklich.
0: Soweit Irene Obexer. 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

0: Christopher Buchner war das. Nun ist es 7:10, jetzt gibt's Nachrichten und Informationen zu Wetter und Verkehr. Wir hören uns dann wieder im Anschluss daran.
1: 7:10.
2: Rom schlägt härteren Kurs gegen kriminelle Jugendliche ein. Handymast in Kaltern sorgt weiter für Aufregung. Das Wetter, viel Sonne in ganz Südtirol. Ich bin Florian Scheringer, guten Morgen.
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2: Die Regierung in Rom setzt ihren Kurs gegen Jugendkriminalität fort. Jugendliche könnten künftig härter bestraft werden, wenn sie gegen das Gesetz verstoßen. Marlies Winkler.
3: Ja, und zwar hat die Regierung beschlossen, dass Jugendliche schon ab 14 Jahren automatisch als schuldfähig gelten. Bisher war es so, dass ein Richter von Fall zu Fall entschieden hat, ob ein Jugendlicher strafmündig ist. Die Regierung will, dass künftig davon ausgegangen wird, solange nicht das Gegenteil bewiesen wird. Für diesen Beschluss gibt es aus der Opposition viel Kritik. Eine ganze Generation werde damit kriminalisiert, heißt es etwa vom Partito Democratico. Die Bestimmung tritt noch nicht in Kraft. Zuerst muss noch das Parlament darüber abstimmen.
2: Die junge Generation in der SVP verurteilt die Jugendsprecherin der Südtiroler Freiheit, Melanie Meyer, scharf. Meyer hatte vor kurzem an einer Veranstaltung der Neuen Rechten in Ostdeutschland teilgenommen. Das sogenannte Sommerfest gilt als wichtiger Treffpunkt von Rechtsextremen aus dem deutschsprachigen Raum. Unter anderem war auch der bekannte Rechtsextremist Martin Sellner dabei. Die Vorsitzende der jungen Generation, Anna König, bezeichnet Meyers Teilnahme als schockierend. Die Erklärung, es sei eine private Reise gewesen, greife zu kurz. König verlangt von der Südtiroler Freiheit eine Stellungnahme. In Kaltern streitet man immer noch über einen geplanten Mobilfunkmasten. Der soll ja in einer Wohnsiedlung entstehen und das passt vielen Anwohnern überhaupt nicht. Bei einem Treffen mit dem Bürgermeister haben sie ihre Bedenken geäußert und unter anderem gefordert, dass der Mast außerhalb des Dorfes aufgestellt wird. Trotzdem wurde gleich danach mit dem Bau begonnen, in der Wohnsiedlung. Kritik kommt jetzt unter anderem vom Landtagsabgeordneten Jürgen Wirth Anderlan. Der sagt, die Gemeinde höre nicht auf ihre Bürger. Bei sensiblen Themen brauche es mehr Transparenz, sagt er. Kurz gab es die Sorge, dass Südtirol seine Schießstände an den italienischen Schießsportverband abgeben muss. So kommt es jetzt aber nicht, sagt Landeshauptmann Kompatscher. Die Schießstände gehören dem Land oder den Gemeinden und das bleibe auch so. Ursprünglich hatte ein Gesetzesdekret vorgesehen, dass die Schießstände dem nationalen Verband gratis zur Verfügung gestellt werden müssen. Jetzt hat Südtirol aber bewirkt, dass das Dekret nicht für uns gilt und alles beim Alten bleibt. Die USA wollen wieder massenhaft Strafzölle verhängen. Dieses Mal sollen 60 Länder betroffen sein. Auch die EU, da soll es ein Zollsatz von 10% werden, wie auch für Großbritannien und Kanada. In Ländern wie China oder Japan kommen 12,5% an Zöllen drauf. Die USA begründen die Zollaufschläge damit, dass sich diese Länder nicht ausreichend gegen Zwangsarbeit einsetzen. Es gibt nun also eine andere Begründung. Bleibt zu sehen, wie lange die Zölle dieses Mal halten. Im Februar hatte das oberste Gericht in den USA ja die meisten Zölle von Präsident Trump gekippt. Und heute wird's im ganzen Land supersonnig. Gleich mehr zum Wetter.
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2: Am Himmel hält sich keine einzige Wolke. Auch im Tagesverlauf bleibt das weitgehend so. Und im ganzen Land gibt's richtig viel Sonne. Jetzt hat es 18 Grad in Auer, 13 in Meran, 11 in Brixen und 6 Grad messen wir in Corvara. Später steigen die Temperaturen noch auf 23 bis 31 Grad. Das Wochenende wird wechselhafter. Zwar scheint verbreitet die Sonne, es ziehen aber auch immer wieder Regenschauer und Gewitter durch.
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9: Guten Morgen aus der Landesverkehrsmeldezentrale wünscht Renate Stauder. Auf der Bustachtaler Staatsstraße bei St. Sigmund auf der Höhe des Hotel Gissach gibt es von 6.30 Uhr bis 11.30 Uhr eine Einbahnregelung und zeitweilige Sperren bis zu 15 Minuten wegen Baumschlägerungsarbeiten. Auf der Schnellstraße Mebo ist wegen Asphaltierungsarbeiten zwischen Marling und Meran Südsinig in beiden Richtungen nur eine Fahrspur befahrbar. Zudem ist in Richtung Bozen die Einfahrt Marling gesperrt. Wegen eines 24-stündigen Streiks kann es bis 21 Uhr bei den Zügen von Trenitalia, Italo und Saad zu Änderungen oder Ausfällen kommen. Gute Fahrt!

Mit Musik aus Südtirol sind wir in die zweite Stunde Guten Morgen Südtirol gestartet. Das war Elisa Lehn und Sommer im Kopf. Es ist in wenigen Sekunden 7 Uhr. Ich wünsche Ihnen jetzt noch einmal einen wunderschönen guten Morgen. Herzlich willkommen in der zweiten Stunde Guten Morgen Südtirol hier auf Radio Grüne Welle. Heute ist Freitag, der 24. Juli und in Kürze geht es hier bei uns um Alopecia.

0: Andreas Gabalier war das. Sie hören Radio Grüne Welle und guten Morgen Südtirol. 7:07 ist es nun. Haarausfall wird in unserer Gesellschaft oft noch als Tabuthema behandelt, besonders wenn es Frauen betrifft. Im folgenden Interview hören Sie eine junge Frau, die zeigt, wie man mit Mut, Offenheit und Selbstliebe damit umgehen kann. Ihr Name Verena Kofler. Sie leidet an der Autoimmunkrankheit Alopecia areata, also kreisrunder Haarausfall. Die genauen Auslöser sind komplex und noch nicht vollständig erforscht. Daher ist auch die Suche nach einem endgültigen Heilmittel so schwierig und bis jetzt auch nicht sehr erfolgreich gewesen. Betroffene probieren oft alles Mögliche aus, so auch Verena Kofler.
1: Ich habe wirklich eine Zeit lang extrem viel ausprobiert. Nicht leicht schulmedizinisch, man wendet sich ja dann ganz schnell an alle anderen Alternativmethoden. Ich habe eine Mama, die so eine richtige Kräuterhexe ist, die das auch liebt und die hat mich natürlich mit allen möglichen Tinkturen versorgt. Wir haben alles ausprobiert. Mhm. Und für mich war dann aber irgendwann der Entschluss, ich mag nicht mehr. Ich habe gemerkt, egal was ich tue, solange ich etwas tue, habe ich Hoffnung. Mhm. Und die Hoffnung hat mich aber innerlich zerstört. Mhm. Weil ich allem glaubt habe, es müsse, es könnte ja besser werden. Mhm. Und irgendwann hat es bei mir den Schalter umgelegt. Da habe ich einfach mal für mich gedacht, schau, ich mag nicht mehr auf der Hoffnungsbasis leben. Ich höre jetzt auf, etwas zu tun, weil es schränkt mir in Wahrheit nicht in. Mhm. Und ich versuche, eine Akzeptanz aufzubauen. Ich versuche, damit klarzukommen. Und seitdem habe ich nicht mehr getan. Es hat sich eine gebessert, aber ich habe damit meinen Frieden finden können. In dem, dass ich einfach gewusst habe, eigentlich tue ich nichts, damit es besser werden kann. Mhm.
2: Und ich glaube, das ist wirklich so der Schlüsselmoment, dass es einem besser geht.
1: Das war für mich tatsächlich ein ganz wichtiger Moment, in die Akzeptanz hineinzukommen. Das ist auch das, was ich heute jetzt auch jedem Menschen, der darunter leidet, empfehlen möchte, mit dem Wissen, dass das nicht auf Knopfdruck geht. Und dass natürlich jede Person, die jetzt heute eine Diagnose kriegt in die Richtung, auch schon mal alles probieren wird. Die Medizin hat sich auch weiterentwickelt. Es gibt auch neue Behandlungsmöglichkeiten, neue Erkenntnisse. Da bleibt nichts stehen, aber trotzdem ist es einfach eine Krankheit, wo viele Personen einfach chronisch erkrankt bleiben.
2: Mhm. Wie wir vorhin auch schon angesprochen haben, du hast den Verein Haarausfall in Österreich gegründet. Da unterstützt du Personen, wahrscheinlich auch direkt vor Ort, aber vor allem auch online. Wie nimmt man denn am besten Kontakt mit dir auf?
1: Ja, der Verein Haarausfall Österreich ist mein absolutes Herzensprojekt, weil es einfach nichts gegeben hat. Weil wir 5 Frauen waren, die sich tatsächlich online kennengelernt haben, über Social Media, die gesagt haben, wir möchten eigentlich miteinander etwas machen. Wir haben uns getroffen, wir haben uns ausgetauscht und haben gemerkt, oh, dir geht es ja genau gleich. Du hast das gleiche erlebt wie ich. Und dir ist es auch so gegangen. Und da war der Moment, wo wir erkannt haben, wir sind nicht allein. Und wir haben alle über viele Jahre geglaubt, wir sind völlig allein. Dann haben wir gesagt, nein, wir müssen da etwas draus machen. Und heute mache ich genau das. Das ist eben genau die Funktion, dass wir vor allem Anlaufstelle sein, dass es etwas gibt, wo man hingehen kann, wenn man jetzt heute die erste kahle Stelle findet oder auch schon 20, 30 Jahre diagnostiziert ist. Es gibt jetzt erstmalige Anlaufstelle. Hell ist schon einmal das

0: Da gibt's noch mehr, die auch das durchgemacht haben, weil das ist schon der größte Effekt. Und das zweite ist dann einfach sich austauschen können. Wo bist du in Behandlung? Was hast du schon für Erfahrungen? Wo kauft man die beste Perücke oder so? Mhm. Und das ist das, was unsere Wirkung ausmacht. Das Verbindende, Informative und eben wirklich jemand zu sein, wo man hingehen kann.
1: Ja, das war Verena Kofler. Wenn Frauen ihre Haare verlieren, bricht ja für viele eine Welt zusammen. Mit ihrem Verein haarausfall.at unterstützt Verena Kofler Betroffene und spricht Mut zu und zeigt auch, du bist nicht allein. Das ausführliche Interview mit Verena Kofler gibt's heute Vormittag ab 10 Uhr hier auf Radio Grüne Welle zu hören.

Das waren ABBA und Al-Andar. Guten Morgen, Südtirol. 20 nach 7 ist es jetzt. Wir blicken nun auf unser historisches Kalenderblatt des heutigen Tages. Was geschah so alles an einem 24. Juli? In der Nähe von Santiago de Compostela in Spanien kam es am 24. Juli 2013 zu einem schweren Eisenbahnunglück. Mit fast 200 Stundenkilometern raste ein Schnellzug in eine Kurve, in der eigentlich nur 80 Stundenkilometer zugelassen waren. Der Zug sprang aus den Schienen, einige Wagen überschlugen sich und fingen Feuer. 79 Personen kamen ums Leben, über 140 wurden verletzt. Zum ersten Mal seit 1972 waren während der Olympiade im Jahr 1992, die am 24. Juli begann, alle 172 Mitgliedsländer des Olympischen Komitees bei den Spielen vertreten. Südafrika durfte nach 32-jährigem Boykott wegen seiner Apartheidspolitik wieder an den Olympischen Sommerspielen teilnehmen und auch die ehemals getrennten deutschen Staaten traten zum ersten Mal seit 1936 wieder in einer Mannschaft an. Auch beide Teile Koreas waren vertreten und nach 12 Jahren Pause auch Kuba. Der faschistische Großrat Italiens sprach am 24. Juli 1943 dem Diktator Benito Mussolini das Misstrauen aus. Mussolini wurde seines Amtes enthoben. Die neu gebildete italienische Regierung ohne faschistische Beteiligung erklärte zunächst, den Kampf an der Seite Deutschlands fortführen zu wollen, begann aber zugleich auch Verhandlungen mit den Alliierten. Nach zahlreichen vergeblichen Versuchen gelang am 24. Juli 1938 einer deutsch-österreichischen Expedition zum ersten Mal die Ersteigung der 1800 Meter hohen Eiger Nordwand in den Schweizer Alpen. Die Route gilt als eine der anspruchsvollsten der Welt. Seit 1938 haben dort über 50 Bergsteiger ihr Leben verloren. Der US-amerikanische Forscher Hiram Bingham entdeckte am 24. Juli 1911 die vollständig erhaltene Festungsstadt der Inkas, Machu Picchu. Machu Picchu ist die bekannteste Pilgerstätte für Touristen in Südamerika. Beim Versuch für ein Preisgeld von 12.000 Pfund, die Whirlpool Rapids des Niagara Rivers zu durchschwimmen, wurde am 27. Juli 1883 der britische Langstreckenschwimmer Matthew Webb von einem Strudel in die Tiefe gezogen. Er kam dabei ums Leben. In der US-amerikanischen Zeitung Harrisburg, Pennsylvania wurde am 24. Juli 1824 die erste Umfrage der Welt veröffentlicht. Und in einem Treffen in Venedig erkannte Kaiser Friedrich I. Barbarossa am 24. Juli 1177 Papst Alexander III. Als rechtmäßig an und hielt nicht mehr weiter an gegen Papst Calixt III. Fest. Soweit unser Blick auf das heutige historische Kalenderblatt.

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0: halb acht ist es jetzt. Sie hören Radio Grüne Welle und guten Morgen Südtirol. Hier sind die Schlagzeilen.
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2: Guten Morgen, ich bin Florian Scheringer. Die Regierung in Rom hat beschlossen, dass Jugendliche künftig schon ab 14 für Straftaten belangt werden können. Bisher hatte immer ein Richter von Fall zu Fall über die Strafmündigkeit entschieden. Kritik an dem Vorstoß kommt aus der Opposition. Erntehelfer leisten für Südtirols Bauern immer mehr Arbeit. Zwar bleibt die jährliche Zahl der Erntehelfer mit 17.000 konstant, aber sie arbeiten immer länger. Die durchschnittliche Vertragsdauer liegt jetzt bei 43 Tagen. Früher waren es noch 30. Die junge Generation in der SVP übt scharfe Kritik an der Jugendsprecherin der Südtiroler Freiheit, Melanie Meyer. Die war vor kurzem bei einem Treffen der neuen Rechten in Ostdeutschland dabei, wo auch viele bekannte Rechtsextreme waren. Die junge Generation fordert eine Stellungnahme. Die USA wollen neue Strafzölle gegen 60 Länder verhängen, darunter auch die EU. Diese Länder würden zu wenig gegen Zwangsarbeit tun, heißt es aus den USA. Ob die Zölle dieses Mal halten, bleibt abzuwarten. Es kommen neue Euroscheine. Die Europäische Zentralbank hat jetzt eine Online-Umfrage gestartet, an der jeder teilnehmen kann. 10 Designs stehen zur Auswahl. Im Herbst wird bekannt gegeben, welches gewonnen hat.
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Busse und der Sommer 76. Und jetzt schauen wir hier bei Guten Morgen Südtirol auf die Veranstaltungstipps für den heutigen Freitag. Heute haben wir den 24. Juli. Das Euregio Jugendblasorchester gibt heute Abend um 18 Uhr ein Gastkonzert im Kulturzentrum in Doblach. Organisiert wird dieses Orchester von den Blasmusikverbänden Tirols, Südtirols und des Trentino, um den musikalischen Nachwuchs zu fördern. Dirigenten werden heute Abend sein Michael Vicolo, Lukas Hoffmann und Franco Pugliafito. Auf dem Programm stehen Werke von Ludwig van Beethoven, Jean Sibelius, Tobias Pseyer und anderen Komponisten. Die Körnerlieder von Ernst Thomann nach Texten von Louis Stefan Stecher gelangen heute Abend in der Bibliothek in Lana zur Aufführung. Neben Ernst Thomann singen und spielen Martha Rauner und Hannes Ortler. Beginn ist um 20.30 Uhr. Im Hof der Kommende in Lengmoos findet heute Abend die Premiere der Posse Der Zerrissene statt. In dem Stück geht es um den gelangweilten Millionär Lips, der nach einem vorgetäuschten Todesfall unerkannt als Knecht auf dem Land abtaucht und dabei die Falschheit seiner angeblichen Freunde durchschaut. Die Rittner Sommerspiele bringen das Stück von Johann Nestroy in einer Bearbeitung von Elke Hartmann zur Aufführung. Die Aufführung beginnt um 20.30 Uhr. Im Rahmen des Kultursommers im Dschumbus in Brixen wird heute Abend die Komödie Gerüchte, Gerüchte aufgeführt. Beginn ist um 20.30 Uhr. Das Stück handelt von einer High Society-Hochzeitsfeier, bei der die Gastgeber plötzlich unauffindbar bzw. angeschossen sind. Aus Angst um ihren eigenen Ruf versuchen die eintreffenden Gäste, das Chaos panisch zu vertuschen und verstricken sich dadurch in einen immer absurderen Lügengebilde voller Missverständnisse. Die Freilichtspiele Lana bringen um 21 Uhr im Kapuzinergarten in Lana das Schauspiel Die Wanderhure zur Aufführung. Das Stück erzählt die Geschichte der Bürgerstochter Marie Scherer, die im Konstanz des 15. Jahrhunderts durch eine Intrige unschuldig verurteilt, vergewaltigt und aus ihrer Heimatstadt vertrieben wird. Um zu überleben und Rache an ihren Peinigern zu nehmen, schließt sie sich einer Gruppe von Wanderhuren an und kämpft sich unter falschen Namen zurück nach oben. Das Freilichttheaterstück Der Hexer von Derenden von Rolf Bartern wird heute ab 21 Uhr beim Schuster in Bein in Derenden aufgeführt. Der Film Club Bozen zeigt um 17.15 Uhr und um 20 Uhr den britisch-US-amerikanischen Film Odyssea. Um 17.45 Uhr läuft der schweizerische Streifen Hallo Betty, ein Film über die legendäre Kunstfigur Betty Bossi, die in den späten 1950er Jahren zu einer Kochikone wurde. Um 18.30 Uhr und 20.30 Uhr wird der deutsch-österreichische Film Ingeborg Bachmann Jemand, der einmal war, gezeigt. Der bhutanische Film Agent of Happiness läuft ab 20.15 Uhr. Dieses dokumentarische Roadmovie begleitet den Bhutaner Ambar Gurung auf seinen Reisen durch die abgelegenen Täler des Himalayas, wo Beauftragte wie er die Bevölkerung des Landes nach ihrem ganz persönlichen Glücksempfinden befragen und so das Bruttonationalglück ermitteln, nachdem die bhutanische Regierung die Entwicklung des Landes ausrichtet. Und im Ariston-Kino in Meran sehen Sie heute ab 18 Uhr den französischen Film Allora Balliamo. Und ab 20.30 Uhr läuft der schweizerische Streifen Hallo Betty. Soweit unsere Veranstaltungstipps für den heutigen Freitag. Und nun gibt's einen deutschen Oldie-Klassiker aus unserer Oldie-Kiste. Katja Epstein.

0: Nächstes Thema nun hierbei. Guten Morgen Südtirol am Freitag. Wolfgang Penn bewegt mit seinen Filmdokumentationen seit Jahrzehnten die Herzen im Land. Als Präsident des Missionskomitees Bozen setzt er sich besonders für das Thema Mobilität im globalen Süden ein, denn ohne Fahrzeuge steht die Hilfe in fernen Ländern oft still. Passend zum bevorstehenden Christophorus-Sonntag, an diesem Sonntag, 26. Juli, haben wir mit ihm über die Bedeutung von Mobilität und moderner Lebenshilfe gesprochen. Hier geht Wolfgang Penn nun zunächst auf den Namensgeber der Aktion, auf den heiligen Christophorus ein.
1: Ja, der heilige Christophorus ist für mich eigentlich ein recht sympathischer Heiliger. Die Geschichte kennen wir ja alle, er steht am Bach, auf einem Fluss und hilft Menschen, über diesen Fluss hinüberzugehen. Da fällt mir immer, wenn ich das Bild sehe, auch Luzi Lindner ein, die das Gleiche gemacht hat, da die in Bolivien am Fluss gestanden ist und ein kleiner Bub wollte unbedingt zu den Eltern hinüber und sie hat ihm hinübergeholfen. Der Bub ist dann glücklich hinübergekommen. Luzi Lindner musste leider bei dieser Flussüberquerung ihr Leben lassen. Aber der heilige Christophorus, ja, irgendwo ein großer, mächtiger Mann steht dort am Fluss, hilft den Menschen drüber, er will was Gutes tun und dann ein kleines Kind, das auf den Schultern trägt, das drückt ihn dann ins Wasser hinein, er kommt fast nicht hinüber und am Ende muss er dann feststellen, ja, er hat Christus getragen und das Kind sagt, du hast mit mir nicht nur mich getragen, sondern die ganze Welt. Und auch wir haben immer wieder was zu tragen und vielleicht ist das manchmal auch fast zu schwer für uns. Und deshalb ist für mich der heilige Christophorus ein guter Schutzpatron auch, dass ich mich nicht übernehme.
2: Als Zeichen des Dankes für eine Spende erhalten die Gläubigen in den Südtiroler Kirchen ja traditionell ein kleines Symbol des Dankes. Was ist denn heuer vorgesehen?
1: Ja, wir haben heuer Kärtchen machen lassen, und zwar in Norduganda von südsudanesischen Flüchtlingen im Flüchtlingslager Ballorinia hat Bruder Erich an die 50.000 Kärtchen fertigen lassen von einer Frauengruppe, die in einem Flüchtlingslager leben. Ich selbst konnte diese Frauen besuchen, konnte ihnen bei diesem Kärtchenmachen zuschauen. Aus Bananenblättern haben sie kunstvolle, ja, so möchte ich fast sagen, Kunstwerke geschaffen. Und für diese Frauengruppe, die wirklich in ärmsten Verhältnissen in diesem Flüchtlingslager leben, war das für ein Jahr lang. Sie hatten eine Arbeit, sie haben Geld dafür bekommen und sie konnten ihren Kindern wenigstens ein bisschen was zum Essen kaufen. Also mit dieser Aktion haben wir sicher vielen, vielen Frauen geholfen, im Flüchtlingslager von Ballorinia ein bisschen besser über die Runden zu kommen.
0: Das war Wolfgang Benne. Er ist Filmemacher, Diakon und langjähriger Leiter des Missionsamtes unserer Diözese und er ist auch Präsident des Missionskomitees Bozen. Fest mit der Mission verbunden ist auch traditionell der Christophorus-Sonntag, der an diesem Sonntag begangen wird. Das ausführliche Interview mit Wolfgang Benne gibt es heute Abend ab 18 Uhr hier auf Radio Grüne Welle zu hören. Die Wiederholung läuft dann morgen Vormittag um 10 Uhr.

0: 10 vor 8.
1: Immer mehr Arbeit durch Erntehelfer in Südtirol. Neue Euro-Banknoten online über Design abstimmen. Das Wetter super sonnig und später angenehm warm. Ich bin Florian Scheringer, guten Morgen.
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1: Erntehelfer leisten für Südtirols Bauern immer mehr Arbeit. Zwar bleibt die jährliche Zahl der Erntehelfer mit 17.000 konstant, aber sie arbeiten immer länger. Die durchschnittliche Vertragsdauer liegt jetzt bei 43 Tagen. Anfang der 2000er Jahre waren es noch 30 Tage. Das zeigen neue Zahlen von der Arbeitsmarktbeobachtung. Außerdem arbeiten sie jetzt öfter für mehrere Bauern in einer Saison. Und etwa 4 von 10 Erntehelfern kommen im nächsten Jahr wieder nach Südtirol zurück. Die Regierung in Rom will stärker gegen Jugendkriminalität und sogenannte Babygangs vorgehen. Sie hat beschlossen, dass Jugendliche schon ab 14 Jahren für ihre Vergehen belangt werden können. Bisher war es so, dass ein Richter von Fall zu Fall entschieden hat, ob ein Jugendlicher strafmündig ist. Die Regierung will, dass sie automatisch als schuldfähig gelten. Die Opposition kritisiert das. Eine ganze Generation werde damit kriminalisiert, heißt es etwa vom PD. Die junge Generation in der SVP verurteilt die Jugendsprecherin der Südtiroler Freiheit, Melanie Meyer, scharf. Meyer hatte vor kurzem an einer Veranstaltung der neuen Rechten in Ostdeutschland teilgenommen. Das sogenannte Sommerfest gilt als wichtiger Treffpunkt von Rechtsextremen aus dem deutschsprachigen Raum. Unter anderem war auch der bekannte Rechtsextremist Martin Sellner dabei. Die Vorsitzende der jungen Generation, Anna König, bezeichnet Meyers Teilnahme als schockierend. Die Erklärung, es sei eine private Reise gewesen, greife zu kurz. König verlangt von der Südtiroler Freiheit eine Stellungnahme. US-Präsident Trump gibt bei den Zöllen nicht auf. Heute läuft nämlich der gesetzliche Rahmen für seine globalen Zölle aus. Jetzt versucht er es gleich mit einer neuen rechtlichen Grundlage. Trump will für 60 Länder Zollaufschläge von 10-12,5% erheben, auch auf Produkte aus der EU. Tina Eck berichtet aus Washington.
2: Pünktlich mit Ablauf der Frist für die bisherigen globalen Zölle um 6 Uhr morgens setzt Trump die neuen Abgaben in Kraft. Diese Zölle nun sollen juristisch unanfechtbar sein. Mit einer neuen und sehr abstrusen Begründung, angeblich unzureichenden Maßnahmen gegen Zwangsarbeit in vielen Ländern. Je nach Handelspartner werden Zölle von 10-12,5% fällig. Die Europäische Union wird da gemeinsam mit Taiwan, Japan und der Schweiz genannt.
1: Euroscheine schauen bald anders aus. Wie genau dürfen wir alle entscheiden? Die Europäische Zentralbank hat nämlich eine Online-Umfrage gestartet mit 10 Designvorschlägen. Einige davon zeigen europäische Persönlichkeiten wie Leonardo da Vinci und Marie Curie, andere verschiedene Vogelarten und Gebäude. Bis zum 21. September kann man dazu online sein Feedback abgeben. Wie die neuen Scheine dann wirklich ausschauen, das wird dann gegen Ende des Jahres bekannt gegeben. Und überall scheint heute die Sonne. Mehr zum Wetter hören Sie gleich.
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1: Sonne satt im ganzen Land gibt's heute. Jetzt in der Früh zeigt sich keine einzige Wolke am Himmel. Aktuell messen wir 17 Grad in Kaltern, 13 in Naturns, 10 im Pfunders und kühle 3 Grad hat es in Sechsten. 23-31 Grad werden es heute noch und auch am Nachmittag scheint die Sonne meist von einem ungetrübten Himmel. Am Wochenende wird das Wetter dann unbeständiger.
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9: Guten Morgen aus der Landesverkehrsmeldezentrale, wünscht Renate Stauder. Zurzeit herrscht in den Stadtgebieten aufgrund des Berufsverkehrs erhöhtes Verkehrsaufkommen. Vor allem in Bozen und Meran kommt es zu Verzögerungen. Auf der Pustertaler Staatsstraße bei St. Sigmund auf der Höhe des Hotel Gisser gibt es bis 11.30 Uhr eine Einbahnregelung und zeitweilige Sperren bis zu 15 Minuten wegen Baumschlägerungsarbeiten. Auf der Schnellstraße Mebo ist wegen Asphaltierungsarbeiten zwischen Marling und Meran-Südzienich in beiden Richtungen nur eine Fahrspur befahrbar. Zudem ist in Richtung Bozen die Einfahrt Marling gesperrt. Wegen eines 24-stündigen Streiks kann es bis 21 Uhr bei den Zügen von Trenitalia, Italo und Saad zu Änderungen oder Ausfällen kommen. Gute Fahrt!

Ja, so wie Manuel Spitzer kenne, da kann ich mir ruhig denken, dass das Lied in Lignano entstanden ist, wo er ja immer wieder sich umtreibt. Das war Manuel Spitzer und Vino, seine brandneue Single. Ich wünsche Ihnen jetzt noch einmal einen wunderschönen guten Morgen. Willkommen hier bei Radio Grüne Welle in der dritten Stunde. Guten Morgen Südtirol, heute ist Freitag, der 24. Juli.

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0: Liebe lacht und Liebe weint. Das waren Brunner und Brunner. Und wir öffnen nun hier bei Guten Morgen Südtirol unseren Kleinanzeiger, den RGW-Trödelmarkt. Hier ist Claudia Meierhofer mit den heutigen Angeboten.
1: Ein Bilderrahmen 10x10 cm wird zu schenken gesucht. Rufen Sie an unter 346 23 13 361. Ein neuer Motorradhelm Marke Nolan Schwarz Matt Größe S mit passender Brille wird wegen Fehlkaufs günstig verkauft. Rufen Sie an in Meran unter 334 37 23 668. Verkauft wird eine in Handarbeit gefertigte Massivholztreppe in Föhre mit geschwungenen Holzwangen. Sie ist links gedreht. Die Zone ist Farn und die Telefonnummer lautet 345 24 00 597. Inoxplatten werden verschenkt. Telefon 346 23 13 361. Wegen eines Todesfalles ist ein Opel Adam mit 4 fast neuen Winterreifen und neuen Sommerreifen im Bussertal günstig zu verkaufen. Telefon 0474 97 83 39 oder 348 70 51 337. Ein Elektrorasenmäher mit Seilspule vorne und ein neuwertiges E-Bike für Damen sind im Unterland günstig zu verkaufen. Telefon 333 84 95 367. Zwei alte Holztruhen in gutem Zustand mit Schloss und Schlüssel sind im Finchgau zu verkaufen. Die Rufnummer 388 81 14 662. Mehrere neuwertige Regenschirme werden vergeben. Telefon 346 23 13 361. Eine Küchenmaschine Bosch MAM 2 im Set mit Durchlaufschnitzler und Tasty Moments sowie zwei Edelstahlschüsseln sind um 170 Euro zu verkaufen. Rufen Sie an unter 335 70 32 374. Verschenkt wird ein Einbaukühlschrank. Die Rufnummer 348 26 05 897. Zu verschenken ist eine Rundstabfräse. Die dazugehörigen Fräser werden sehr günstig verkauft. Telefon 348 26 05 897. Und Weggläser mit einem Fassungsvermögen von einem Kilo sind zu verkaufen. Die Rufnummer 348 88 45 170.
0: Dankeschön, Claudia. Das waren die heutigen Trödelmarktanzeigen. Wenn Sie noch Fragen zu diesen Anzeigen haben oder vielleicht haben Sie was zu verkaufen, zu verschenken oder Sie suchen was, dann können Sie gerne da bei uns anrufen oder uns schreiben. Unsere Telefonnummer ist 0471 30 00 92 0471 30 00 92. Sie können die Anzeigen natürlich auch gerne schriftlich schicken per Mail an info@rgw.it oder direkt von unserer Homepage aus aufgeben unter www.rgw.id. Da finden Sie auch alle gerade eben gehörten Anzeigen zum Nachlesen. Private Verkaufsanzeigen, Kaufgesuche und Stellengesuche geben wir kostenlos durch.

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0: Lucio Battisti, ancora tu. Es ist jetzt 20 nach 8. Wir schauen nun auf das Wetter. Das zeigt sich heute früh von seiner schönsten Seite. Praktisch wolkenloser Himmel über ganz Südtirol, strahlend blau der Himmel. Und dazu scheint schon in vielen Teilen des Landes die Sonne. Und wie es weitergeht mit dem Wetter heute und in den nächsten Tagen, das erfahren wir nun direkt aus dem Landeswetterdienst.
1: Heute und über das Wochenende hinaus geht es mit normalen Sommertemperaturen weiter, bevor in rund einer Woche die nächste Hitzewelle beginnt. Und damit einen schönen guten Morgen von Dieter Peterlin. Heute präsentiert sich das Wetter von seiner besten Seite. Viel Sonnenschein und das von früh bis spät, Wolken gibt es kaum. Die Höchstwerte angenehm sommerlich von Nord nach Süd 23 bis 31 Grad. Morgen zunächst nur stellenweise Hochnebel, sonst wieder viel Sonnenschein. Am Nachmittag steigt die Gewitterneigung dann etwas an, vor allem im Westen und im Norden des Landes. Am Sonntag sind dann überall gewitterige Regenschauer möglich im Tagesverlauf, zeitweise scheint aber auch die Sonne. Anfang nächster Woche dann wieder sonniger, stabiler. Die Temperaturen bleiben vorerst um die 30 Grad. Ab Donnerstag, Freitag kündigen sich dann aber schon wieder 35 Grad an. Das wird der Beginn der vierten Hitzewelle.
0: Ja, dann schauen wir mal, wie lange diese dann anhalten wird. Dankeschön für diese Informationen. Das war Dieter Peterlin aus dem Landeswetterdienst. Guten Morgen, Südtirol. Wir haben es jetzt 8:22 Uhr.

0: Auch so kann Musik aus Südtirol klingen. Das war Wild as Her und Restless Traveler. Es ist jetzt 8:30. 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Hier sind die Schlagzeilen.
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2: Guten Morgen, ich bin Florian Scheringer. Am Bozner Landesgericht sind die meisten Verfahren und Anhörungen bis Ende September ausgesetzt. Ausnahmen gibt es für dringende Prozesse, etwa wenn es um Kinder, Scheidungen oder Unterhalt geht. Erntehelfer leisten für Südtirols Bauern immer mehr Arbeit. Zwar bleibt die jährliche Zahl der Erntehelfer mit 17.000 konstant, aber sie arbeiten immer länger. Die durchschnittliche Vertragsdauer liegt jetzt bei 43 Tagen, früher waren es noch 30. US-Präsident Trump fordert, dass der Iran für Schäden an Schiffen in der Straße von Hormuz zahlt. Wie er das tatsächlich umsetzen will, das ist aber noch fraglich. Es kommen neue Euro-Scheine. Die Europäische Zentralbank hat jetzt eine Online-Umfrage gestartet, an der jeder teilnehmen kann. 10 Designs stehen zur Auswahl. Im Herbst wird bekannt gegeben, welches gewonnen hat. Die deutsche Fußballnationalmannschaft wird heute aller Voraussicht nach einen neuen Trainer bekommen. Jürgen Klopp soll das Amt von Julian Nagelsmann übernehmen. Nach dem frühen Aus bei der WM gilt Klopp bei vielen als Hoffnungsträger.
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0: Sie hören Radio Grüner Welle und guten Morgen Südtirol. Heute ist Freitag, der 24. Juli. Aktuell läuft ja in den sozialen Medien die Kampagne Rethink Religion. Damit soll auf den Religionslehrberuf aufmerksam gemacht werden, denn Berufseinsteiger werden dringend gesucht. Aber wie sollte guter Religionsunterricht heutzutage eigentlich aussehen? Das hat mein Kollege Felix Schiffelhuber nachgefragt, und zwar bei Christian Alber. Er ist Inspektor für Religionsunterricht an der Deutschen Bildungsdirektion.
1: Ja, das ist eine gute Frage. Ich denke, ein guter Religionsunterricht sollte so sein, wie guter Unterricht insgesamt sein sollte. Schülerorientiert, natürlich ansetzend an den Alltagserfahrungen der Schülerinnen und Schüler, und natürlich eben auch so aufbereitet, dass die Schülerinnen und Schüler sich eben auch mit den Inhalten gerne und intensiv auseinandersetzen möchten.
2: Das heißt, was wären das dann für Inhalte konkret?
1: Ja gut, im Religionsunterricht geht es natürlich, im katholischen, konfessionellen Religionsunterricht geht es natürlich auch um katholische Inhalte im Wesentlichen. Im Wesentlichen sind hier alle Bereiche, einmal natürlich die Bibelarbeit als ein zentraler Aspekt, dann natürlich auch die Beziehung Gott-Mensch, das ein großes Thema darstellt, dann natürlich auch die Auseinandersetzung mit anderen Religionen, anderen Kulturen, natürlich auch Sakramente, Rituale, im Prinzip einfach dann auch viele existenzielle Fragestellungen und ethische Fragestellungen, die sich damit natürlich auch verbinden. Von daher einfach ein Panorama durch all das, was eben auch Religion kennzeichnet und Religion ausmacht.
2: Ich kann mich noch gut an meinen Religionsunterricht erinnern, und was mir damals auch so gut gefallen hat, waren diese Gespräche über die wirklich wichtigen Themen, also Tod, Leben. Sowas hat ja sonst in der Schule eigentlich keinen Platz.
1: Genau. Und das ist, glaube ich, ja auch der große Mehrwert auch des schulischen Religionsunterrichts, dass dort eben Schülerinnen und Schüler sind, die eben vielleicht ein Näheverhältnis zum Glauben haben, aber auch sehr viele, beziehungsweise wahrscheinlich die Mehrheit, die eben kein großes Näheverhältnis mehr eben auch zum katholischen Glauben hat. Und von daher eröffnet der Religionsunterricht einen Diskussionsraum, in dem einfach Schülerinnen und Schüler sich mit wichtigen Themenstellungen auseinandersetzen und das natürlich auch in Gemeinschaft mit Gleichaltrigen tun können.
2: Jetzt haben wir darüber gesprochen, wie gut der Religionsunterricht aussehen sollte 2026. Wie sollte Religionsunterricht heutzutage nicht aussehen?
1: Ja, Religionsunterricht darf kein Katecheseunterricht sein, das ist grundlegend. Das hat sich eigentlich auch in Südtirol schon etabliert, auch seit den 80er Jahren. Vorher war der Religionsunterricht ja wesentlich auch Katecheseunterricht, könnte man sagen, Glaubensunterweisung. Das kann Religionsunterricht heute nicht mehr sein, sondern Religionsunterricht soll so gestaltet sein, dass junge Menschen sich mit religiösen Fragestellungen auseinandersetzen, sich dazu selbst eine eigene Meinung, eine eigene Position bilden können und daraus dann natürlich auch im Idealfall auch eine Orientierung für ihr eigenes Leben gewinnen können.
0: Sagt Christian Alber, Inspektor für Religionsunterricht an der deutschsprachigen Schule. Das ganze Gespräch, das mein Kollege Felix Schiffelhuber mit Christian Alber geführt hat, können Sie gerne in unserer Audiothek nachhören unter rgw.it. Und mehr Infos zum Religionslehrberuf gibt's im Internet unter rethink-religion.org.

8.46 Uhr ist es jetzt langsam, aber sicher kommen wir ans Ende der heutigen Ausgabe von Guten Morgen Südtirol hier auf Radio Grüner Welle. Um 10 vor 9 gibt's wieder Nachrichten und Informationen zu Wetter und Verkehr. Um 9 Uhr übertragen wir dann die Heilige Messe live aus dem Bozener Dom und danach geht's mit Kollegin Claudia Meierhofer interessanten Themen und viel Musik durch den heutigen Freitagvormittag. Ich wünsche Ihnen jetzt noch einen schönen, angenehmen und erfolgreichen Tag. Machen Sie es gut. Wir hören uns wieder morgen in der Früh. Es verabschiedet sich Florian Mayer. Dankeschön im Namen des ganzen Teams fürs Zuhören und auf Wiederhören.

0: 10 vor 9.
1: Landesgericht, keine Verfahren bis Ende September. Iran soll für Schäden an Schiffen zahlen, fordert Trump. Das Wetter traumhaft sommerlich. Ich bin Florian Scheringer, guten Morgen.
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1: Am Bozner Landesgericht werden nach dem Einsturz die meisten Anhörungen und Verhandlungen jetzt offiziell ausgesetzt, und zwar bis zum 30. September. Das sieht ein neues Dekret der Regierung in Rom vor. Das betrifft alle Zivil- und Strafverfahren. Auch die Verjährungsfristen werden vorerst pausiert. Besondere Verfahren sind von der Pause aber ausgenommen, etwa wenn es um Jugendliche, um Unterhalt und Scheidung oder um häusliche Gewalt geht. Erntehelfer leisten für Südtirols Bauern immer mehr Arbeit. Zwar bleibt die jährliche Zahl der Erntehelfer mit 17.000 konstant, aber sie arbeiten immer länger. Die durchschnittliche Vertragsdauer liegt jetzt bei 43 Tagen. Anfang der 2000er Jahre waren es noch 30. Das zeigen neue Zahlen von der Arbeitsmarktbeobachtung. Außerdem arbeiten sie jetzt öfter für mehrere Bauern in einer Saison. Und etwa 4 von 10 Erntehelfern kommen im nächsten Jahr wieder nach Südtirol zurück. US-Präsident Trump will, dass der Iran für Schäden an Schiffen in der Straße von Hormuz zahlt. Jeder Schaden werde ab sofort mit iranischem Geld beglichen, das die USA kontrolliert, sagt Trump. Der iranische Außenminister hat bereits darauf reagiert und sagt, das sei ein brandgefährlicher Präzedenzfall. Wie Trump dieses Vorgehen allerdings rechtlich begründen und umsetzen will, das ist noch unklar. Euroscheine schauen bald anders aus. Wie genau, das dürfen wir alle entscheiden. Die Europäische Zentralbank hat nämlich eine Online-Umfrage gestartet mit 10 Designvorschlägen. Einige davon zeigen europäische Persönlichkeiten wie Leonardo da Vinci und Marie Curie, andere verschiedene Vogelarten und Gebäude. Bis zum 21. September kann man dazu online sein Feedback abgeben. Wie die neuen Scheine dann wirklich ausschauen, das wird dann Ende des Jahres bekannt gegeben. Die deutsche Fußballnationalmannschaft steckt in der Krise. Nach dem frühen Aus bei der WM musste Trainer Julian Nagelsmann ja gehen. Heute stellt der Deutsche Fußballbund seinen Nachfolger vor. Und es ist ein offenes Geheimnis, dass es Jürgen Klopp ist. Thomas Thonfeld mit den Einzelheiten.
2: Vor der Pressekonferenz tagen noch die DFB-Gremien. Sie müssen Klopps Vertrag noch absegnen, aber das ist nur eine Formalität. Offenbar soll das Papier über 4 Jahre laufen, also bis zur nächsten Weltmeisterschaft.
1: Klopp wurde als Trainer verschiedener Mannschaften bekannt, darunter Dortmund und Liverpool. Mit den Engländern hat er auch die Champions League gewonnen. Und es ist super sonnig in ganz Südtirol. Mehr zum Freitagswetter hören Sie gleich.
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1: Zum Wetter gibt es heute kaum etwas zu sagen. Es ist ruhig, die Sonne scheint im ganzen Land von früh bis spät. Dazu gibt es kaum Wolken. Jetzt hat es 19 Grad in Salon, 17 in Ayers, 14 in Franzensfeste und 9 Grad messen wir in Wolkenstein. Am Nachmittag, da gibt es dann Höchstwerte von 23 bis 31 Grad.
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7: Daniel Hofer aus der Landesverkehrsmeldezentrale mit aktuellen Meldungen. Auf der Schnellstraße Meran-Bozen in Fahrtrichtung Meran zwischen Meran Süd-Sienich und Meran Untermais kommt es zu Behinderungen und Staus nach einem Unfall. Auch auf der Überitzer Straße auf der Höhe der Mebo-Ein- und Ausfahrt Eppan hat sich ein Unfall ereignet. Hier kommt es zu ausgedehnten Staus in Fahrtrichtung Bozen. Und auf der Bustertaler Staatsstraße bei St. Sigmund auf der Höhe Gisse besteht eine Einbahnregelung wegen Holzschlägerungsarbeiten. Auch hier gibt es ausgedehnte Staus in beiden Fahrtrichtungen. Kommen Sie gut voran!

0: 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Wir schalten nun live in den Bozner Dom und übertragen von dort die Heilige Messe.
1: Wir beginnen die heutige Eucharistiefeier mit dem Lied Nummer 370.

0: Im Namen des Vaters und des Sohnes und des Heiligen Geistes. Der Herr sei mit euch.
1: Und mit deinem Geist.
0: An vielen Außenfassaden von Kirchen ist sie dargestellt, die mächtige Figur, die an den Heiligen des heutigen Tages erinnert. Der heilige Christophorus, eine Kraftgestalt von außergewöhnlichem Format, der der Legende nach nur dem wahren Herrn der Welt dienen will. Ein König und der Teufel geben sich dafür aus, aber Christophorus durchschaut beide. Schließlich fragt der Mann einen Einsiedler um Rat. Dieser rät zu fasten und zu beten, um dem Herrn der Welt zu begegnen. Aber weil Christophorus ein praktisch veranlagter Mensch ist, taugt er zum Betbruder nicht und bietet stattdessen Menschen seine Dienste an, Menschen über einen Fluss zu tragen, eine Schlucht. Der Einsiedler nimmt den Vorschlag an, einmal aber bricht er fast zusammen. Die Last ist groß, dabei ist es ein Kind, das er auf den Schultern trägt und zugleich die Erfahrung macht, dieses Kind trägt eigentlich im Grunde mich selber. Er hat Christus auf seinen Schultern getragen. Die Legende weist den richtigen Weg. Wer sich zum Christusträger macht, wird selber getragen, begleitet. Christophorus wird auch als Patron der Wanderer, der Pilger, der Reisenden, auch im übertragenen Sinn verehrt, als einer, der alle unsere Lebenswege mitgeht bis hin zum großen Ziel. Bitten wir ihn heute als unseren Wegbegleiter und Fürsprecher, aber besonders auch für alle Sterbenden, die in die Zielgerade ihres irdischen Pilgerweges kommen, dass sie ihr Ziel gut erreichen, auch auf die Fürsprache des Tagesheiligen hin. Ich bekenne Gott dem Allmächtigen und allen Brüdern und Schwestern, dass ich Gutes unterlassen und Böses getan habe. Ich habe gesündigt in Gedanken, Worten und Werken durch meine Schuld, durch meine Schuld, durch meine große Schuld. Darum bitte ich die selige Jungfrau Maria, alle Engel und Heiligen und euch, Brüder und Schwestern, für mich zu beten bei Gott, unserem Herrn. Nachlass, Vergebung und Verzeihung unserer Sünden gewähre uns der allmächtige und barmherzige Herr. Herr, erbarme dich unser. Christus, erbarme dich unser. Herr, erbarme dich unser. Lasset uns beten. Allmächtiger Gott, auf unserem Lebensweg bedrohen uns viele Gefahren. Höre auf die Fürsprache des Märtyrers Christophorus. Gib, dass wir Christus in uns tragen und mit unseren Weggefährten sicher zum Ziel gelangen, für das wir geschaffen sind. Darum bitten wir durch ihn, Jesus Christus, deinen Sohn, unseren Herrn und Gott, der in der Einheit des Heiligen Geistes mit dir lebt und herrscht in Ewigkeit.
2: Lesung aus dem Buch Jeremia. Kehrt um, ihr abtrünnigen Söhne, spruch des Herrn, denn ich bin euer Gebieter. Ich hole euch einen aus jeder Stadt und zwei aus jeder Sippe und bringe euch nach Zion. Ich gebe euch Hirten nach meinem Herzen. Mit Einsicht und Klugheit werden sie euch weiden. Und wenn ihr euch im Land vermehrt und fruchtbar seid in jenen Tagen, spruch des Herrn, wird man nicht mehr rufen, die Bundeslade des Herrn, Sie wird niemand in den Sinn kommen, man denkt nicht mehr an sie, vermisst sie nicht und sie wird nicht wiederhergestellt. In jener Zeit wird man Jerusalem Thron des Herrn nennen. Dort beim Namen des Herrn in Jerusalem werden sich alle Völker versammeln und sie werden nicht mehr der Verstocktheit ihres bösen Herzens folgen. Wort des lebendigen Gottes.
1: Danke.

0: der Herr sei mit euch.
1: Und mit deinem Geist.
0: Aus dem Heiligen Evangelium nach Matthäus.
1: Ehre sei dir, O Herr.
0: In jener Zeit sprach Jesus zu seinen Jüngern: Hört, was das Gleichnis von Sämann bedeutet. Zu jedem Menschen, der das Wort vom Reich hört und es nicht versteht, kommt der Böse und nimmt weg, was diesem Menschen ins Herz gesät wurde. Bei diesem ist der Samen auf den Weg gefallen. Auf felsigen Boden ist der Samen bei dem gefallen, der das Wort hört und sofort freudig aufnimmt. Er hat aber keine Wurzeln, sondern ist unbeständig. Sobald er um des Wortes willen bedrängt oder verfolgt wird, kommt er sofort zu Fall. In die Dornen ist der Samen bei dem gefallen, der das Wort hört, und die Sorgen dieser Welt und der trügerische Reichtum ersticken es, und es bleibt ohne Frucht. Auf guten Boden ist der Samen bei dem gesät, der das

0: für alle Christen, die auf dein Wort hören und es verstehen. Christus, höre uns.
1: Christus, erhöre uns.
0: Für die Reichen, dass sie nicht ihre ganze Hoffnung auf Geld und Besitz setzen. Christus, höre uns.
1: Christus, erhöre uns.
0: Für die bedrängten Christen, dass sie dir treu bleiben. Christus, höre uns.
1: Christus, erhöre uns.
0: Für unsere Gemeinde, dass wir deinem Wort folgen. Christus, höre uns.
1: Christus, erhöre uns.
0: Barmherziger Herr, wir bitten dich für alle Verstorbenen und für unsere Verstorbenen. Heute, am Jahrtag, beten wir besonders für Anton Thaler und Familie. Wir beten auch für Leni Oberauch, für Walter Etschel, für Maria Kaufmann-Planck und für Maria Niederkofler, Mayam Tinkhof. Lasst uns beten für die Verstorbenen der letzten Tage. Wir nennen die Namen, die wir kennen. Wilhelm Schmidhofer, Meran, Paul Fischnaller, Theis, Edeltraut Seber-Hellstein, Pallhuber, Antholz Niedertal, Helmut Andrich, Girlan, Florian Hofer, Platt, Alessandro Damante, Bozen und Karl-Josef Karnutsch, Lana. Lasst uns beten auch für alle, die heute sterben werden. Durch die Hilfe des heiligen Christophorus bitten wir dich, dass sie sicher zu dir gelangen. Christus, höre uns.
1: Christus, erhöre uns.
2: Denn dein Wort schenkt unserem Leben Licht. Dir sei Ehre und Lobpreis in alle Ewigkeit. Amen.

0: Betet, Schwestern und Brüder, dass mein und euer Opfer Gott, dem allmächtigen Vater, gefalle. Herr, gib, dass wir das Geheimnis des Altares ehrfürchtig feiern. Denn so oft wir die Gedächtnisfeier dieses Opfers begehen, vollzieht sich an uns das Werk der Erlösung. Darum bitten wir durch Christus, unseren Herrn.
1: Amen. Zum Sanctus singen wir heute die Nummer 769 und zum Agnus Dei die Nummer 710-4.
0: Der Herr sei mit euch.
2: Mit deinem Geist.
0: Erhebet die Herzen.
2: Wir haben sie bei mir.
0: Lasst uns danken dem Herrn, unserem Gott.
2: Das ist würdig und recht.

Wir danken dir, Vater, Herr des Himmels und der Erde. Wir preisen dich durch unseren Herrn Jesus Christus. Durch ihn hast du die Welt geschaffen. Du lenkst sie in deiner Weisheit. Ihn, deinen menschgewordenen Sohn, hast du uns zum Mittler gegeben. Er hat deine Botschaft verkündet und uns gerufen, ihm zu folgen. Er hat uns erlöst durch sein Kreuz und mit deinem Geist besiegelt. Er ist der Weg, der uns zu dir führt, die Wahrheit, die uns frei macht, das Leben und erfüllt uns mit Freude. Durch ihn führst du deine Söhne und Töchter zusammen zu einer einzigen Familie. Darum rühmen wir jetzt und in Ewigkeit dein Erbarmen und singen mit den Chören der Engel das Lob deiner Herrlichkeit.

0: Ja, du bist heilig, großer Gott. Du liebst die Menschen und bist ihnen nahe. Gepriesen sei dein Sohn, der immer mit uns auf dem Weg ist, der uns Wegbegleiter schenkt, der uns immer wieder versammelt zum Mahl der Liebe und uns stärkt. Er deutet uns die Schrift, er bricht das Brot für uns. So bitten wir dich, gütiger Vater, sende deinen Heiligen Geist über die Gaben von Brot und Wein. Er heilige sie, damit sie uns werden, Leib und Blut deines Sohnes, unseres Herrn Jesus Christus. Am Abend vor seinem Leiden nahm er beim Mahl das Brot und sagte dir Dank, brach das Brot, reichte es seinen Jüngern und sprach, nehmet und esset alle davon, das ist mein Leib, der für euch hingegeben wird. Ebenso nahm er nach dem Mahl den Kelch, dankte wiederum, reichte ihn seinen Jüngern und sprach, nehmet und trinket alle daraus. Das ist der Kelch des neuen und ewigen Bundes, mein Blut, das für euch und für alle vergossen wird zur Vergebung der Sünden. Tut dies zu meinem Gedächtnis. Geheimnis des Glaubens.
1: Deinen Tod, o Herr, verkünden wir und deine Auferstehung preisen wir,
2: bis du kommst in Herrlichkeit.
0: Darum, gütiger Vater, feiern wir das Gedächtnis deines Sohnes, der uns erlöst hat. Durch sein Leiden und seinen Tod am Kreuz hast du ihn zur Herrlichkeit der Auferstehung geführt und ihn erhöht zu deiner Rechten. Wir verkünden dieses Werk deiner Liebe, bis er wiederkommt. Wir bringen dir das Brot des Lebens und den Kelch des Segens dar. Wir feiern das Opfer Christi, das er uns anvertraut hat. Er hat sich für uns hingegeben, er schenkt uns Anteil an seinem Leib und Blut. Wir bitten dich, schau gütig auf die Gabe deiner Kirche und gib, dass wir im Geist deiner Liebe für immer verbunden bleiben mit ihm und untereinander.
3: Barmherziger Gott, schenke uns durch die Teilnahme an dieser Feier den Geist, der uns mit Leben erfüllt. Erneuere uns nach dem Bild deines Sohnes. Stärke unsere Einheit mit deinem ganzen Volk, mit unserem Papst Leo und unserem Bischof Ivo, mit allen Bischofen, Priestern und Diakonen, mit allen Männern und Frauen, die zu einem Dienst in der Kirche bestellt sind. Lass die Gläubigen die Zeichen der Zeit verstehen und sich mit ganzer Kraft für das Evangelium einsetzen. Mache uns offen für das, was die Menschen bewegt, dass wir ihre Trauer und Angst, ihre Freude und Hoffnung teilen und als treue Zeugen der frohen Botschaft mit denen dir entgegengehen. Vater, erbarme dich unserer Brüder und Schwestern, die im Frieden Christi heimgegangen sind, und aller Verstorbenen, deren Glauben du allein kennst. Lass sie dein Angesicht schauen und schenke ihnen das Leben und Fülle. Wenn unser eigener Weg zu Ende geht, nimm auch uns für immer bei dir auf und lass uns zusammen mit der seligen Jungfrau und Gottesmutter Maria, mit dem heiligen Josef, mit deinen Aposteln und Märtyrern, mit dem heiligen Christophorus und mit allen Heiligen dich loben und preisen, durch unseren Herrn Jesus Christus.
0: Durch ihn und mit ihm und in ihm ist dir, Gott, allmächtiger Vater, in der Einheit des Heiligen Geistes, alle Herrlichkeit und Ehre, jetzt und in Ewigkeit.
1: Amen.
0: Lasst uns beten, wie der Herr uns zu beten gelehrt hat. Vater unser im Himmel, geheiligt werde dein Name, dein Reich komme, dein Wille geschehe, wie im Himmel, so auf Erden. Unser tägliches Brot gib uns heute und vergib uns unsere Schuld, wie auch wir vergeben unseren Schuldigern. Und führe uns nicht in Versuchung, sondern erlöse uns von dem Bösen. Erlöse uns, Herr allmächtiger Vater, von allem Bösen. Gib Frieden unseren Tagen, komm uns zu Hilfe mit deinem Erbarmen. Bewahre uns vor Verwirrung und Sünde. Lass uns voll Hoffnung und Zuversicht auf das Kommen unseres Erlösers, Jesus Christus, warten.
2: denn dein ist das Reich und die Kraft und die Herrlichkeit in Ewigkeit. Amen.
0: Zu allen Zeiten brauchst du, Herr, Menschen, die dich durch das Leben tragen, Menschen, die von dir getragen sind und werden, vor allem auch, wenn es darum geht, Frieden zu schenken und deine Liebe, die Botschaft deiner Liebe zu den Menschen zu bringen. Erfülle uns mit deiner Kraft, mach uns zu Boten und Werkzeugen deines Friedens. Der Friede des Herrn sei allezeit mit euch.
1: Und mit deinem Geist.

Seht das Lamm Gottes, das hinwegnimmt die Sünde der Welt. Herr, ich bin nicht würdig, dass du eingehst unter mein Dach. Sprich nur ein Wort, so wird meine Seele gesund.

0: Lasset uns beten. Guter Gott, bewahre dem Volk der Erlösten deine Liebe und Treue. Das Leiden deines Sohnes hat uns gerettet. Sein Geist, der von dir ausgeht, führe uns den rechten Weg. Darum bitten wir durch Christus, unseren Herrn. Amen. Der Herr sei mit euch.
1: Und mit deinem Geist.
0: Gott, der allmächtige Vater, segne euch und schenke euch gedeihliches Wetter. Erhalte Blitz, Hagel und jedes Unheil von euch fern.
1: Amen.
0: Er segne die Felder, die Gärten, die Almen, den Wald und schenke euch die Früchte der Erde. Er begleite eure Arbeit, damit ihr in Dankbarkeit und Freude gebrauchet, was durch die Kräfte der Natur und die Mühe des Menschen gewachsen ist. Das gewähre euch der dreieinige Gott, der Vater und der Sohn und der Heilige Geist. Geht hin in Frieden.
1: Dein sei Gott.

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0: Heute ist Freitag, der 24. Juli. Am Mikrofon begrüßt Sie herzlich Claudia Meierhofer. Nun blicken wir auf den heutigen Namenstags- und Heiligenkalender. Der bekannteste Heilige des heutigen Tages ist der heilige Christophorus. Ihm sind das Kirchlein auf dem Vorbichl in Thiessens und die Sankt-Christoph-Kirche in St. Felix geweiht. Er ist Patron der Reisenden und der Autofahrer. Als Dank für den Schutz des Heiligen geben Autofahrer in diesen Tagen das Christophorusopfer, das Missionaren und Entwicklungshelfern zugutekommt, vor allem für den Erwerb von Fahrzeugen. Weitere Heilige, die die Kirche heute feiert, sind Christina von Bolsena, Charbel Maclüff und Sieglinde. Mehr über Leben und Wirken dieser Persönlichkeiten erfahren wir nun von Benedetta Michelini.
6: Der heilige Christophorus zählt zu den 14 Nothelfern und war einer der am meisten verehrten Heiligen. Er soll ein Fährmann von ungewöhnlicher Kraft und Größe gewesen sein. Um das Jahr 250 starb er unter Kaiser Decius als Märtyrer. Einer Legende aus dem 13. Jahrhundert zufolge soll er einmal ein Kind über den Fluss getragen haben. Die Last wurde aber immer schwerer, so dass der kräftige Mann nicht mehr weiter konnte. Der Knabe aber gab sich nun als Jesus Christus zu erkennen, der die ganze Last der Welt trägt. Eine alte Volksweisheit behauptete, wenn man am Morgen ein Christophorusbild betrachte, werde man von dem Heiligen bis zum Abend beschützt. Deshalb wurden oft Bilder von Christophorus an die Eingänge von Kirchen oder an Häuser auf belebten Plätzen gemalt. Die heilige Christina von Bolsena wird besonders in Latium verehrt, weil sie sich Anfang des 4. Jahrhunderts in der Zeit der Christenverfolgungen zum Christentum bekannte und mehrere Götterbilder zerbrach, wurde sie vom wütenden Vater hart bestraft. Er ließ sie schlagen, ihr die Glieder zerbrechen, die Haut mit Nägeln aufreißen und über einem Feuer rädern. Als Christina enthauptet werden sollte, starb ihr Vater und ein anderer Richter setzte das grausame Martyrium tagelang fort, bis Christina tot war. Sie wurde in den Katakomben der Christen von Volisium bestattet, wo heute noch die ihr geweihte Basilika steht. Reliquien der heiligen Christina befinden sich unter anderem im Brixner Domschatz. Christina von Bolsena ist Patronin der Pfarrkirche von St. Christina in Gröden und von Kirchen in Lichtenberg und Tartsch. Charbel Maclüff ist der erste maronitische Mönch, der von der römisch-katholischen Kirche heilig gesprochen wurde. Er stammte aus einer einfachen Bauernfamilie im gebirgigen Norden des Libanon. Mit 23 Jahren trat er 1851 in ein Kloster ein, begann ein Theologiestudium und wurde 1859 zum Priester geweiht. Nach längerem Wirken in Annaia entschloss sich Charbel zu einem Leben als Eremit in St. Peter und Paul oberhalb von Annaia. Am 16. Dezember 1898 erlitt er während einer Messfeier einen Schlaganfall und starb wenig später am Heiligabend. Schon zu Lebzeiten wurden ihm mehrere Wunder nachgesagt. Charbel Maclüff wurde 1977 von Papst Paul VI. Heilig gesprochen. Er zählt zu den beliebtesten Heiligen im ganzen Nahen Osten. Sieglinde lebte im 7. Jahrhundert und stammte aus einer adligen Familie in Aquitanien in Südfrankreich. Nach dem frühen Tod ihres Gatten Gislev wurde sie Äbtissin im Kloster Troclar am Tarn in der Diözese Albi. Besondere Verdienste erwarb sie sich in der Krankenpflege. Unweit des ehemaligen Klosters entspricht eine nach Sieglind benannte Quelle, der eine besondere Heilkraft nachgesagt wird.
0: Soweit alles Wissenswerte zu den heutigen Tagesheiligen. Diesen Text gibt's natürlich auch zum Nachlesen. Dafür gehen Sie einfach auf unsere Webseite. Gleich ist es 9:45. Wir halten kurz inne mit den Gedanken zum Tag. In dieser Woche werden sie von Irene Obexer gestaltet. Sie ist Leiterin des Missionsamtes unserer Diözese.
7: Am kommenden Sonntag begehen wir den Christophorus-Sonntag und so darf ich Sie, liebe Hörerinnen und lieber Hörer, durch diese Woche begleiten. Das Thema dieses Sonntages ist die Mobilität und Mobilität erleichtert den Transport. Wenn ich Transport sage, denken viele vielleicht an Busse und an den Personentransport oder an LKWs und den Transport von Material oder an die Güterzüge und den Transport auf der Schiene. Ich aber denke an Fahrräder. Ich denke an die Kinder und an die jungen Menschen, die ich in Madagaskar gesehen habe. Sie fuhren mit ihrem schwer beladenen Fahrrad die Hügel runter und sie schoben dasselbe über die steilen Straßen hinauf. Und was sie alles aufgeladen hatten, das lässt sich gar nicht so leicht erzählen. Ja, sie hatten Gemüse und Holzkohle geladen, die sie vielleicht zum Markt oder in die Stadt brachten, um dort zu verkaufen. Aber sie hatten auch vieles mehr darauf. Einmal hatte jemand eine Bettstatt aufgeladen, ein anderer einen Sarg und wieder ein anderer lange Bambusstangen, die die Breite eines Autos bei weitem übertrafen. In den Ländern des Südens ist es gang und gäbe, dass Baumaterial, Wellblech für das Dach, Eisenstangen, Ziegel, Rohre, elektrische Leitungen und alles, was eine Baustelle braucht, mit Fahrrädern transportiert wird, wenn kein anderes Fahrzeug zur Verfügung steht. Und Fahrräder können sogar zu Krankenwagen werden. Da werden zwei Fahrräder vor ein Gespann gebunden, auf dem eine Liege oder Trage festgemacht wird und dann können Patienten ins Krankenhaus gebracht werden. Liebe Hörerin, lieber Hörer, ich wünsche Ihnen heute die Freude, die in den Gesichtern dieser Menschen zu lesen ist. Denn die Freude und Dankbarkeit macht alle Menschen glücklich.

0: 10 vor 10.
1: Umweltschützer fordern, dass auch Hotels Wasser sparen. Verfahren am Landesgericht bis Herbst ausgesetzt. Das Wetter ungetrübt sonnig und langsam wird es wärmer. Ich bin Florian Scheringer. Schönen Vormittag.
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1: Seit dieser Woche gelten in Südtirol verpflichtende Wassersparmaßnahmen. Um den Wasserverbrauch zu senken, müssten aber auch Hotels in die Pflicht genommen werden, fordert der Dachverband für Natur- und Umweltschutz. Pro Hotelgast würden nämlich täglich rund 500 Liter Wasser verbraucht, wie Studien zeigen. Anstatt neue Großhotels zu bauen, brauche es eine genaue Erhebung, wie viel Wasser tatsächlich verbraucht wird und wo gespart werden könne, heißt es vom Dachverband. Es könne nicht sein, dass Gäste in Wellnessoasen planschen, während wir unsere Gemüsegärten nicht gießen sollen. In Andrian hat die Finanzpolizei eine Cannabisplantage entdeckt. Den Beamten war auf einer Patrouille in einem Waldstück eine Hütte aufgefallen, die von außen zwar verlassen wirkte, aber durch zwei große moderne Schlösser gesichert war. Innen war ein richtiges Gewächshaus mit Lampen, Belüftungssystem, Heizung, Beregnung und Webcams zur Fernüberwachung. Die Beamten haben 7 Cannabispflanzen und knapp 300 Gramm Marihuana sowie die ganze Gewächshaustechnik beschlagnahmt. Ein junger Mann wurde angezeigt. Am Bozner Landesgericht werden nach dem Einsturz die meisten Anhörungen und Verhandlungen jetzt offiziell ausgesetzt, und zwar bis zum 30. September. Das sieht ein neues Dekret der Regierung in Rom vor. Das betrifft alle Zivil- und Strafverfahren. Auch die Verjährungsfristen werden vorerst pausiert. Besondere Verfahren sind von der Pause aber ausgenommen, etwa wenn es um Jugendliche, um Unterhalt und Scheidung oder um häusliche Gewalt geht. Die Zölle von 10% gegen die ganze Welt sind ausgelaufen. Jetzt legt US-Präsident Trump nach. Er will neue Zollaufschläge auf Importe gegen 60 Handelspartner, darunter die EU. Die Begründung dafür ist aber fadenscheinig. Tina Eck berichtet aus den USA.
2: Mit den Zöllen auf Basis eines Notstandsgesetzes scheiterte Trump am Supreme Court. Nun zaubert er Zölle wegen Zwangsarbeit aus dem Ärmel, die pünktlich mit Ablauf der Frist greifen sollen. Das betrifft Dutzende Länder, denen Trump vorwirft, Importe von Produkten aus mutmaßlicher Zwangsarbeit nicht zu verhindern oder bestehende Importverbote nicht hinreichend zu überprüfen. Diese Zölle von 10-12.5% sollen mit dieser Begründung wasserdicht sein. Neben Japan, der Schweiz und Taiwan wird auch die Europäische Union genannt.
1: Die deutsche Fußballnationalmannschaft steckt in der Krise. Nach dem frühen Aus bei der WM musste Trainer Julian Nagelsmann ja gehen. Heute stellt der Deutsche Fußballbund seinen Nachfolger vor und es ist ein offenes Geheimnis, dass es Jürgen Klopp ist. Der wurde als Trainer verschiedener Mannschaften bekannt, darunter Dortmund und Liverpool. Mit den Engländern hat Klopp auch die Champions League gewonnen. Und die Sonne scheint von einem wolkenlosen Himmel, gleich mehr zum Wetter.
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5: Nach einer Wolke sucht man am Himmel gerade vergeblich. Im ganzen Land strahlt die Sonne. Und langsam geht's auch mit den Temperaturen nach oben. Aktuell messen wir 21 Grad in Gargazon, 17 in Auer, 15 in Ridnaun und 13 Grad hat es in St. Magdalena in Xiers. Der Nachmittag bringt Höchstwerte von 23 bis 31 Grad. Weiterhin bei so gut wie ungetrübtem Sonnenschein.
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7: Schönen Vormittag aus der Landesverkehrsmeldezentrale. Ich bin Manuel Scutellaro. Auf der Schnellstraße Mebo in beiden Richtungen zwischen Marling und Meran Süd ist wegen Asphaltierungsarbeiten nur eine Fahrspur befahrbar. Auf der Pustertaler Staatsstraße bei St. Siegmund gibt es eine Einbahnregelung und zeitweilige Sperren bis zu 15 Minuten wegen Holzschliegerungsarbeiten in Fahrtrichtung Innichen staut es bis Fintel zurück und in Richtung Brixen ab dem Kniepass. Und noch ein Hinweis, wegen eines landesweiten Streiks kann es bei den Zügen von Trenitalia, Italo und Saat noch bis 21 Uhr zu Änderungen oder Ausfällen kommen. Kommen Sie gut und sicher ans Ziel.
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8: Ich grüße Sie ganz herzlich heute am Freitag. Es ist der 24. Juli. Ja, das ist ein ganz besonderes Datum im Kalender, denn wir feiern den Internationalen Tag der Freude. Aber was bedeutet wahre Freude eigentlich? Oft verbinden wir sie mit unbeschwerten Momenten, mit Perfektion oder reinem Glück. Doch die tiefste, ehrlichste Freude entsteht oft dort, wo wir Krisen überwinden, Frieden mit uns selbst schließen und unsere eigene Geschichte annehmen. Genau diese innere Stärke verkörpert unser erster Gast heute. Wir stellen Ihnen eine junge Frau vor, und zwar Verena Kofler. Sie leidet an Alopecia areata, dem kreisrunden Haarausfall. Nach vielen Jahren voller Scham und Zweifel hat sie einen bemerkenswerten Weg hinter sich gebracht. Sie hat gelernt, sich ganz ohne Haare zu akzeptieren, geht heute mutig und offen durchs Leben und gibt diese neu gewonnene Lebensfreude nun an andere Betroffene weiter. Gleich werde ich mit Verena Kofler sprechen. Vorher gibt's jetzt aber noch ein Musikstück, und zwar von der Gruppe Truckstop. Und damit wünsche ich Ihnen jetzt schon mal angenehmes Zuhören.

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0: Haarausfall wird in unserer Gesellschaft oft noch als Tabuthema behandelt, besonders wenn es Frauen betrifft. Meine heutige Interviewpartnerin zeigt jedoch, wie man mit Mut, Offenheit und Selbstliebe damit umgehen kann. Ich begrüße ganz herzlich bei mir im Studio Verena Kofler. Hallo und schön, dass du da bist.
1: Hallo.
0: Du lebst seit deiner Jugend mit der Autoimmunkrankheit Alopecia areata. Das ist die Bezeichnung für den kreisrunden krankhaften Haarausfall. Die genauen Auslöser für diese Krankheit sind komplex und noch nicht vollständig erforscht. Daher ist auch die Suche nach einem endgültigen Heilmittel so schwierig und bis jetzt nicht sehr erfolgreich. Du, Verena, hast nach einem langen Weg gelernt, die kahlen Stellen am Kopf als Teil von dir zu akzeptieren. Heute leitest du eine Selbsthilfegruppe für Haarausfall in Graz und bist Vorbild für andere Betroffene und gibst Hilfestellung. Verena, du bist zurzeit sozusagen auf Heimaturlaub, denn du lebst und arbeitest, wie gesagt, eigentlich in Graz.
1: Genau, also ich bin vor ungefähr 15 Jahren nach Österreich ausgewandert, sozusagen fürs Studium und dann auch nicht mehr zurückgekommen und freue mich jetzt umso mehr, dass ich dann wirklich immer wieder meine Sommerferien oder eben meine Aufenthalte in Südtirol machen kann und die Familie besuchen und die schöne Landschaft genießen kann.
0: Und die Landschaft, da sprechen wir vom Schnalztal.
1: Richtig, genau. Ich bin gebürtige Schnalztalerin, sogar aus dem Pfossental, von Vorderkas. Ich denke, sie kennen einige, die wandern gern ganz gut. Und seitdem habe ich meine wunderschöne Kindheit verbringen dürfen.
0: Mhm. Verena, jetzt sprechen wir natürlich über deine Krankheit, über die Alopecia areata. Vielleicht beschreibst du uns diese Krankheit kurz.
1: Ja, also Alopecia areata, zu Deutsch kreisrunder Haarausfall, ist ziemlich genau das, was es ist. Es ist ein Haarausfall, der sich mit meistens wirklich kreisrunden Flecken am Haupthaar meistens erstmalig zeigt. Das heißt, das kann beliebig ganz oben, seitlich, hinten, vorne auftreten, dass man wirklich durch die Haare durchgreift und merkt, upsie, da ist ja plötzlich eine total kahle Stelle. Also der ist so kahl, da wächst wirklich kein Haar, sprichwörtlich. Es wird oft verglichen mit der Oberfläche von der Hand, weil heimisch auch haarfrei. Und die Flecken oder kahlen Stellen, die können ganz unterschiedlich ausschauen. Das heißt, die können so groß sein wie ein Finger, oder können aber auch noch kleiner sein, die können sich ausbreiten, die können sich zusammenschließen, dann seien sie irgendwann nimmer kreisrund. Dann nehmen sie irgendwann auch wirklich ganz skurrile Formen an, dass sie eben wirklich ein Viertel vom Kopf zum Beispiel kahl machen und der Rest bleibt da. Und das Besondere beim kreisrunden Haarausfall ist, dass die Haare aber auch wieder nachwachsen können. Das heißt, es verändert sich bei mir permanent. Also mein Kopf schaut eigentlich nie gleich aus. Mhm. Ich habe dann Monate später wieder an den Stellen Haar und dafür fallen sie mir woanders wieder. Und bei mir ist es so gewesen, dass ich eigentlich die letzten über 25 Jahre habe ich das fast gleich auf dem Kopf gehabt, also auf dem Kopf Haupthaar. Mhm. Und Augenbrauen und Wimpern waren fast nie betroffen. Mhm. Seit der Geburt meiner Tochter, ziemlich bald danach, hat es bei mir aber angefangen, dass auch die Augenbrauen und die Wimpern ausgefallen seien. Und es war nochmal eine extra Situation, wo ich mir jetzt dann wieder neu lernen, mit dem Ganzen umzugehen.
0: Mhm. Also ständige Veränderung, kann man sagen. Mhm. Verena, ich habe vorhin in der Anmoderation gesagt, es hat bei dir in der Jugend begonnen. Ist das immer so?
1: Nein, also man muss wirklich sagen, bei Alopecia areata gibt es überhaupt keine Regeln. Es kann alles sein. Es kann sein, ich kenne Personen, die haben mit 9 Monaten als Baby alle Haare verloren. Und es ist nie wieder was nachgewachsen. Ich kenne Personen, die haben einmal eine kahle Stelle und die wächst ihnen wieder zu. Bei mir ist es jetzt eben wirklich der chronische Haarausfall. Also bei mir ist es so lang, dass ich lernen habe, gemäßt mit der Krankheit umzugehen und sie als Teil von mir anzunehmen. Es kann aber genauso gut sein, dass das irgendwann in der Kindheit, in der Jugend auftritt, wieder zuwächst und nie wieder irgendetwas in die Richtung geht. Meist sogar sehr häufig. Mhm. Es ist wirklich, ich kriege das total oft mit, auch von Friseurinnen, Friseure, dass sie sagen, sie haben ganz viele bei ihnen sitzen, die einmal ein Fleckel gehabt haben. Und dann ist das aber wieder weg. Also es sind sehr viele betroffen, aber nicht in dem Ausmaß, wie es jetzt bei mir ist.
0: Mhm. Haarausfall gilt ja leider immer noch als Tabuthema, vor allem eben bei Frauen, oder?
1: Ja. Ja, das ist es so. Wenn man sich so durch die Gesellschaft durchschaut, wenn man irgendwo sitzt, also Männer mit Haarausfall sind völlig normal, also haben schaut keiner hin, ne? Das gehört ja dazu, das ist das gesellschaftliche Bild. Womit ich nicht sagen will, dass es für Männer leichter oder leicht ist, aber eines ist schon klar, also Frauen mit einer Glatze sind ein Aha-Effekt. Ne? Dann dreht man sich um, dann schaut man zweimal genauer hin. Jetzt logisch. Wenn man normalerweise eine Frau sieht irgendwo in der Stadt, die eine Glatze hat, die erste Vermutung wird wahrscheinlich eine Chemotherapie sein. Das ist das, was auch ich oft gefragt wäre oder was vermutet wird. Dass man sich dann eben wirklich zeigt mit Glatze, ohne dass so eine starke Behandlung dahinter steckt, ist dann eher die Ausnahme. Aber es ist allem ein Hingucker. Das ist es so. Frauen mit Glatze oder mit wenig Haar fallen auf.
2: Und meistens, wenn man angesprochen wird, dann vielleicht so der mitleidvolle Ton natürlich.
1: Ganz richtig. Das ist auch wirklich eines von den nervigsten Dingen. Weil, muss man auch dazu sagen, Alopecia areata ist rein optisch. Also es tut mir nichts weh. Gut, ab und zu einmal die Kopfhaut, wenn es jetzt gerade einmal akut ist, dass ich merke, da habe ich irgendwie beim Drucken, merke ich etwas. Aber sonst ist es völlig schmerzfrei. Das heißt, es ist wirklich eine psychische Belastung, also leicht dahingesagt, gell? Es ist eine psychische Belastung. Und wenn du dich dann sowieso schon einmal traust, mit dem auszugehen und positiv genug bist, mit dem umzugehen, und dann kriegst du die ganze Zeit mitleidenswerte Blicke, ist das natürlich nicht so fein. Ich bin großer Fan davon, auch einfach nachzufragen. Also von mir aus darf jede Person immer zu mir herkommen und sagen, du, was ist denn bei dir? Und ich werde dir eine passende Antwort geben. Ich bin aber auch froh, wenn es einfach angenommen wird. Wenn es einfach, also es ist, ob ich jetzt blond war oder rot bin oder keine Haare habe, darf es eigentlich gleichgestellt sein. Aber ich weiß, es ist natürlich interessant zu wissen, was steckt da dahinter. Deswegen mein Appell auch, bitte gerne nachfragen. Also lieber sell als leisch Augen und hinter den Rücken spekulieren, was da sein kann.
2: Du hast es jetzt ja gerade auch angesprochen, also Schmerzen bereitet die Krankheit im Prinzip nicht, aber der Leidensdruck ist schon sehr groß und ich glaube, viele Betroffene können dran zugrunde gehen, sagen wir mal so.
1: Das ist wirklich so, ja. Also ich habe selber sehr, sehr lange gebraucht, damit umzugehen. Mir ist es jetzt nie wirklich schlecht gegangen damit. Also ich bin eine starke Persönlichkeit, ich habe ein gesundes, gutes Umfeld gehabt, Familie, Freunde, die mich allem unterstützt haben. Trotzdem habe ich zu knabbern gehabt und es gibt in meiner Erinnerung unzählige Vormittage oder frühe Morgen, wo ich mir eine Frisur angewählt richten und dann bin ich draufgekommen, oh, da ist ja wieder eine neue kleine kahle Stelle, oh Gott, wie gehe ich jetzt mit der um, jetzt muss ich in Scheitel anders kampeln, jetzt brauche ich das Tierchen anders. Da habe ich einige Tränen vergossen, aber mehr für mich selber. Jetzt im Verein, in meiner Tätigkeit, in den Selbsthilfegruppen, aber auch auf Social Media, ich kriege wirklich viele Nachrichten, vor allem von Frauen, die sagen, ich bin psychisch am Ende. Ich habe Depressionen entwickelt, ich habe Angstzustände oder Störungen entwickelt, mir geht es nicht gut damit. Ja.
2: An dieser Stelle machen wir eine kurze musikalische Pause. Mein Gast heute im Studio ist Verena Kofler. Sie leidet an der Autoimmunkrankheit Alopecia areata, wo das fehlgeleitete Immunsystem fälschlicherweise die eigenen Haarfollikel angreift, was eben zu diesem kreisrunden Haarausfall führt. Ja, und die genauen Auslöser sind komplex und noch nicht vollständig geklärt. Daher ist auch die Suche nach einem endgültigen Heilmittel so schwierig und bis jetzt nicht sehr erfolgreich. Ja.

0: Willkommen zurück. 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Unser Thema heute ist der kreisrunde krankhafte Haarausfall. Mein Gast im Studio ist Verena Kofler. Sie leitet eine Selbsthilfegruppe. Medizinisch ausgedrückt geht es um die Autoimmunkrankheit Alopecia areata. Noch einmal grüß die Verena. Schön, dass du da bist.
1: Hallo.
0: Wir haben vorhin schon drüber gesprochen, also der Leidensdruck bei dieser Krankheit ist sehr hoch. Schmerzen gibt es im Prinzip nicht, also körperliche Schmerzen. Mhm. Gibt es eigentlich irgendwie trotzdem medizinische Hilfe oder ist einfach der Ausweg dann, wenn man mit der Glatze nicht zurechtkommt, eine Perücke?
1: Mhm. Ja, das ist eine große Frage. Ja, es gibt medizinische Hilfe, ist einmal die erste Antwort. Funktioniert sie bei jedem? Ein klares Nein. Mhm. Also es ist bei der Krankheit, sie begleitet mich über 25 Jahre und ich habe noch nie von irgendeiner ärztlicher Fachperson die Antwort gekriegt, nimm das, das hilft. Es gibt einfach keine fixe Lösung. Es ist eigentlich so Standard, dass die Ärzte und Ärztinnen sagen, in 50% der Fälle ist eine Wirksamkeit da. Mhm. Und nachher glaubst du halt allem, du bist die 50%, gell? Du bist die zweite Person, wo es wirkt. Und nein, ist halt ein bisschen, ja, ist sehr viel Hoffnung, muss man auch sagen. Also es ist jede zweite Person, wo es auch wirklich wieder heilt. Mhm. Aber es ist auch jede zweite Person, wo es einfach bleibt. Ich habe zu den Zweiteren gehört. Mhm. Bei mir ist es nie weggegangen. Es hat sich permanent verändert, aber es ist nie weggegangen. Es gibt viele, ja, ich sage mal, Schulmedizin,

0: gibt es Behandlungsmöglichkeiten, auf jeden Fall, ja.
1: Also du hast es ja gerade gesagt, 25 Jahre leidest du schon unter dieser Krankheit. Ich glaube, da hast du wahrscheinlich vieles ausprobiert, wenn nicht zu sagen alles, oder?
0: Ja, ganz richtig. Ich habe wirklich eine Zeit lang extrem viel ausprobiert. Nicht leicht schulmedizinisch, man wendet sich ja dann ganz schnell an alle anderen Alternativmethoden. Ich habe eine Mama, die so eine richtige Kräuterhexe ist, die das auch liebt und die hat mir natürlich mit allen möglichen Tinkturen versorgt. Wir haben alles ausprobiert. Und für mich war dann aber irgendwann der Entschluss, ich mag nicht mehr. Ich habe gemerkt, egal was ich tue, solange ich etwas tue, habe ich Hoffnung. Und die Hoffnung hat mich aber innerlich zerstört. Weil ich allem geglaubt habe, es müsse, es könnte ja besser werden. Und irgendwann hat es bei mir den Schalter umgelegt. Einmal habe ich einfach mal für mich gedacht, schau, ich mag nicht mehr auf der Hoffnungsbasis leben. Ich höre jetzt auf, etwas zu tun, weil es schränkt mir in Wahrheit nicht in. Und ich versuche, eine Akzeptanz aufzubauen. Ich versuche, damit klarzukommen. Und seitdem habe ich nicht mehr getan. Es hat sich auch nicht gebessert, aber ich habe damit meinen Frieden finden können. In dem, dass ich einfach gewusst habe, eigentlich tue ich nichts, damit es besser werden kann.
1: Und ich glaube, das ist wirklich so der Schlüsselmoment, dass es einem besser geht.
0: Das war für mich tatsächlich ein ganz wichtiger Moment, in die Akzeptanz hineinzukommen. Das ist auch das, was ich heute jedem Menschen, der darunter leidet, empfehlen möchte, mit dem Wissen, dass das nicht auf Knopfdruck geht. Und dass natürlich jede Person, die jetzt heute eine Diagnose kriegt in die Richtung, auch schon mal alles probieren wird. Die Medizin hat sich auch weiterentwickelt. Es gibt auch neue Behandlungsmöglichkeiten, neue Erkenntnisse. Da bleibt nichts stehen, aber trotzdem ist es einfach eine Krankheit, wo viele Personen einfach chronisch erkrankt bleiben.
1: Wie wir vorhin auch schon angesprochen haben, du hast den Verein Haarausfall in Österreich gegründet. Da unterstützt du Personen, wahrscheinlich auch direkt vor Ort, aber vor allem auch online. Wie nimmt man denn am besten Kontakt mit dir auf?
0: Ja, der Verein Haarausfall Österreich ist mein absolutes Herzensprojekt, weil es einfach nichts gegeben hat. Weil wir 5 Frauen waren, die sich tatsächlich online kennengelernt haben, über Social Media, die gesagt haben, wir möchten eigentlich miteinander etwas machen. Wir haben uns getroffen, wir haben uns ausgetauscht und haben gemerkt, oh, dir geht es ja genau gleich. Du hast das Gleiche erlebt wie ich. Und dir ist es auch so gegangen. Und da war der Moment, wo wir erkannt haben, wir sind nicht allein. Und wir haben alle über viele Jahre geglaubt, wir sind völlig allein. Dann haben wir gesagt, nein, wir müssen da etwas draus machen. Und heute mache ich genau das. Das ist eben genau die Funktion, dass wir vor allem Anlaufstelle sein, dass es etwas gibt, wo man hingehen kann, wenn man jetzt heute die erste kahle Stelle findet oder auch schon 20, 30 Jahre diagnostiziert ist. Es gibt jetzt erstmalige Anlaufstelle. Hätte schon einmal das Größte. Hätte es damals bei mir nicht gegeben. Dann sind wir eben wirklich mit Selbsthilfegruppen regelmäßig. Wir sind in verschiedene Bundesländer in Österreich, wo Kontaktpersonen sind, wo man sich hinwenden kann. Wir machen aber auch viel online, wir haben einen Social Media Auftritt und genau über die Stellen. Also wir haben eine Website, das kann man ganz schnell googeln. Wir sind auf Instagram ganz fest aktiv, kann man uns auch allem Nachrichten schicken. Und wir haben auch WhatsApp-Gruppen für jedes Bundesland, auch für Südtirol. Und heim kann man sich dann auch über die Website leih melden und dann nehme ich die Person in die WhatsApp-Gruppe auf. Und was passiert dann? Man hat erstmal wirklich die Wahrnehmung, da gibt es noch mehr, die auch das durchgemacht haben, weil das ist schon der größte Effekt. Und das Zweite ist dann einfach sich austauschen können. Wo bist du in Behandlung? Was hast du schon für Erfahrungen? Wo kauft man die beste Perücke oder so? Und das ist das, was unsere Wirkung ausmacht, das Verbindende, Informative und eben wirklich jemand zu sein, wo man hingehen kann.
1: Zu finden seid ihr unter vereinhaarausfall.at. Du hast jetzt gerade auch die Perücke angesprochen. Jetzt sitzt du hier mit Perücke vor mir. Dann werden wir noch ein Foto machen ohne Perücke, hast du vorhin schon gesagt. Wie bist du denn so im Alltag unterwegs?
0: Ja, also bei mir ist es ja so, dass ich im Alltäglichen fast immer mit Perücke unterwegs bin. Mittlerweile habe ich mir so ein bisschen die Freiheit genommen, dass ich beim Ausgehen mit Glatze gehe, weil da tue ich mich ein bisschen aufstylen, ein bisschen schminken, da hat man auch gleich ein anderes Gefühl und all genieße. Und ich habe mir jetzt mittlerweile auch angewöhnt oder ja, die Freiheit selber geschaffen, dass ich zum Beispiel dann im Sommer am Meer oder beim Schwimmen bin ich ohne Perücke unterwegs. Sam war es wirklich auch ein ziemlicher Prozess, weil ich, ja, für mich ist allem wieder allem

0: No, eine Überwindung. Das heisst, daheim ist das Erste, was ich tue, ist die Perücke wegziehen. Aber das Erste, was ich tue, wenn ich rausgehe, ist die Perücke wieder aufsetzen. Weil ich nicht allem Lust habe oder die Energie habe, die Blicke und das, ja, das andere mir irgendwie einschätzen, das auszuhalten. Und hell ist logisch, das ist mein großer Vorteil. Das kann ich entscheiden. Ja? Wenn ich jetzt untertauchen will in die Menge, dann bin ich mit Perücke unterwegs. Wenn ich mich ein bisschen besonderer fühle, dann gehe ich auch Mone quasi. Und genau, und so da jetzt in Südtirol ist auch, dass ich eigentlich mit Perücke bin. Das ist so das Bild, was man kennt. Online umgekehrt zeige ich mich wirklich ohne Perücke, auch eben um die ganze Aufklärungsarbeit machen zu können.
1: Da habe ich dich auch schon natürlich ohne Perücke gesehen. So, wir machen noch einmal eine kurze musikalische Unterbrechung, wieder nur ein Musikstück. Und dann hören Sie den dritten und letzten Teil unseres Gespräches heute über die Autoimmunkrankheit Alopecia areata.

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1: Ich grüße Sie noch einmal ganz herzlich, liebe Hörerinnen und Hörer. Unser Thema heute ist der kreisrunde krankhafte Haarausfall, Alopecia areata. Und mein Gast im Studio ist eine Betroffene, und zwar Verena Kofler. Hallo und grüß dich nochmal.
2: Hallo.
1: Also wir haben vorhin schon gesprochen drüber, mit Perücke oder ohne Perücke. Der Leidensdruck, der doch sehr groß ist, vor allem bei Frauen. Bei Männern schaut da niemand so genau hin, ob die mal mit Glatze unterwegs sind oder nicht. Vielleicht jetzt noch ein paar ganz allgemeine Fakten zum kreisrunden Haarausfall. Sind Männer und Frauen irgendwie gleich häufig betroffen? Wie viele Menschen sind statistisch überhaupt betroffen? Und in welchem Alter sind die so
2: im Schnitt? Ja, also es ist ja so, dass bei der Alopecia areata sind es ungefähr 1-2% der Weltbevölkerung. Mhm. Klingt jetzt noch nicht viel, sein aber dann schon tatsächlich einige Personen. Da reden wir jetzt aber leider über einen kreisrunden Haarausfall. Wenn man Haarausfall als Kompletterscheinung annimmt, dann sind es wesentlich mehr Personen. Also man sagt vor allem bei Frauen, jede zweite oder dritte Frau ist einmal in ihrem Leben von Haarausfall betroffen. Mhm. Und denkt einmal drüber nach, das ist ja, man kennt allem jemand, der mehr darunter leidet. Also ich rede jetzt nicht von die Bürste voll Haar haben einmal und dann wachsen die wieder nach. Also er kann vielleicht auch im Moment erschrecken sein, aber im Normalfall ist das dann nicht krankheitsbedingt. Aber wir haben ganz viele hormonelle Schwankungen als Frauen. Das heißt, wir haben in der Pubertät, wir haben dann den Wechsel, wir haben die Schwangerschaft, nach der Schwangerschaft klassischerweise in Haarausfall. Das ist schon allein, das ist bei vielen Frauen extrem belastend, wenn einmal eine Phase ist, wo viele Haarausfallen. Manchmal wachsen sie ja wieder nach, manchmal bleibt es aber. Mhm. Und dann kommen noch die ganzen anderen Krankheiten immer dazu. Wir haben von der Alopecia verschiedene Formen. Ein kreisrunden Haarausfall wie bei mir. Wir haben aber auch einen diffusen Haarausfall, das sehe ich relativ oft bei Frauen, wo man einfach den Scheitel oder die Kopfhaut langsam durchsieht, das ist sehr, sehr häufig. Mhm. Und es gibt einen erblich bedingten Haarausfall bei Frauen. Da sind echt viele betroffen, und wenn man sich einmal so umschaut, dann sieht man alleweil mehr. Jetzt bei Frauen ist leider das, man tut alles dafür, um es zu verdecken. Mhm. Und das ist der Grund, wieso man sich dann so allein fühlt. Jetzt wenn ich heint durch Bozen gehe, sieht man es mir auch nicht an. Gell? Mhm. Deswegen ist ja die Aufklärungsarbeit so wichtig. Und für ihr natürlich ein Auge, ich sehe einen Haarausfall auf 700 Meter Entfernung. Gell? Mhm. Deswegen, ich merke wirklich bewusst, wie viele Frauen es betrifft. Bei Männern ist es ja so, dass erblich bedingte Haarausfall halt ist natürlich eben das klassische gesellschaftliche Bild, was man kennt, wo man gar nicht mehr hinschaut. Ich will den Leidensdruck von Männern aber da gar nicht kleinreden, weil ich habe auch sogar Männer in der Selbsthilfegruppe, die sagen, ich kriege jetzt da die Geheimratsecke, ich kriege hinten das Glatzel von meinem Tata, mir geht es nicht gut dabei, weil ich bin vielleicht Mitte 20, vielleicht auch Ende 20, ich fühle mich noch nicht so, ja, also das ist auch nicht ohne. Mhm. Aber was jetzt zu unserem Fachgebiet mehr dazu gehört, es gibt natürlich Männer mit kreisrunden Haarausfall, genauso. Sam ist das belastendste der Bart, Augenbrauen und Wimpern. Weil wenn die Zellen ausfallen haben, schaut man natürlich schneller mal krank aus. Mhm. Und das ist, also kreisrunder Haarausfall fällt dann überall oder kommt überall zustande. Und wenn Männer dann eben vielleicht die Kopfhaar ohne Probleme abrasieren und ihnen nicht dabei fällt mehr aus, ist der Bart die sensible Stelle quasi. Und dann geht es ihnen, genau gleich wie Frauen auch.
1: Es gibt einen internationalen Monat zur Aufklärung über Haarausfall, das ist der August. Und es gibt auch einen Welttag für den kreisrunden Haarausfall, International Alopecia Day, der jährlich am ersten Samstag im August stattfindet. Wie wir vorhin auch schon gesagt haben, du betreust ja Betroffene über deinen Verein Haarausfall. Welche schönen Veränderungen siehst du denn da bei den Gruppentreffen oder eben bei Leuten, die dann regelmäßig zu dir kommen?
2: Ja, da gibt es natürlich ganz tolle Momente. Also ich möchte dazu erzählen, wir haben nicht leider Austauschtreffen, die, sagen wir mal, im Hinterstübchen stattfinden, weil wir wollen ja Raum schaffen, einen geschützten Raum, wo jede Person hingehen kann, ohne dass man gleich weiß, aha, die hat jetzt Haarausfall. Ab abseits von dem geschützten Raum haben wir mindestens so einmal im Jahr und meistens eben in der Alopecia Awareness Month oder Awareness Days haben wir Events. Mhm. Und wir haben richtig coole Events. Also wir sind gestartet am Wörthersee mit blitzblauem Wasser hinter uns, mit einer super Location. Jetzt haben wir im Februar etwas in der Südsteiermark gemacht. Mhm. Und da schaffen wir einen Raum, der vor Positivität fast platzt. Also da laden wir dann alle Betroffenen ein, die Lust haben. Dann haben wir meistens ein Fotoshooting. Wir haben eine Make-up-Station. Das heißt, die Frauen, meistens Frauen, also Männer haben wir zwar auch manchmal dabei, aber meistens ist einer auf 15 Frauen. Die Personen, die bei Insta sind, die kriegen einmal so einen richtigen Upgrade. Ja? Die werden einmal richtig hergestylt, was ihr Gesicht hergibt. Weil die wissen ja dann die wenigsten, wie style ich mich überhaupt damit. Mhm. Die werden einmal so richtig aufgebrezelt. Und dann haben wir jetzt einmal ein Fotoshooting gehabt in einem geschützten Raum wieder, wo ganz viele, vor allem eben Frauen, das erste Mal ihre Perücke anziehen. Das erste Mal, dass sie vor anderen Leuten oder teilweise sogar überhaupt ihre Perücke ablegen. Ich kenne Frauen, die nicht einmal vor ihrem Partner ihre Perücke ablegen. Das heißt, die behalten sie im Bett an oder sie schlafen sogar woanders. Also das ist eine ganz große Hürde. Und heimisch noch wirklich die Wirkung, dass sie danach die Perücke nicht mehr aufsetzen wollen. Mhm. Dass sie den Tag genießen, wo sie endlich einmal so frei sind und wo sie sagen, na, also das habe ich noch nie getan oder so habe ich mich noch nie gefühlt. Was nehmen sie noch mit? Sie kriegen die Fotos, gell? Mhm. Also sie kriegen dann erstmalig ein Bild von ihnen zur Verfügung gestellt, wo sie so drauf sein, wie sie wirklich sein und wie sie fast noch keiner gesehen hat. Und da haben wir auch so schöne Rückmeldungen, dass sie die Fotos dann zum Beispiel in die eigenen Eltern gezeigt haben, mhm, die sie auch noch nie gesehen haben, ohne Perücke. Und wo es dann wirklich heißt, hey, das bist wirklich du, das ist dein authentisches Ich. Mhm. Und ich kriege allem wieder mit, dass das so kleine Schritte sein. Also die kommen dann in unsere Selbsthilfegruppe, dann kommen sie zum Event, dann kommen sie vielleicht noch einmal. Mhm. Und dann startet der Prozess, der innerliche, wo ich dann wirklich her, hey, ich habe jetzt an meinem Arbeitsplatz erzählt, dass ich kreisrunden Haarausfall habe. Mhm. Ich habe jetzt endlich gesagt, dass ich eine Perücke trage. Und die Last, die einen von den Schultern fällt, mhm, wenn man sich nimmer zwingt, das für sich zu behalten und jede Haarspitze quasi kontrollieren muss, mhm, das ist eine unglaubliche Erleichterung. Mhm. Und damit macht man sich sein Leben einfach unglaublich schöner. Und heil kriegen wir regelmäßig mit und heil ist der Effekt, den wir auch wirklich erreichen wollen, mhm, und der uns am meisten wieder zurückgibt.
1: Also einfach auch im Prinzip Aufbau dann des Selbstbewusstseins.
2: Definitiv. Mhm. Und vor allem auch sehen, man ist nicht allein. Also das macht so viel aus. Mhm. Wenn man merkt, da gibt es noch 4, 5, 6, 7 andere, denen es vielleicht nicht genau gleich geht, aber ähnlich. Und dann der Austausch. Wie machst du das? Wie bindest du das dich? Bei welcher Fachperson bist du? Mhm. Das ist einfach, man unterschätzt vielleicht, wie wenig Austausch in Südtirol oder auch in Österreich möglich ist, weil man glaubt, man ist die einzigste Person auf der Welt, die das Thema hat.
1: Mhm. Aber auch in Südtirol bist du jetzt Anlaufperson, oder?
2: Ganz richtig. Also es ist für mich mein absolutes Herzensanliegen, das in meine Heimat zu bringen. Es war allem schon mein Wunsch, etwas in Südtirol aufzubauen. Jetzt bin ich halt der Liebe wegen und beruflich in Österreich aktuell geblieben. Aber heil hindert mich gar nicht dran. Umgekehrt, ich möchte das, was wir in Österreich aufgebaut haben, unbedingt weitertragen. Bin jetzt eben genau mittendrin. Das heißt, ich bin auf jeden Fall jetzt schon Ansprechperson für Personen, die sagen, die in Südtirol sind und sagen, ich habe da Interesse. Mhm. Langfristig möchte ich dann voll gern einfach jemanden in Südtirol haben, eine Kontaktperson, die mit mir gemeinsam das macht, die aber dann logisch vor Ort ist. Aber online geht natürlich alles. Das heißt, der Austausch, einmal ein WhatsApp schicken, vielleicht machen wir einmal eine Online-Austauschgruppe, heil ist jederzeit schon möglich. Mhm. Und auf lange Frist möchte man dann logisch auch so Events da machen und ja, wirkliche Aufklärungsarbeit zu dem Thema genauso betreiben wir jetzt in Österreich. Und da ist meine Lebensaufgabe, das da zu enttabuisieren.
1: Mhm. Vielleicht nochmal zur Information, wie nimmt man am besten Kontakt mit dir auf?
2: Ja genau, wir haben unsere Website, hellisch www.vereinhaarausfall.at. Wir sind auf Instagram, heimisches Verein-Haarausfall-Oesterreich. Und auf der Website findet sich auch eine Telefonnummer, wo man einfach ein WhatsApp schicken kann.
1: Mhm. Ja, dann würde ich sagen, bedanke ich mich ganz herzlich bei dir, Verena Kofler, dass du uns heute hier im Studio besucht hast und so offen über deine Autoimmunkrankheit Alopecia areata gesprochen hast. Weiterhin alles, alles Gute.
2: Ja, danke. Ich bedanke mich auch, dass ich eingeladen worden bin und dass ich einfach Platz habe, auch über die Seite der Gesellschaft zu sprechen und die Chance, da Menschen zu erreichen, die vielleicht daheim sitzen und genau das spüren. Und ich darf Sie nochmal herzlich einladen, sich zu melden. Danke für die Einladung.
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1: Ja, und wenn Sie mögen, finden Sie das soeben ausgestrahlte Gespräch mit Verena Kofler auch zum Nachhören. Zum einen jederzeit auf unserer Webseite in der Audiothek unter rgw.it oder natürlich auch auf unserer Facebook-Seite. Dort gibt's auch einige Fotos dazu. Jetzt geht's weiter mit Musik und dann öffnen wir die Tore unseres Trödelmarktes. Mittlerweile ist es 10:31 Uhr.

0: Schön, dass wir Sie durch diesen Freitagvormittag begleiten dürfen. Es ist der 24. Juli, 11:05 und wie Sie wissen, ist es jetzt natürlich Zeit für unseren Fixpunkt. Das ist der Trödelmarkt um diese Zeit. Hier ist meine Kollegin Anni Kommis mit den heutigen Durchsagen für Sie.
1: Ein Bilderrahmen 10x10 cm wird zu schenken gesucht unter 346 231 33 61. Ein gut erhaltenes Bügeleisen, eventuell auch mit Bügeltisch mit Möbelstück, ist zu verkaufen unter 348 086 74 24. Ein fast neuer Eisschrank ist günstig abzugeben. Ebenfalls sehr günstig verkauft werden ein Kleiderständer und eine Kommode mit 4 Schubladen. Das Ganze unter 348 42 51 108. Ein Einzelbett mit Matratze neuwertig ist günstig zu verkaufen unter 340 74 21 270. Ein rostfreier Teekessel zu 3 Litern wird in Laien gegen eine freiwillige Spende abgegeben unter 347 32 17 966. Ein neuer Motorradhelm Marke Nolan, schwarz-matt, Größe S, mit passender Brille, wird wegen Fehlkaufs in der Umgebung von Meran günstig verkauft unter 334 37 23 66 8. Verkauft wird eine in Handarbeit gefertigte Massivholztreppe in Föhre mit geschwungenen Holzwangen. Sie ist links gedreht. Sie ist in Farn an Selbstabholer zu verkaufen und Infos gibt es unter folgender Telefonnummer 345 24 00 59 7. Zu verschenken sind Inoxplatten und mehrere neuwertige Regenschirme sind zu vergeben unter 346 231 33 61. Wegen Todesfall ist ein Opel Adam mit 4 fast neuen Winterreifen und neuen Sommerreifen im Pustertal günstig zu verkaufen. Weitere Informationen gibt es unter 0474 97 83 39 oder unter der Handynummer 348 70 51 33 7. Ein Elektrorasenmäher mit Seilspule vorne und ein neuwertiges E-Bike für Damen sind im Unterland günstig zu verkaufen unter 333 84 95 36 7. Zwei alte Holztruhen in gutem Zustand mit Schloss und Schlüssel sind im Finchgau zu verkaufen unter 388 811 46 62. Eine Küchenmaschine Bosch MAM 2 im Set mit Durchlaufschnitzler und Tasty Moments sowie 2 Edelstahlschüsseln sind um 170 Euro zu verkaufen unter 335 70 32 37 4. Verschenkt wird ein Einbaukühlschrank unter 348 260 58 97 und unter derselben Telefonnummer ist eine Rundstabfräse zu verschenken. Die dazugehörigen Fräser werden sehr günstig verkauft und zwar Fräser für die Stäbe mit Durchmesser 2,5, 3, 4, 5, 6, 8, 10 und 12 mm. Nochmal die Telefonnummer 348 260 58 97.
0: Dankeschön, Anni. Das waren also die Durchsagen im heutigen Trödelmarkt. Das soeben Gehörte gibt's natürlich auch zum Nachlesen. 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

Mit schwungvoller Musik von den Schürzenjägern geht es hier durch den Vormittag, durch diesen Freitagvormittag hier bei Radio Grüne Welle. Mittlerweile ist es 10.43 Uhr geworden. Gleich gibt's noch Musik aus Südtirol und zwar von Claudia. Übrigens wird sie am Montagvormittag ab 11 Uhr bei uns hier zu Gast im Studio sein und etwas mehr über sich und ihre Musik erzählen. Im richtigen Leben heißt sie ja Claudia Fischnaller. So viel kann ich jetzt schon mal verraten. Jetzt verrate ich Ihnen aber auch noch, wie es dann im zweiten Teil unseres Vormittagsprogrammes ab 11 Uhr weitergeht. Zum einen sprechen wir über das Therapiezentrum Bad Bachgard in Rodeneck. Es feiert sein 25-jähriges Bestehen und wir machen einen Ausflug in den Oberfinchgau und zwar nach Burgais, denn da erhebt sich das Kloster Marienberg weithin sichtbar. Und was es da zu entdecken gibt, das erfahren Sie dann, wie gesagt, nach 11 Uhr. Jetzt aber Musik aus Südtirol, wie gesagt, von Claudia.

0: 10 vor 11.
1: Cannabisplantage in Andrian gefunden. Waldbrände in Spanien, nationaler Notstand ausgerufen. Das Wetter traumhaft sommerlich. Ich bin Florian Scheringer, schönen Vormittag.
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1: In Andrian hat die Finanzpolizei eine Cannabisplantage entdeckt. Den Beamten war auf einer Patrouille in einem Waldstück eine Hütte aufgefallen, die von außen zwar verlassen wirkte, aber durch zwei große moderne Schlösser gesichert war. Innen war ein richtiges Gewächshaus mit Lampen, Belüftungssystem, Heizung, Beregnung und Webcams zur Fernüberwachung. Die Beamten haben 7 Cannabispflanzen und knapp 300 Gramm Marihuana sowie die ganze Gewächshaustechnik beschlagnahmt. Ein junger Mann wurde angezeigt. Seit dieser Woche gelten in Südtirol verpflichtende Wassersparmaßnahmen. Um den Wasserverbrauch zu senken, müssten aber auch Hotels in die Pflicht genommen werden, fordert der Dachverband für Natur- und Umweltschutz. Pro Hotelgast würden nämlich täglich rund 500 Liter Wasser verbraucht, wie Studien zeigen. Anstatt neue Großhotels zu bauen, brauche es eine genaue Erhebung, wie viel Wasser tatsächlich verbraucht wird und wo gespart werden könne, heißt es vom Dachverband. Es könne nicht sein, dass Gäste in Wellness-Oasen planschen, während wir unsere Gemüsegärten nicht gießen sollen. Seit 2 Jahren wird in Innichen kein Mineralwasser von Kaiserwasser mehr abgefüllt. Jetzt kann das Areal bald von anderen Betrieben genutzt werden. 11 Unternehmen wollen das Areal von der Brauerei Forst kaufen. Dazu hat man jetzt einen Vorvertrag abgeschlossen. 5.000 Quadratmeter bleiben bei der Forst. 20.000 Quadratmeter teilen sich die anderen Betriebe. Die Übernahme war auch von der Gemeinde unterstützt und begleitet worden. In Spanien wüten weiter verheerende Waldbrände. Die Regierung hat deshalb für 2 Regionen den Notstand nationaler Tragweite ausgerufen. Weil dort nun Notstand gilt, kann mehr Hilfe hingeschickt werden. Die Einsatzleitung liegt jetzt etwa automatisch bei einer militärischen Kriseneinheit. Seit Tagen gibt es in Spanien mehrere große Brände. Westlich von Madrid mussten gestern weitere 3.500 Menschen evakuiert werden. Insgesamt mussten in der Zone bereits 10.000 Menschen ihre Häuser verlassen. In Oberösterreich hat ein Autofahrer ein ganzes Paket an Verkehrsverstößen gesammelt. Er ist der Polizei bei einer Kontrolle in Ried im Innkreis ins Netz gegangen. Der 22-Jährige hat keinen Führerschein. An seinem Auto waren gestohlene Kennzeichen montiert und noch dazu stand er unter Drogen. Bei weiteren Ermittlungen haben die Beamten herausgefunden, dass er in letzter Zeit auch 9 Diebstähle begangen haben soll. Er wurde festgenommen. Und die Sonne strahlt in ganz Südtirol. Gleich mehr zum Wetter.
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1: Ja, das Wetter ist heute absolut traumhaft. Die Sonne scheint im ganzen Land und von Wolken fehlt jede Spur. Jetzt hat es 24 Grad in Bozen und Schlanders, 23 in Brixen und 20 Grad messen wir in Bruneck. Auch am Nachmittag geht es mit viel Sonne weiter, dazu Höchstwerte von bis zu 31 Grad im Unterland.
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12: Schönen Vormittag aus der Landesverkehrsmeldezentrale wünscht Renate Stauder. Auf der Brenner Autobahn in Richtung Süden zwischen Neumarkt und Afi gibt es Kolonnenverkehr wegen Überlastung. Auf der Pustertaler Staatsstraße bei St. Sigmund auf der Höhe Gisse gibt es bis 11.30 Uhr eine Einbahnregelung und zeitweilige Sperren bis zu 15 Minuten wegen Baumschlägerungsarbeiten. Es kommt zu Staus in beiden Richtungen. Weiters kommt es auf der Pustertaler Staatsstraße in Richtung Inchen zwischen Bruneck und Bercher und zwischen Niederdorf und Doblach zu Kolonnenverkehr und Stau wegen Überlastung. Auf der Schnellstraße Mebo ist wegen Asphaltierungsarbeiten zwischen Marling und Meran Südzienig in beiden Richtungen nur eine Fahrspur befahrbar. Zudem ist in Richtung Bozen die Einfahrt Marling gesperrt. Wegen eines 24-stündigen Streiks kann es bis 21 Uhr bei den Zügen von Trenitalia, Italo und Saat zu Änderungen oder Ausfällen kommen. Gute Fahrt!
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1: Ich grüße Sie noch einmal ganz herzlich am heutigen Freitag. Es ist der 24. Juli und übrigens der internationale Tag der Freude. Weiterhin gutes Zuhören und hier geht's direkt weiter mit Musik von Peter Kraus.

Na, ich hoffe mal, Sie sind nicht total K.O. Wir sind ja schließlich auf dem Weg ins Wochenende. Da muss es doch heißen, total okay. Punkt 11 Uhr und damit jetzt zu den Themen, die wir für Sie hergerichtet haben. 25 Jahre Therapiezentrum Bad Bachgard in Rodeneck. Diese zentrale Anlaufstelle für Menschen mit psychischen Erkrankungen und Suchtproblemen betreut jährlich rund 150 bis 200 Personen und nimmt diese auch stationär auf. Wir sprechen mit dem Leiter Dr. Martin Fronthaler. Anschließend machen wir einen Ausflug in die genaue Gegenrichtung, und zwar geht's hinauf in den Finchgau, und zwar zum Kloster Marienberg, das übrigens die höchstgelegene Benediktinerabtei Europas ist. Und es gibt da noch eine Besonderheit: In der romanischen Krypta befinden sich Decken und Wandmalereien aus dem 12. Jahrhundert. Diese gehören zu den bedeutendsten romanischen Fresken im gesamten Alpenraum. Und wir machen natürlich auch einen Blick auf den Veranstaltungskalender. Und zwar tun wir das wie immer gegen 11:30 Uhr.

0: seit 25 Jahren und damit sind wir beim nächsten Thema hier bei Radio Grüne Welle am Vormittag. Also seit 25 Jahren gibt es das Therapiezentrum Bad Bachgard in Rodeneck. Es ist eine zentrale Anlaufstelle für Menschen mit psychischen Erkrankungen und Suchterkrankungen. Jährlich werden dort 150 bis 200 Personen mit Alkoholabhängigkeit stationär betreut. Wir haben den Leiter Dr. Martin Fronthaler gefragt, in welchen Gesellschaftsschichten alkoholkranke Menschen zu finden sind.
1: Grundsätzlich muss man sagen, dass es quer durch alle Gesellschaftsschichten und durch alle Altersschichten sich zieht. Tatsache ist, dass Alkohol ein Gesellschaftsgetränk ist, dass es in vielen, vielen Funktionen in unserer Gesellschaft Verwendung hat, vom Lebensmittel bis hin zum Kulturgut, bis hin zum Stimmenlöser, bis zum Problemlöser, verschiedenste Rituale, die rund um das Thema Alkohol sich drehen, und insofern ist die Substanz eine allgegenwärtige. Jetzt muss man festhalten, dass nicht jeder Mensch, der mit Alkohol in Kontakt ist oder Alkohol konsumiert, auch tatsächlich ein Problem mit Alkohol hat. Es ist eine vergleichsweise kleine, aber doch wichtig große Gruppe, die in einen Tunnel hineingerät, aus dem die Menschen aus eigener Kraft und aus eigener Initiative dann schwer herauskommen. Insofern ist es wichtig für all die verschiedenen Kategorien von Menschen, die mit einem solchen Thema konfrontiert sind, sich Hilfe zu holen und offen darüber zu reden.
0: Wann habe ich denn ein Problem mit Alkohol?
1: Grundsätzlich gibt es verschiedene Kriterien, die man in Betracht ziehen sollte, wenn man von einer Abhängigkeit oder aber von einem missbräuchlichen Umgang mit Alkohol sprechen möchte. Vorneweg sind Kriterien wie Abstinenzunfähigkeit, also wenn jemand es wirklich nicht schafft, abstinent ohne Alkohol zu leben. Jetzt gibt es aber viele Situationen, wo Menschen sagen, ich schaffe es dann sehr wohl, 2-3 Monate gänzlich ohne Alkohol zu leben, bis ich dann wieder eine Phase habe, in der ich mehr trinke. Also das wäre ein Kriterium, diese Abstinenzunfähigkeit, gemeinsam vielleicht mit dem Kriterium einer Dosissteigerung. Auch das ist ein häufig beobachtetes Phänomen, dass Menschen mehr trinken müssen. Dann ganz gewiss eine dritte Komponente, die mit hinzukommt, Entzugserscheinungen. Wenn Menschen merken, wenn ich die Substanz nicht in mir habe, werde ich innerlich unruhig, ich werde zittrig, ich werde zerfahren, ich werde vielleicht sogar bisweilen verärgert und gereizt. Ein weiteres Kriterium ist es, dass es eigentlich nur noch darum geht, mich mit dem Thema Alkohol auseinanderzusetzen. Das heißt, mein Fokus meines Denkens und Handelns und Tuns sich ganz viel um das Thema Alkohol, um die Beschaffung von Alkohol beispielsweise dreht. Sozialer Rückzug, auch das ein wichtiges Kriterium. Je größere Bedeutung Alkohol in meinem Leben bekommt, umso eine geringere Bedeutung haben dann andere Aktivitäten wie Hobbys, gesellschaftliche Auseinandersetzungen, Freunde oder auch partnerschaftliche Beziehungen. Sehr häufig tritt Alkohol an die Stelle einer partnerschaftlichen Beziehung. Und so gilt es eben ganz individuell mit Menschen herauszufinden, welche dieser verschiedenen Kriterien im Vordergrund stehen, welche vielleicht etwas im Hintergrund stehen. In der Summe kann man dann sagen, wenn einige dieser Dinge gegeben sind, dann hat jemand einen problematischen Umgang oder aber auch eine Abhängigkeit.
0: Das sagt Dr. Martin Fronthaler. Der Psychologe und systemische Familientherapeut ist der Leiter des Therapiezentrums Bad Bachgard in Rodeneck, das heuer sein 25-jähriges Bestehen feiert.

0: Tja, falls Sie das Problem haben, was könnte ich am Wochenende tun? Vielleicht haben wir da eine Lösung für Sie. Wie wär's mal mit einem Ausflug in den Oberfinchgau, genauer gesagt nach Burgais? Oberhalb des Dörfchens befindet sich das weithin sichtbare Kloster Marienberg, das mit einem gut ausgestatteten Museum, einer Krypta mit romanischen Fresken und einzigartigen Engelsdarstellungen aufwartet. Hören Sie dazu die Museumsleiterin Sarah Flieri.
1: Das Kloster Marienberg ist die höchstgelegene Benediktinerabtei Europas auf knapp 1350 Meter über dem Meeresspiegel. Die Gründung geht bereits auf das 11. Jahrhundert zurück. Damals stifteten die Brüder Eberhard und Ulrich I. aus Tarasp, aus Unterengadin in der Schweiz, das Stift Marienberg. Und aufgrund äußerer Umstände kam es zu einer Verlegung vom Unterengadin zum heutigen Standort oberhalb von Burgais. Es wird bereits seit über 800 Jahren an diesem Ort gebetet und gearbeitet, nach der Regel des heiligen Benedikt von Nursia, ora et labora, dem Glaubensgrundsatz, der so viel heißt, damit Gott in allem verherrlicht werde. Heute leben in Marienberg noch 9 Patres. Ihr Tagesablauf ist bestimmt von Gebet und Arbeit. Dabei sind ihre Tätigkeiten sehr vielfältig, zum Beispiel als Seelsorger in den 2 klostereigenen Pfarreien, geistig bei der Vorbereitung von Predigten und Katechesen. Praktische Arbeit wird auch verrichtet, zum Beispiel in der Küche, Wäscherei, Imkerei und im hauseigenen Klostergarten.
0: Jetzt haben wir ein bisschen einen Einblick auch ins Klosterleben bekommen. Mögen Sie noch auf einzelne Teile des Hauses eingehen, wie zum Beispiel Krypta oder Bibliothek, ist, glaube ich, auch sehr erwähnenswert?
1: Sehr gerne, ja. Also in Marienberg ist zu unterscheiden zwischen dem Wirtschaftsgebäude, das auch für das Publikum öffentlich zugänglich ist, und zum anderen gibt es auch noch den Klausurbereich, in dem die Mönche leben und arbeiten. Also mittlerweile sind auch ganz viele Bereiche des Klosters zugänglich, wie Sie bereits sagten. Zum einen die Krypta, das Herzstück Marienbergs ist, wenn man so sagen will. Die Krypta ist vor allem wegen ihrer romanischen Fresken, diese um 1165 entstanden, bekannt. Und sie zählt auch bis heute zu den, also die Freskomalerei in der Krypta zählt bis heute zu den herausragendsten Arbeiten im Alpenraum zu dieser Zeit. Mhm. Des Weiteren wurde im Jahre 2019 die Bibliothek fertiggestellt. Hier werden heute rund 100.000 Bücher gelagert und auch fachgerecht aufbewahrt. Es gibt dazu einen dazugehörigen Lesesaal, der für Bibliotheksnutzern zur Verfügung gestellt wird, und dieser befindet sich in einer ehemaligen Ägidiuskapelle.
0: Vielleicht sagen wir noch ganz kurz, wie man Kloster Marienberg erreicht. Man kann natürlich von Burgais zu Fuß hinaufgehen, gell?
1: Ganz genau, von Burgais führt ein schöner Wanderweg durch den Wald nach Marienberg. Dabei braucht man circa 20 Minuten. Und ansonsten kann man die Hauptstraße Richtung Wattles-Schlienig folgen. Und direkt nach der zweiten Kehre befindet sich neben der Straße unser großer Parkplatz. Von diesem ist noch 100 Meter zu Fuß bis zur Anlage selbst sind.
0: Und wenn man dann das Kloster besichtigt hat, was könnte man danach dann noch da oben rum so tun? Noch ein paar Schritte machen?
1: Gerne, ja. Vom Kloster aus starten viele Wanderwege, zum einen zum Burgaiser Bergsee. Da ist ein kleiner See, der auch einen schönen Ausblick über den Finchgau gibt, und ansonsten könnte man im Sommer eventuell auch noch Wattles besuchen. Ist ein schönes Wandergebiet im Sommer, im Winter Skigebiet, das auch sehr familienfreundlich ist und Wanderungen verschiedener Schwierigkeitsgrade anbietet.
0: Ja, es gibt also gleich mehrere Gründe, um mal auf Kloster Marienberg im Oberfinchgau vorbeizuschauen und einzukehren. Sie hörten Sarah Flieri, sie ist die Museumsleiterin im Kloster Marienberg. Weitere Infos gibt's unter www.marienberg.it.

0: Ein Herz aus Glas aus dem Jahre 1986. Der Titel hat schon ein paar Jährchen auf dem Buckel, aber immer noch schön anzuhören. Mittlerweile ist es 11:30 und damit auch Zeit, jetzt einen Blick auf den Veranstaltungskalender zu werfen. Was heute in Südtirol so alles geboten wird, das weiß wie immer mein Kollege Florian Mayer.
1: Das Euregio Jugendblasorchester gibt heute ab 18 Uhr ein Gastkonzert im Kulturzentrum in Toblach. Organisiert wird das Orchester von den Blasmusikverbänden Tirol, Südtirol und Trentino, vor allem um den musikalischen Nachwuchs zu fördern. Dirigenten werden heute Abend sein Michael Vicola, Lukas Hoffmann und Franco Pugliafito. Auf dem Programm stehen Werke von Ludwig van Beethoven, Tobias Pseyer, Jean Sibelius und anderen Komponisten. Die Körnerlieder von Ernst Thomann nach Texten von Luis Stefan Stecher gelangen heute Abend in der Bibliothek in Lana zur Aufführung. Neben Ernst Thomann singen und spielen Martha Rauner und Hannes Ortler. Beginn ist um 20.30 Uhr. Im Hof der Kommende in Lengmoos findet heute Abend die Premiere der Bosse, der Zerrissene, statt. In dem Stück geht es um den gelangweilten Millionär Lips, der nach einem vorgetäuschten Todesfall unerkannt als Knecht auf dem Land abtaucht und dabei die Falschheit seiner angeblichen Freunde durchschaut. Die Rittner Sommerspiele bringen dieses Stück von Johann Nestroy in einer Bearbeitung von Elke Hartmann zur Aufführung. Beginn ist um 20.30 Uhr. Im Rahmen des Kultursommers im Tschumpus in Brixen wird heute Abend ab 20.30 Uhr die Komödie Gerüchte, Gerüchte aufgeführt. Dieses Stück handelt von einer High-Society-Hochzeitsfeier, bei der die Gastgeber plötzlich unauffindbar bzw. angeschossen sind. Aus Angst um ihren eigenen Ruf versuchen die eintreffenden Gäste, das Chaos panisch zu vertuschen und verstricken sich dadurch in einem immer absurderen Lügengebilde voller Missverständnisse. Die Freilichtspiele Lana bringen heute ab 21 Uhr im Kapuzinergarten in Lana das Schauspiel Die Wanderhure von Ini Lorenz zur Aufführung. Das Freilichttheaterstück Der Hexer von Derenden von Rolf Barton wird ab 21 Uhr beim Schuster im Bein in Derenden aufgeführt. Es spielt die Heimatbühne Derenden. Der Film Club Bozen zeigt um 17.15 Uhr und um 20 Uhr den britisch-US-amerikanischen Film Odyssea in italienischer Sprache. Um 17.45 Uhr läuft der schweizerische Film Hallo Betty, ein Film über die legendäre Kunstfigur Betty Bossi, die in den späten 1950er Jahren vor allem in der Schweiz zu einer Kochikone wurde. Um 18.30 Uhr und 20.30 Uhr wird der deutsch-österreichische Film Ingeborg Bachmann, Jemand, der einmal war, gezeigt. Der bhutanische Film Agent of Happiness läuft ab 20.15 Uhr. Dieses dokumentarische Roadmovie begleitet den Bhutaner Embor Gurung auf seinen Reisen durch die abgelegenen Täler des Himalayas, wo Beauftragte wie er die Bevölkerung Bhutans nach ihrem ganz persönlichen Glücksempfinden befragen und so das Bruttonationalglück ermitteln, nachdem die bhutanische Regierung die Entwicklung des Landes ausrichtet. Und im Ariston-Kino in Meran sehen Sie heute ab 18 Uhr den französischen Film Allora Balliamo. Ab 20.30 Uhr läuft der schweizerische Streifen Hallo Betty.
0: Ja, danke schön, Florian. Ich würde sagen, Sie haben wieder mal die Qual der Wahl. Das Ganze oder diese ganzen Vorschläge gibt's natürlich auch nochmal zum Nachlesen. Dazu gehen Sie einfach auf unsere Webseite unter rgw.it.

0: So, es ist Zeit, mal einen Blick auf die Uhr zu werfen. Ganz genau 11 Uhr und 39. Sie hören Radio Grüne Welle am Vormittag und wir schauen jetzt voraus, und zwar auf die nachfolgende Sendung. Das sind dann die ausführlichen Nachrichten und das sind einige der Themen. Streit um den Sonntag, warum Österreich die Geschäfte jetzt öffnen will. 13% mehr, weshalb geht die Zahl der Abtreibungen so stark nach oben? Und Jugendliche sollen für ihre Vergehen gerade stehen, auch vor Gericht. Dieser Meinung ist die Regierung in Rom. Jugendliche sollen leichter bestraft werden können. Marlies Winkler.
1: Ja, und zwar hat die Regierung rund um Ministerpräsidentin Meloni nun beschlossen, dass Jugendliche schon ab 14 Jahren als schuldfähig gelten. Bisher war es so, dass das ein Richter von Fall zu Fall entschieden hat. Die Regierung will, dass künftig automatisch davon ausgegangen wird, dass Jugendliche schuldfähig sind, solange man nicht das Gegenteil beweisen kann. Wir fragen heute bei Anwälten und bei der Polizei nach, was sie von der neuen Regel halten und was die dazu zu sagen haben, hören Sie gleich bei uns im Südtirol. 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
0: Danke Marlies für diesen Blick auf die Themen. Das Mittagsmagazin gibt's um 10 vor 12.

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1: 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Mittlerweile ist es 11:45 geworden am heutigen Freitag, 24. Juli. Ja, und da heute der internationale Tag der Freude ist, möchte ich Sie mit einem kleinen Wunsch in die Mittagspause und Ihren Nachmittag entlassen. Schenken Sie heute jemandem ein unerwartetes Lächeln oder erfreuen Sie sich ganz bewusst an den kleinen Dingen des Alltags. In diesem Sinne einen angenehmen restlichen Freitag und dann natürlich ein schönes Wochenende. Es verabschiedet sich Claudia Meierhofer. Machen Sie es gut und auf Wiederhören.

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4: Zehn vor zwölf. 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
5: Guten Tag, ich bin Marlies Winkler. Schuldfähig schon ab 14. Italien geht gegen die wachsende Jugendkriminalität vor. Und Streit um den Sonntag, warum Österreich die Geschäfte jetzt öffnen will. Italien geht gegen die wachsende Jugendkriminalität vor. Jugendliche sollen künftig schon ab 14 Jahren schuldfähig sein. Das hat die Regierung beschlossen. Wer eine Straftat begeht, müsse dafür gerade stehen, sagt Ministerpräsidentin Meloni.
6: Chi aggredisce, chi rapina, chi devasta deve pagare sempre, anche se ha 15 o 16 anni.
5: Straftäter müssten zur Rechenschaft gezogen werden, auch wenn sie 15 oder 16 Jahre alt sind. Das ist Melonis Standpunkt. Bis jetzt hat immer ein Richter von Fall zu Fall entschieden, ob ein Jugendlicher schuldfähig ist oder nicht. In Zukunft geht man davon automatisch aus, solange nicht das Gegenteil bewiesen wird. Birgit Locher, was hält man in Südtirol von dieser Neuerung?
7: Auch bei uns gibt es immer wieder Probleme mit kriminellen Jugendlichen und Babygangs, hauptsächlich in Meran. Ende Mai wurden dort drei Jugendliche aus der Stadt dann verbannt und in getrennte Erziehungseinrichtungen außerhalb von Südtirol gebracht. Polizist Alexander Wiest findet die neuen Regeln der Regierung deshalb gut.
8: Mit den Änderungen, was wir jetzt haben, vermeidet man eben, dass der Jugendkriminalität steigt, beziehungsweise eben, wir haben ja oft einmal das Problem, dass die extra so einen Schutzstatus haben, die Minderjährigen. Und das wird oft ausgenutzt. Ich sage allem, wenn du etwas tust, dann musst du auch Verantwortung darüber übernehmen. Ob du jetzt 14, 15, 16 bist, Verantwortung musst du nie darüber übernehmen im Leben.
7: Es gibt aber auch Kritik an der Neuerung. Die Mitte-Links-Opposition in Rom sagt, dass damit eine ganze Generation kriminalisiert werde. Auch die Kinderrechtsorganisation Save the Children kritisiert die Reform. Sie sagt, Jugendliche dürften nicht gleich behandelt werden wie Erwachsene. Das wird allerdings auch nach der Änderung nicht der Fall sein. Für Minderjährige gilt ja weiter das Jugendstrafrecht. Reinhard Bauer vom Sozialausschuss der SVP in Meran findet die Neuerung prinzipiell gut.
9: Man muss es beobachten, wie so oft, auch learning by doing. Es geht hier um Verantwortung, es geht hier um Eigenverantwortung und das kann hier eine Sensibilisierung durchaus sein.
7: Europaweit versuchen die Regierungen, das Problem Jugendkriminalität in den Griff zu bekommen. Und in Italien versucht es die Regierung jetzt eben über das Strafgesetz. Das sagt Stefan Eickemann, Psychologe und Leiter der Familienberatungsstellen in Südtirol. Ob diese Maßnahmen direkt die Jugendlichen betreffen, bezweifelt er.
10: Es wird erst einmal Auswirkungen auch aufs Erziehungsverhalten von den Eltern haben, dass sie sagen, wir müssen da offensichtlich auch stärker aufpassen, dass unsere Kinder nicht Dinge tun, die sie nachher irgendwie als kriminell aufscheinen lassen. Ob wie weit es dann die Jugendlichen selbst davon abhält, das weiß ich nicht. Also ich denke, es sind eher indirekte Wirkungen. Auf die Jugendlichen selber vielleicht weniger.
7: Aktuell sind die neuen Regeln aber noch nicht in Kraft. Sie müssen erst noch vom Parlament abgesegnet werden.
5: Dass Geschäfte am Sonntag offen haben, ist bei uns in Südtirol mittlerweile das Normalste der Welt. Schnell in den Supermarkt oder bei schlechtem Wetter am Sonntagnachmittag gemütlich im Einkaufszentrum bummeln, das gehört für viele dazu. In anderen Ländern ist das ganz anders. In Deutschland und Österreich etwa sind die Stadt- und Dorfkerne am Sonntag quasi ausgestorben. Da ist es nämlich verboten, Geschäfte am Sonntag aufzusperren. Nur ganz vereinzelt gibt es Ausnahmen. Florian Schäfer. In Nordtirol wollen Politiker das jetzt aber ändern.
11: Ja, die Neos und die Tiroler Grünen fordern Sonntagsöffnungen in Innsbruck und auch im Rest des Landes. Die Clubobfrau der Neos im Tiroler Landtag, Birgit Obermüller, sagt:
12: Wenn man da durchgeht, also die Schaufenster sind dunkel und es ist schon ein düsteres Bild und die Innenstädte werden immer unattraktiver. Auf der anderen Seite gibt es ja eigentlich in touristischen Gebieten und in gewissen Zonen wie in der Nähe von Bahnhöfen oder in Bahnhöfen die Möglichkeiten, Geschäfte offen zu halten. Und da sehen wir, dass ja ein großer Andrang ist, gerade in Innsbruck am Hauptbahnhof, da bilden sich lange Menschenschlangen vor dem Lebensmittelhändler.
11: Der Bedarf, am Sonntag einzukaufen, sei also da, sagt Obermüller. Deshalb solle man es den Händlern erlauben, dann aufzusperren, wann sie wollen.
12: Es bedeutet ja nicht, dass jetzt alle Geschäfte wahrscheinlich offen haben. Es wird sich nicht für alle auszahlen, aber wer innovative Ideen haben will für seine Öffnung, für eine Neustrukturierung seiner Öffnung, diesem Unternehmer sollen auch nicht die Hände gebunden sein.
11: Der Onlinehandel sei 24 Stunden am Tag geöffnet, auch am Wochenende, sagt Birgit Obermüller von den NEOS. Normale Geschäfte könnten da nicht mithalten. Bei uns in Südtirol gehen die Forderungen derzeit hingegen genau in die andere Richtung als in Nordtirol. Mehrere Südtiroler Vereine und Verbände fordern ja, dass die Geschäfte am Sonntag zusperren müssen, damit den Verkäufern mehr Zeit mit ihren Familien bleibt. Und damit die Kunden auf den Berg statt zum Einkaufsbummel gehen. Auch in der Politik sind verschiedene Seiten gegen die Sonntagsöffnung. Familienlandesrätin Rosmarie Palmer kann den Vorstoß in Nordtirol nicht verstehen.
13: Ich glaube, das ist einfach ganz, ganz wertvoll, wenn man einen Sonntag in der Gemeinschaft verbringt und nicht in einem Geschäft. Das ist für mich ganz klar, alles, was wir hier an Kompetenzen haben, müssen wir ausnutzen und wirklich die Geschäfte am Sonntag zumachen.
11: Auch Andreas Leiter-Reber von der Freien Fraktion ist für einen einkaufsfreien Sonntag. Die Konkurrenz von Amazon und Co. würde da keinen großen Unterschied machen, findet er.
14: Der Onlinehandel hat jetzt schon großen Einfluss auf das Marktgeschehen, unabhängig jetzt vom Sonntag. Ich glaube nicht, dass es die Notwendigkeit ist, jetzt am Sonntag etwas bestellen zu müssen, das ich sonst nicht bekommen würde. Ich glaube, das ist eher eine Ausrede.
11: Ähnlich sieht es der Präsident des Handels- und Dienstleistungsverbands HDS, Philipp Moser.
15: Der Onlinehandel und der stationäre Handel sind zwei verschiedene Sachen, die man getrennt betrachten muss. Wir versuchen auch den Handel attraktiv für Familien, vor allem für kleine familiengeführte Betriebe attraktiv zu halten. Und das schafft man nicht, wenn wir 7 Tage die Woche geöffnet haben. Und das hat jetzt mit dem Onlinehandel überhaupt nichts zu tun. Vor allem hat es mit dem Lebensmittelhandel zu tun.
11: Wenn Lebensmittelhändler nur 6 Tage offen hätten, dann wäre es leichter, kleine Betriebe wie Dorfläden zu erhalten, sagt Moser. Weil zumindest der Sonntag frei sei und man so leichter Personal finde. Bei Bekleidungsgeschäften oder in Tourismusorten sei es dagegen nicht so wichtig, unbedingt am Sonntag zuzusperren, findet der HDS-Präsident.
5: In Südtirol liegen gerade einige flach. Sie haben die Bauchgrippe. Mehr dazu gleich in unseren Kurznachrichten.
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5: In Südtirol geht die Bauchgrippe um. Hausärzte beobachten seit ein paar Wochen deutlich mehr Fälle von infektiöser Gastroenteritis als üblich. Florian Scheringer mit den Kurznachrichten.
6: Die typischen Symptome sind Durchfall, Übelkeit, Erbrechen, Bauchkrämpfe und allgemeine Schwäche. Das Institut für Allgemeinmedizin rät, bei einer Ansteckung immer viel zu trinken, weil die Dehydrierung die größte Gefahr bei einer Bauchgrippe ist. Antibiotika sind fast nie notwendig. Auf Nahrung muss man nicht verzichten, man sollte aber bestimmte Dinge vermeiden, wie Alkohol, Kaffee, Milch sowie stark gewürzte oder fette Speisen. In Andrian hat die Finanzpolizei eine Cannabis-Plantage entdeckt. Den Beamten war auf einer Patrouille in einem Waldstück eine Hütte aufgefallen, die durch zwei große moderne Schlösser gesichert war. Innen war ein richtiges Gewächshaus mit Lampen, Heizung und Beregnung. Die Beamten haben 7 Cannabispflanzen und knapp 300 Gramm Marihuana sowie die ganze Gewächshaustechnik beschlagnahmt. Ein junger Mann wurde angezeigt. In unseren Brieftaschen schaut es bald anders aus. Die Euroscheine bekommen nämlich ein neues Design. Welches genau, darüber können wir jetzt abstimmen in einer Online-Umfrage der Europäischen Zentralbank. Einige Designs zeigen europäische Persönlichkeiten wie Leonardo da Vinci und Marie Curie, andere verschiedene Vogelarten und Gebäude. Bis zum 21. September kann man abstimmen. Das Ergebnis wird gegen Ende des Jahres bekannt gegeben.
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6: Beim Autobauer Volkswagen ist der Gewinn im zweiten Quartal eingebrochen. Das Konzernergebnis liegt bei 1,5 Milliarden Euro, das ist ein Rückgang von einem Drittel. Als Gründe nennt der Konzern Zölle, Kriege und stärkere Konkurrenz. Deshalb plant er neue Sparmaßnahmen. Bis zu 50.000 Arbeitsplätze weltweit könnten zusätzlich gestrichen werden. Zum Volkswagen-Konzern gehören neben VW auch Marken wie Audi, Seat, Skoda und Porsche. Schauen wir noch an die Börsen in Europa. Sowohl DAX in Frankfurt als auch MIB-Index in Mailand sind 0,7% im Plus.
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5: Südtirol muss mehr in sexuelle Aufklärung investieren. Das sagen heute Ärzte nach Bekanntwerden der Zahlen zu den Schwangerschaftsabbrüchen. Die haben letztes Jahr ja deutlich zugenommen. Wir sprechen heute darüber, warum es so gekommen ist. Dazu bei mir im Studio ist Sonja Prader, die Primaria der Gynäkologie im Krankenhaus Brixen. Frau Prader, letztes Jahr gab es in Südtirol 13% mehr Abtreibungen als im Jahr davor. Wie erklären Sie sich das?
7: In Südtirol sind 2025 2 Krankenhäuser hinzugekommen, in denen der Schwangerschaftsabbruch durchgeführt werden kann. Damit hat sich das Angebot der Möglichkeiten erhöht. Und wir wissen leider nicht, wie viele Frauen vorher nach zum Beispiel Trient oder Innsbruck gegangen sind, um diesen durchzuführen. Also ist sicher auch die Erfassung und das erhöhte Angebot ein Grund dafür, warum diese Zahl angestiegen ist.
5: Gesundheitslandesrat Hubert Mesner hat bereits auf diese Zahlen reagiert. Er hat vor allem gemeint, es brauche mehr Prävention, mehr Aufklärung. Wie schätzen Sie die Lage ein, Frau Prader? Sind diese Zahlen bedenklich?
7: Als Gynäkologen finden wir natürlich jeden Schwangerschaftsabbruch bedenklich, aber respektieren natürlich auch den freien Willen der Frau. Wir haben insgesamt eine sehr niedrige Zahl von Schwangerschaftsabbrüchen, wenn man das im Vergleich mit dem europäischen Mittel sieht. Und das ist schon mal ein großer Vorteil. Aber ich stimme da dem Landesrat sehr zu, dass wir um jede Schwangerschaft eigentlich kämpfen sollten, beziehungsweise die Frauen dabei unterstützen, sich für die Schwangerschaft zu entscheiden.
5: Wir sehen, dass fast 40% der Frauen, die einen freiwilligen Schwangerschaftsabbruch gemacht haben oder durchführen lassen haben, eine ausländische Staatsbürgerschaft haben. Wie lässt sich das erklären?
7: Da haben wir leider weiterhin das Problem des Zugangs. Die ausländischen Frauen sind weniger leicht zu erreichen für Sensibilisierungs- und Informationskampagnen. Also das ist sicher eine große Aufgabe, die wir noch zu erfüllen haben. Wenn wir diese Frauen abziehen würden, diese vermehrten Frauen, die ausländisch sind, dann würde sich die Abbruchrate rein bei den Südtirolerinnen noch deutlich erniedrigen und wäre eben insgesamt eine der niedrigsten in Europa.
5: Sonja Prader, Primaria der Gynäkologie am Krankenhaus Brixen. Vielen Dank.
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5: Ja, das bringt uns heute nichts als Sonnenschein bei sommerlichen Temperaturen von bis zu 31 Grad. Dieter Peterlin vom Landeswetterdienst. Wie geht es denn morgen und in den nächsten Tagen weiter?
6: Auch morgen ist das Wetter sonnig, wenn auch ein bisschen angepatzt. In der Früh stellenweise Hochnebel im Süden, sonst viel Sonnenschein bis in den Nachmittag hinein. Danach bilden sich vor allem im Westen und im Norden Südtirols ein paar Gewitter. Am Sonntag generell wechselhafter, zwar schon zeitweise sonnig, aber im Tagesverlauf auch ein paar Regenschauer. Sonniger und stabiler wird es dann Anfang der nächsten Woche und bis dahin auch normale Sommertemperaturen. Nächstes Wochenende folgt dann die nächste Hitzewelle.
5: Das war das Südtirol-Journal Mittagsmagazin vom Freitag. Morgen hören Sie an dieser Stelle unseren Wochenrückblick mit den wichtigsten Themen der letzten Tage. Ich bin Marlies Winkler. Ich wünsche Ihnen noch einen feinen Nachmittag. Machen Sie es gut.
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0: Daniel Hofer begrüßt Sie auf der Landesverkehrsmeldezentrale. Auf der Brenner Autobahn in Fahrtrichtung Süden zwischen Bozen Süd und Neumarkt hat sich ein Unfall ereignet. Es kommt zu Staus. Auf Südtirols Hauptstraßen herrscht erhöhtes Verkehrsaufkommen. Kolonnenverkehr und Stau wegen Überlastung gibt es dabei auf der Brenner Autobahn in Fahrtrichtung Süden, abschnittsweise zwischen Klausen und Affi. Auf der Bustertaler Staatsstraße in Fahrtrichtung Brixen zwischen St. Lorenzen und Kehrens sowie zwischen Fintel und Schaps und in Fahrtrichtung Innichen zwischen St. Siegmund und Kehrens sowie zwischen St. Lorenzen und Bercha. Zu Verzögerungen und Wartezeiten wegen Arbeiten kommt es immer wieder auf der Schnellstraße Meran-Bozen in beiden Fahrtrichtungen zwischen Marling und Meran-Süd-Sienich, auf der Landesstraße Meran-Hafling unterhalb von Hafling, auf der Landesstraße Bozen-Meran bei Gargazon, auf der Brenner Stadtstraße zwischen Azwang und Kolmann und auf der Landesstraße zwischen Weidbruck und Kastelroth. Kommen Sie gut voran!

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0: 10:50.
1: Rom verschärft Kurs gegen Jugendkriminalität. In Südtirol grassiert die Bauchgrippe. Das Wetter verwöhnt uns heute mit Sonne pur. Ich bin Sabrina Fleischmann, grüß Gott.
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1: Die Regierung in Rom geht gegen die zunehmende Jugendkriminalität vor. Jugendliche sollen künftig schon ab 14 Jahren schuldfähig sein. Bis jetzt hat immer ein Richter von Fall zu Fall entschieden, ob ein Jugendlicher schuldfähig ist oder nicht. In Zukunft geht man automatisch davon aus, solange nicht das Gegenteil bewiesen wird. Reinhard Bauer vom SVP-Sozialausschuss in Meran findet die Neuerung prinzipiell gut.
2: Man muss es beobachten, wie so oft, auch Learning by Doing. Es geht hier um Verantwortung, es geht hier um Eigenverantwortung und das kann hier eine Sensibilisierung durchaus sein.
1: Es kommt aber auch Kritik, unter anderem von der Kinderrechtsorganisation Save the Children. Sie sagt, Jugendliche dürften nicht gleich behandelt werden wie Erwachsene. Das wird aber auch in Zukunft nicht der Fall sein. Für Minderjährige gilt weiterhin das Jugendstrafrecht. Die neuen Regeln sind auch noch nicht in Kraft. Sie müssen erst noch vom Parlament genehmigt werden. In Südtirol geht die Bauchgrippe um. Hausärzte beobachten seit ein paar Wochen deutlich mehr Fälle. Die typischen Symptome sind Durchfall, Übelkeit, Erbrechen, Bauchkrämpfe und allgemeine Schwäche. Das Institut für Allgemeinmedizin rät bei einer Ansteckung immer viel zu trinken, weil die Dehydrierung die größte Gefahr bei einer Bauchgrippe ist. Antibiotika sind fast nie notwendig. Aufs Essen muss man nicht verzichten, man sollte aber bestimmte Dinge vermeiden, wie Alkohol, Kaffee, Milch und stark gewürzte oder fette Speisen. Wegen der schweren Waldbrände wurde in Spanien für die Umgebung der Hauptstadt Madrid und eine weitere Region der Notstand ausgerufen. Es werden mehr Feuerwehrleute in die betroffenen Gebiete geschickt. Eine militärische Kriseneinheit übernimmt das Kommando. Wegen der Brände mussten bereits rund 13.000 Menschen evakuiert werden und es wird befürchtet, dass es noch mehr werden, weil die Brände durch starken Wind außer Kontrolle geraten könnten. Spanien hat bereits über den Katastrophenschutzmechanismus der EU 4 Löschflugzeuge aus den anderen Ländern angefordert. Auch Frankreichs Präsident Macron bittet um Hilfe aus der EU wegen der Waldbrände. Die Lage im Südwesten hat sich weiter zugespitzt. 30.000 Menschen mussten bereits ihre Häuser verlassen. Frankreich fordert schnell Hilfe aus anderen Ländern, etwa für die Brandbekämpfung aus der Luft. Es wird bald Verstärkung geben. Unter anderem sollen Löschflugzeuge und Hubschrauber aus Kroatien, Portugal, Tschechien und der Slowakei kommen. Noch zum Sport. Jürgen Klopp ist neuer deutscher Fußballtrainer. Bisher war das ein offenes Geheimnis, jetzt ist es offiziell. Klopp löst Julian Nagelsmann ab und soll die deutsche Mannschaft aus der Krise führen. Nach dem frühen WM-Aus gegen Paraguay musste Nagelsmann ja gehen. Für Klopp ist es das erste Mal, dass er eine Nationalmannschaft trainiert. Er war bisher erfolgreich als Trainer von Dortmund und Liverpool. Das Wetter ist heute einfach perfekt. Die Aussichten fürs Wochenende folgen gleich.
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1: Auch am Nachmittag strahlt die Sonne von einem wolkenlosen Himmel und sie treibt die Temperaturen bis auf 31 Grad. Aktuell messen wir in Taufers im Münzertal und in Freienfeld 23. In Toblach und Welschnofen sind es 22, in Völs 24 und in Auer werden 27 Grad gemessen. Morgen Samstag gibt es Sonne am Vormittag und am Nachmittag mehr Wolken und einzelne Gewitter bei Höchstwerten bis zu 32 Grad. Bis Sonntag wird dann unbeständig und teilweise nass.
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6: 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Guten Nachmittag aus der Landesverkehrsmeldezentrale. Es begrüßt Sie Manuel Scutellaro. Auf der Brennerautobahn in Richtung Süden zwischen Bozen Nord und Neumarkt staut es ca. 6 Kilometer nach einem Unfall. Wegen Überlastung kommt es abschnittsweise zu Kolonnenbildungen in Richtung Süden zwischen Trient Nord und Affi und in Richtung Norden zwischen Verona Nord und Neumarkt. Wegen Überlastung stockt es auch im Bustertal in Fahrtrichtung Brixen zwischen Fintel und Schaps und in Richtung Innichen zwischen St. Sigmund und Kienz sowie von Bruneck bis Percha. Und wegen eines landesweiten Streiks kann es bei den Zügen von Trenitalia, Italo und Saat noch bis 21 Uhr zu Änderungen oder Ausfällen kommen. Kommen Sie gut und sicher ans Ziel.
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0: 10 vor 2.
1: Austausch von Takata Airbags, sonst gibt's Probleme beim Collaudo. Deutschland hat neuen Fußballnationaltrainer, Italien ist noch auf der Suche. Das Wetter ist strahlend schön und sommerlich warm. Ich bin Sabrina Fleischmann, guten Nachmittag.
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1: Seit Jahren gibt es Rückrufaktionen für Airbags der japanischen Firma Takata, weil sie einen Konstruktionsfehler haben. Diese Airbags werden zwar seit 2017 nicht mehr eingebaut und können kostenlos ausgetauscht werden, aber nicht alle Autobesitzer haben das gemacht. Der LVH ruft jetzt dazu auf, nicht länger zu warten, weil das Auto sonst nicht mehr durch den sogenannten Collaudo kommt. Das Verkehrsministerium in Rom hat nämlich angeordnet, dass ab sofort bei der Hauptuntersuchung auch die Takata Airbags kontrolliert werden. Allein bei uns in Südtirol sind laut Schätzungen fast 10.000 Autos betroffen. Die Airbags wurden in fast allen Automarken eingebaut. Es gehe auch um die Sicherheit, sagt der LVH und appelliert an die Autobesitzer, bei einer Werkstatt einen Termin für den Austausch zu machen. Ob der Rückruf für das eigene Auto gilt, sieht man auf der Homepage der italienischen Automobilvereinigung UNRAE. Italien sagt der wachsenden Jugendkriminalität den Kampf an und verschärft die Regeln. Die Regierung in Rom hat beschlossen, dass Jugendliche schon ab 14 Jahren für ihre Vergehen belangt werden können. Sie gelten dann automatisch als schuldfähig. Bisher hat ein Richter von Fall zu Fall entschieden. In Zukunft geht man davon automatisch aus, solange nicht das Gegenteil bewiesen wird. Polizist Alexander Wiest begrüßt diese Neuerung.
2: Wir haben ja oft einmal das Problem, dass die extra so einen Schutzstatus haben, die Minderjährigen. Und das wird oft ausgenutzt. Ich sage allem, wenn du etwas tust, dann musst du auch Verantwortung darüber übernehmen. Ob du jetzt 14, 15, 16 bist, Verantwortung musst du nie darüber übernehmen im Leben.
1: Noch sind die Maßnahmen nicht in Kraft, sie müssen noch vom Parlament genehmigt werden. In Südtirol geht die Bauchgrippe um. Hausärzte beobachten seit ein paar Wochen deutlich mehr Fälle. Die typischen Symptome sind Durchfall, Übelkeit, Erbrechen, Bauchkrämpfe und allgemeine Schwäche. Das Institut für Allgemeinmedizin rät bei einer solchen Ansteckung immer viel zu trinken, weil die Dehydrierung die größte Gefahr bei einer Bauchgrippe ist. Antibiotika sind fast nie notwendig. Jetzt ist es offiziell. Jürgen Klopp wird neuer Bundestrainer der deutschen Fußballnationalmannschaft. Er tritt die Nachfolge von Julian Nagelsmann an, der nach dem frühen WM-Aus gegen Paraguay gehen musste. Heute wurde Klopp auf einer Pressekonferenz offiziell vorgestellt und dabei hat er einen Neustart angekündigt.
3: Besser Fußball spielen sollten wir, hundertprozentig. Aber wir müssen auch ganz viele andere Dinge ändern. Wir wollen tatsächlich jeden Stein umdrehen. Und wenn an dem Stein was Gutes ist, dann legen wir den Stein gerade wieder drauf und ist alles gut, machen es wie vorher. Und wenn am Stein was ist, was angepasst werden muss, dann machen wir das.
1: Klopp wird sein Amt Mitte August antreten. Italien ist hingegen weiter auf der Suche nach einem neuen Trainer für die Fußballnationalmannschaft. Wunschkandidat Pep Guardiola hat abgesagt. Er wäre die erste Wahl gewesen. Als weitere Kandidaten werden Ex-Coach Roberto Mancini und Andrea Pirlo genannt. Auch am Nachmittag hat die Sonne das Kommando. Mehr zum Wetter gleich.
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1: Viel Sonne, ein wolkenloser Himmel und sommerliche Temperaturen. So geht's durch den Nachmittag. In Brandsol werden jetzt 30 Grad gemessen. In Farn sind es 27, in Kaltern 28. Auch in Ayers im Finchgau werden 28 Grad gemessen und 25 sind es aktuell in Bruneck. Der Samstag wird morgen nicht mehr ganz so schön. Am Nachmittag sind einige Quellwolken und einzelne Gewitter möglich. Auch der Sonntag wird unbeständig mit Regenschauern und Gewittern.
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8: 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Schönen Nachmittag aus der Landesverkehrsmeldezentrale wünscht Renate Stauder. Brenner Autobahn. In Richtung Süden gibt es zwischen Rovereto Süd und Ala Avio 6 Kilometer Stau und zwischen Afi und Verona Nord 4 Kilometer Stau nach Unfällen. Weiters kommt es auf der Brenner Autobahn in Richtung Süden zwischen Klausen und Afi und in Richtung Norden zwischen Verona Nord und Neumarkt abschnittsweise zu Kolonnenverkehr und Stau wegen Überlastung. Auf der Bustertaler Staatsstraße in Richtung Inchen kommt es zwischen Bruneck und Bercher zu Kolonnenverkehr und Stau wegen Überlastung. Auf der Schnellstraße Mebo ist wegen Asphaltierungsarbeiten zwischen Marling und Meran Südzinig in beiden Richtungen nur eine Fahrspur befahrbar. Zudem ist in Richtung Bozen die Einfahrt Marling gesperrt. Wegen eines 24-stündigen Streiks kann es bis 21 Uhr bei den Zügen von Trenitalia, Italo und Saar zu Änderungen oder Ausfällen kommen. Gute Fahrt!
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0: 10 vor 3.
1: Strafmündig schon mit 14, Rom will härter durchgreifen. Der Austausch von Takata Airbags wird jetzt genauer kontrolliert. Das Wetter ist einfach nur schön. Ich bin Sabrina Fleischmann, guten Nachmittag.
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1: Die Jugendkriminalität nimmt in ganz Europa zu und die Regierungen versuchen, das Problem in den Griff zu bekommen. In Italien setzt man auf härtere Maßnahmen. Jugendliche sollen schon ab 14 Jahren für ihre Vergehen belangt werden können. Das hat die Regierung beschlossen. Bis jetzt hat immer ein Richter von Fall zu Fall entschieden, ob ein Jugendlicher schuldfähig ist oder nicht. In Zukunft geht man davon automatisch aus, bis nicht das Gegenteil bewiesen ist. Ob diese Maßnahmen direkt die Jugendlichen betreffen, bezweifelt Stefan Eickemann allerdings. Er ist Psychologe und Leiter der Familienberatungsstellen in Südtirol.
2: Es wird erst einmal Auswirkungen auch aufs Erziehungsverhalten von den Eltern haben, dass sie sagen, wir müssen stärker aufpassen, dass unsere Kinder nicht Dinge tun, die sie nachher als kriminell aufscheinen lassen. Also ich denke, es sind eher indirekte Wirkungen. Auf die Jugendlichen selber vielleicht weniger.
1: Die Mitte-Links-Opposition in Rom kritisiert die neuen Bestimmungen. Sie sagen, dass damit eine ganze Generation kriminalisiert werde. Die neuen Regeln müssen noch vom Parlament genehmigt werden. Südtirols Freiheitliche begrüßen hingegen die neuen Bestimmungen. Damit werde der Rechtsstaat gestärkt und kein klares Signal gesetzt. Wer eine Straftat begehe, müsse dafür Verantwortung übernehmen, unabhängig vom Alter. Das schreibt der freiheitlichen Obmann Roland Stauder. Jugendkriminalität dürfe nicht verharmlost werden. Die Maßnahmen könnten dazu beitragen, junge Menschen wieder auf den richtigen Weg zu bringen. Prävention und Konsequenz seien kein Widerspruch, sondern gehören zusammen, sagt Stauder. Seit Jahren gibt es Rückrufaktionen für Airbags der japanischen Firma Takata, weil sie einen Konstruktionsfehler haben. Diese Airbags werden zwar seit 2017 nicht mehr eingebaut und können kostenlos ausgetauscht werden, aber nicht alle Autobesitzer haben das gemacht. Der LVA ruft dazu auf, nicht länger zu warten, weil das Auto sonst nicht mehr durch den sogenannten Collaudo kommt. Das Verkehrsministerium hat angeordnet, dass ab jetzt bei der Hauptuntersuchung auch die Takata Airbags kontrolliert werden. Allein bei uns in Südtirol sind laut Schätzungen fast 10.000 Autos betroffen. Die Airbags wurden in fast allen Automarken eingebaut. Jetzt ist es offiziell. Jürgen Klopp wird neuer Bundestrainer der deutschen Fußballnationalmannschaft. Er tritt die Nachfolge von Julian Nagelsmann, der nach dem WM ausgehen musste. Klopp hat einen Neustart angekündigt. Jeder Stein werde umgedreht, sagte er. Italien ist hingegen weiter auf der Suche nach einem neuen Trainer für die Azzurri. Wunschkandidat Pep Guardiola hat abgesagt. Er wäre die erste Wahl gewesen. Als weitere Kandidaten werden jetzt Ex-Coach Roberto Mancini und Andrea Pirlo genannt. Mit viel Sonne geht's durch den Nachmittag. Mehr zu den Temperaturen hören Sie gleich.
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1: Mit der Sonne liegen die Temperaturen weiter zu. Bei der Leimburg hat es jetzt 31 Grad, in Meran sind es 30. Oberfintel meldet 26, Naturns 29 und in Pfelders und St. Jakob in Fitsch werden 20 Grad gemessen. Der Sonntag legt morgen einen sonnigen Start hin. Am Nachmittag sind dann mehr Wolken und auch einzelne Gewitter dabei. Der Sonntag wird unbeständig und teilweise nass.
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7: Daniel Hofer begrüßt Sie auf der Landesverkehrsmeldezentrale. zu Kolonnenverkehr und Stau wegen Überlastung kommt es auf der Brennerautobahn in Fahrtrichtung Süden abschnittsweise zwischen Bozen Süd und Affi und in Richtung Norden abschnittsweise zwischen Verona Nord und Klausen. Auf der Finchgauer Staatsstraße in Fahrtrichtung Meran zwischen Blaus und Rabland und auf der Bustertaler Staatsstraße in Fahrtrichtung Innichen zwischen St. Ziegenmund und Kienz. Zu Verzögerungen wegen Arbeiten kommt es immer wieder auf der Schnellstraße Meran-Bozen in beiden Fahrtrichtungen zwischen Marling und Meran-Süd-Zienich, auf der Landesstraße Meran-Hafling unterhalb von Hafling, auf der Landesstraße Bozen-Meran bei Gargazon, auf der Brenner Staatsstraße zwischen Atzwang und Kollmann und auf der Landesstraße zwischen Weidbruck und Kastelruth. Kommen Sie gut voran!
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1: Ein Bilderrahmen 10x10 cm wird zu schenken gesucht unter 346 231 33 61. Ein gut erhaltenes Bügeleisen, eventuell auch mit Bügeltisch mit Möbelstück, ist zu verkaufen unter 348 086 74 24. Ein fast neuer Eisschrank ist günstig abzugeben. Ebenfalls sehr günstig verkauft werden ein Kleiderständer und eine Kommode mit 4 Schubladen. Das Ganze unter 348 42 51 108. Ein Einzelbett mit Matratze neuwertig ist günstig zu verkaufen unter 340 74 21 270. Ein rostfreier Teekessel zu 3 Litern wird in Laien gegen eine freiwillige Spende abgegeben unter 347 32 17 966. Ein neuer Motorradhelm Marke Nolan Schwarz Matt Größe S mit passender Brille wird wegen Fehlkaufs in der Umgebung von Meran günstig verkauft unter 334 37 23 66 8. Verkauft wird eine in Handarbeit gefertigte Massivholztreppe in Föhre mit geschwungenen Holzwangen. Sie ist links gedreht. Sie ist in Fahrn an Selbstabholer zu verkaufen und Infos gibt's unter folgender Telefonnummer 345 24 00 59 7. Zu verschenken sind Inoxplatten und mehrere neuwertige Regenschirme sind zu vergeben unter 346 231 33 61. Wegen Todesfall ist ein Opel Adam mit 4 fast neuen Winterreifen und neuen Sommerreifen im Pustertal günstig zu verkaufen. Weitere Informationen gibt's unter 0474 97 83 39 oder unter der Handynummer 348 70 51 33 7. Ein Elektrorasenmäher mit Seilspule vorne und ein neuwertiges E-Bike für Damen sind im Unterland günstig zu verkaufen unter 333 84 95 36 7. 2 alte Holztruhen in gutem Zustand mit Schloss und Schlüssel sind im Finchgau zu verkaufen unter 388 811 46 62. Eine Küchenmaschine Bosch MAM 2 im Set mit Durchlaufschnitzler und Tasty Moments sowie 2 Edelstahlschüsseln sind um 170 Euro zu verkaufen unter 335 70 32 37 4. Verschenkt wird ein Einbaukühlschrank unter 348 260 58 97 und unter derselben Telefonnummer ist eine Rundstabfräse zu verschenken. Die dazugehörigen Fräser werden sehr günstig verkauft und zwar Fräser für die Stäbe mit Durchmesser 2,5, 3, 4, 5, 6, 8, 10 und 12 mm. Nochmal die Telefonnummer 348 260 58 97. Soweit die heutigen Anzeigen. 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Private Verkaufsanzeigen, Kaufgesuche und Stellengesuche sind kostenlos.
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0: 10 vor 4.
1: Entwarnung nach Bärensichtung im Überetsch. Es war nur ein Hund. Der Kader-Airbags müssen ausgetauscht werden, sonst gibt's keinen Collaudo. Das Wetter ist sonnig und warm. Ich bin Sabrina Fleischmann. Guten Nachmittag.
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1: Es war kein Bär, sondern ein Hund. Nach der angeblichen Bärensichtung in Perdonik bei Eppan gibt der Landesforstdienst jetzt Entwarnung. Am letzten Samstag hatten zwei Urlauber, Vater und Sohn, bei der Landesnotrufzentrale gemeldet, dass sie einen jungen Bären gesehen haben. Aus Angst vor der Bärenmutter hatten sie sich hinter den Zaun der Mobilfunkanlage geflüchtet und wurden dann von der Bergrettung abgeholt. Die Förster haben sofort das Gebiet kontrolliert und keine Hinweise auf Bären gefunden. Danach hat ein Anrainer berichtet, dass sein Sohn mit dem Hund in dem Gebiet unterwegs war, als der Alarm eingegangen ist. Die Urlauber hatten den Hund irrtümlich für einen jungen Bären gehalten. Ein Airbag soll bei einem Unfall Leben retten, er kann aber in einigen Fällen selbst zur Gefahr werden. Das ist bei den Airbags des japanischen Zulieferers Takata der Fall, die zwischen 2004 bis 2017 von fast allen Autoherstellern eingebaut wurden und einen Konstruktionsfehler haben. Seit Jahren laufen Rückrufaktionen und die Airbags können kostenlos ausgetauscht werden. Viele Autofahrer haben das noch nicht gemacht. Das Verkehrsministerium hat deshalb jetzt angeordnet, dass die Takata Airbags bei der Hauptuntersuchung, dem sogenannten Collaudo, kontrolliert werden. Allein bei uns in Südtirol sind noch fast 10.000 Autos mit diesen fehlerhaften Airbags unterwegs. Das schätzt der Bronecker Autohändler Johannes Moser.
2: Oft einmal nehmen die Leute diese Warnungen nicht ganz ernst und sagen, ja, das werden wir schon nachschauen. Aber es ist wirklich eine ganz sicherheitsrelevante Sache, diesen Airbag überprüfen zu lassen, weil der Airbag kann unkontrolliert aufgehen. Und wenn er unkontrolliert aufgeht, dann hat er die maximale Durchschlagkraft, man erschrickt, oder es passieren schlimmere Sachen. Sowohl der Fahrer als auch der Beifahrer.
1: Ob für das eigene Auto der Rückruf gilt, kann man überprüfen auf der Homepage der italienischen Automobilvereinigung UNRAE. Andy Varallo bleibt Präsident von Dolomiti Superski. Der Seilbahnunternehmer aus Alta Badia ist bei der Generalversammlung des Skiverbundes für weitere 3 Jahre im Amt bestätigt worden. In Zukunft setzt Dolomiti Superski noch mehr auf KI und Digitalisierung, etwa mit dem Skipass auf dem Smartphone und maßgeschneiderten Angeboten für die Gäste. In Portugal ist ein kleines Mädchen in einem überhitzten Bus gestorben. Eine Betreuerin sollte das Mädchen gemeinsam mit anderen Kindern mit einem Kleinbus in der Früh in den Kindergarten bringen. Sie hat aber nicht bemerkt, dass das Mädchen nicht ausgestiegen ist und hat den Bus auf der Straße geparkt. Erst nach 8 Stunden wurde Alarm geschlagen, als die Mutter ihre Tochter im Kindergarten abholen wollte. Das kleine Mädchen konnte nicht mehr gerettet werden. Bei uns ist es nicht heiß, sondern nur sommerlich warm. Mehr zu den aktuellen Temperaturen gleich.
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1: Im ganzen Land können wir die Sonne genießen bei feinen Temperaturen. In Saarndein werden aktuell 26 Grad gemessen, in Mühlendorfer sind es 25. Salon und Schlanders melden 30 Grad und in St. Martin in Thurn werden 24 gemessen. Morgen am Samstag erwartet uns ein sonniger Vormittag und ein wechselhafter Nachmittag mit mehr Wolken und einzelnen Gewittern.
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7: 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Schönen Freitagnachmittag aus der Landesverkehrsmeldezentrale. Ich bin Manuel Scutellaro. Auf der Brennerautobahn kommt es wegen Überlastung in Richtung Süden zwischen Bozen Süd und Affi abschnittsweise zu Kolonnenverkehr und Stau und in Fahrtrichtung Norden zwischen Affi und Trient Süd zu Kolonnenverkehr. Und wegen eines landesweiten Streiks kann es bei den Zügen von Trenitalia, Italo und Saat noch bis 21 Uhr zu Änderungen oder Ausfällen kommen. Soweit der Vermeldungen. Gute Fahrt.
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2: 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Wir haben ein Ultraschallgerät bekommen. Wir haben zum Beispiel in Sterzing hat ein Schuhgeschäft zugemacht, 400 Paar Kinderschuhe bekommen. Das haben wir alles in diesen Container dann hineingepackt. Und der ist dann rechtzeitig nach Madagaskar gekommen. Und die Finanzierung dieses Autos, so dieses Krankenwagens, hat dann die Christophorus-Aktion übernommen.
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1: Heute ist Freitag, der 24. Juli. Das Euregio Jugendblasorchester gibt heute ab 18 Uhr ein Gastkonzert im Kulturzentrum in Toblach. Organisiert wird das Orchester von den Blasmusikverbänden Tirol, Südtirol und Trentino, vor allem um den musikalischen Nachwuchs zu fördern. Dirigenten werden heute Abend sein Michael Vicola, Lukas Hoffmann und Franco Pugliafito. Auf dem Programm stehen Werke von Ludwig van Beethoven, Tobias Pseyer, Jean Sibelius und anderen Komponisten. Die Körnerlieder von Ernst Thomann nach Texten von Luis Stefan Stecher gelangen heute Abend in der Bibliothek in Lana zur Aufführung. Neben Ernst Thomann singen und spielen Martha Rauner und Hannes Ortler. Beginn ist um 20.30 Uhr. Im Hof der Kommende in Lengmoos findet heute Abend die Premiere der Bosse, der Zerrissene, statt. In dem Stück geht es um den gelangweilten Millionär Lips, der nach einem vorgetäuschten Todesfall unerkannt als Knecht auf dem Land abtaucht und dabei die Falschheit seiner angeblichen Freunde durchschaut. Die Rittner Sommerspiele bringen dieses Stück von Johann Nestroy in einer Bearbeitung von Elke Hartmann zur Aufführung. Beginn ist um 20.30 Uhr. Im Rahmen des Kultursommers im Tschumpus in Brixen wird heute Abend ab 20.30 Uhr die Komödie Gerüchte, Gerüchte aufgeführt. Dieses Stück handelt von einer High Society Hochzeitsfeier, bei der die Gastgeber plötzlich unauffindbar bzw. angeschossen sind. Aus Angst um ihren eigenen Ruf versuchen die eintreffenden Gäste, das Chaos panisch zu vertuschen und verstricken sich dadurch in einem immer absurderen Lügengebilde voller Missverständnisse. Die Freilichtspiele Lana bringen heute ab 21 Uhr im Kapuzinergarten in Lana das Schauspiel Die Wanderhure von Ini Lorenz zur Aufführung. Das Freilichttheaterstück Der Hexer von Derenden von Rolf Barton wird ab 21 Uhr beim Schuster im Bein in Derenden aufgeführt. Es spielt die Heimatbühne Derenden. Der Film Club Bozen zeigt um 17.15 Uhr und um 20 Uhr den britisch-US-amerikanischen Film Odyssea in italienischer Sprache. Um 17.45 Uhr läuft der schweizerische Film Hallo Betty, ein Film über die legendäre Kunstfigur Betty Bossi, die in den späten 1950er Jahren vor allem in der Schweiz zu einer Kochikone wurde. Um 18.30 Uhr und 20.30 Uhr wird der deutsch-österreichische Film Ingeborg Bachmann Jemand, der einmal war, gezeigt. Der bhutanische Film Agent of Happiness läuft ab 20.15 Uhr. Dieses dokumentarische Roadmovie begleitet den Bhutaner Embor Gurung auf seinen Reisen durch die abgelegenen Täler des Himalayas, wo Beauftragte wie er die Bevölkerung Bhutans nach ihrem ganz persönlichen Glücksempfinden befragen und so das Bruttonationalglück ermitteln, nachdem die bhutanische Regierung die Entwicklung des Landes ausrichtet. Und im Ariston-Kino in Meran sehen Sie heute ab 18 Uhr den französischen Film Allora Balliamo. Ab 20.30 Uhr läuft der schweizerische Streifen Hallo Betty. Und das war der Blick auf den heutigen Veranstaltungskalender.
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0: 10 vor 5.
1: Höhlenbären von dem Gardatal-Bergführer hat sie entdeckt. In Berdonik war es hingegen falscher Bärenalarm. Das Wetter bietet heute Sommer und Sonne pur. Ich bin Sabrina Fleischmann, guten Nachmittag.
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1: Forscher jubeln über einen Sensationsfund im Gardatal. Der Bergführer Kurt Walde hat oberhalb der bereits bekannten Konturineshöhle eine zweite Höhle entdeckt. Und darin befinden sich Fossilien von Höhlenbären. Das Besondere ist, dass es sehr viele sind und dass die Skelette fast vollständig erhalten sind. Der Eingang der Höhle befindet sich auf rund 2800 Metern Meereshöhe. Er wird jetzt gesichert und versiegelt, damit nichts gestohlen wird. Danach werden Paläontologen mit ihren Untersuchungen loslegen. Sie erwarten sich neue Erkenntnisse zum sogenannten Ursus ladinicus, der bereits seit 1987 erforscht wird, als die erste Konturineshöhle entdeckt wurde. Entwarnung gibt es nach der angeblichen Bärensichtung in Berdonik bei Eppan. Der Landesforstdienst sagt, dass es kein Bär, sondern ein Hund war. Am letzten Samstag hatten zwei Urlauber gemeldet, dass sie einen jungen Bären gesehen haben. Aus Angst vor der Bärenmutter hatten sie sich hinter einen Zaun geflüchtet und mussten dann von der Bergrettung in Sicherheit gebracht werden. Die Förster haben das Gebiet kontrolliert und keine Hinweise auf Bären gefunden. Danach hat ein Anrainer berichtet, dass sein Sohn mit dem Hund in dem Gebiet unterwegs war, als der Alarm eingegangen ist. Die Urlauber hatten den Hund irrtümlich für einen jungen Bären gehalten. Der japanische Zulieferer Takata hat viele Jahre lang fast alle Automarken mit fehlerhaften Airbags beliefert, die bei einem Unfall bersten und Metallteile in das Innere des Fahrzeugs schleudern könnten. Es gibt schon seit langem Rückrufaktionen, bei denen die Airbags kostenlos ausgetauscht werden. Aber viele Autos sind noch mit den alten unterwegs. Allein bei uns in Südtirol sind es fast 10.000, schätzt der Brunecker Autohändler Johannes Moser. Ob es für das eigene Auto eine Rückrufaktion gibt, erfährt man, wenn man auf der Homepage des italienischen Automobilverbandes UNRAE seine Fahrgestellnummer eingibt.
2: Das ist eine 17-stellige Ziffer, die gibt man dort dann einfach ein und dann sieht man, wenn grün ist, ist alles in Ordnung. Ansonsten soll man sich bei der Werkstatt des Herstellers dann hinwenden und diesen Austausch dann vollziehen.
1: Wer den Rückruf ignoriert, bekommt Probleme bei der Umschreibung des Autos oder bei der Hauptuntersuchung beim sogenannten Collaudo. Das Verkehrsministerium in Rom hat nämlich angeordnet, dass ab sofort die Takata-Airbags kontrolliert werden. TikTok ist eine potenzielle Gefahr für Kinder und Jugendliche. Zu diesem Schluss kommt die EU-Kommission. Sie wirft der chinesischen Videoplattform vor, Minderjährige zu wenig vor Cybermobbing und Kontaktaufnahmen durch Fremde zu schützen. TikTok wird aufgefordert, die Kontoeinstellungen für Minderjährige zu ändern, damit die geteilten Inhalte nicht für alle Welt sichtbar sind, sondern nur von jenen Personen, die als Follower akzeptiert wurden. Das Wochenendwetter wird nicht mehr ganz so schön wie heute. Die Einzelheiten gleich.
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2: Die Sonne hat ordentlich aufgeheizt. In Brandsol werden jetzt 32 Grad gemessen. 31 sind es in Fahren, 29 in Barbian und in Eyers im Finchgau und Bruneck meldet aktuell 27 Grad. Morgen erreichen die Höchstwerte bis zu 32 Grad. Am Vormittag ist es sonnig, am Nachmittag etwas wechselhafter mit mehr Wolken und einzelnen Gewittern.
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3: Daniel Hofer begrüßt Sie auf der Landesverkehrsmeldezentrale. Kolonnenverkehr und Stau wegen Überlastung gibt es auf der Brennerautobahn in Fahrtrichtung Süden, abschnittsweise zwischen San Michele und Affi und in Richtung Norden, abschnittsweise zwischen Ala Avio und Trient Süd, auf der Bustertaler Staatsstraße in Fahrtrichtung Innichen zwischen St. Sigmund und Kienz. Zu Verzögerungen wegen Arbeiten kommt es immer wieder auf der Schnellstraße Meran-Bozen in beiden Fahrtrichtungen zwischen Marling und Meran-Süd-Sienich, auf der Landesstraße Meran-Hafling unterhalb von Hafling, auf der Landesstraße Bozen-Meran bei Gargazon, auf der Brenner Staatsstraße zwischen Atzwang und Kollmann sowie nördlich von Fahren und auf der Landesstraße zwischen Weidbruck und Kastelroth. Gute und sichere Fahrt!

0: 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Eine Zeitangabe, es ist 17 Uhr. Aus der Gnadenkapelle des Bozner Doms übertragen wir nun die Andacht.
1: Grüß Gott aus der Gnadenkapelle. Wir beten heute für den Frieden in den Herzen, in den Familien, unter den Völkern, in Europa und in der ganzen Welt. Wir beten für alle Länder, in denen Trockenheit herrscht, oder auch wie in Frankreich drüben und in Spanien Wälder brennen. Wir beten um Regen. Wir beten auch für alle Reisenden und bitten den heiligen Christophorus, dass er mit uns betet und Fürsprache für uns einlegt, besonders für die Reisenden. Im Namen des Vaters und des Sohnes und des Heiligen Geistes.
2: Amen.
1: Ich glaube an Gott, den Vater, den Allmächtigen, den Schöpfer des Himmels und der Erde, und an Jesus Christus, seinen eingeborenen Sohn, unseren Herrn, empfangen durch den Heiligen Geist, geboren von der Jungfrau Maria, gelitten unter Pontius Pilatus, gekreuzigt, gestorben und begraben, hinabgestiegen in das Reich des Todes, am dritten Tage auferstanden von den Toten, aufgefahren in den Himmel. Er sitze zur Rechten Gottes, des allmächtigen Vaters. Von dort wird er kommen, zu richten die Lebenden und die Toten. Ich glaube an den Heiligen Geist, an die heilige katholische Kirche, die Gemeinschaft der Heiligen, die Vergebung der Sünden, die Auferstehung der Toten und an das ewige Leben. Amen. Ehre sei dem Vater und dem Sohn und dem Heiligen Geist. Vater unser im Himmel, geheiligt werde dein Name, dein Reich komme, dein Wille geschehe, wie im Himmel, so auch auf Erden.
3: Unser tägliches Brot gib uns heute und vergib uns unsere Schuld, wie auch wir vergeben unseren Schuldigen, und führe uns nicht in Versuchung, sondern erlöse uns von
1: Gegrüßt seist du, Maria, voll der Gnade, der Herr ist mit dir. Du bist gebenedeit unter den Frauen, und gebenedeit ist die Frucht deines Leibes, Jesus, der in uns den Glauben vermehre.
3: Heilige Maria, Mutter Gottes, bitte für uns Sünder, jetzt und in der Stunde unseres Todes. Amen.
1: Gegrüßt seist du, Maria, voll der Gnade, der Herr ist mit dir. Du bist gebenedeit unter den Frauen, und gebenedeit ist die Frucht deines Leibes, Jesus, der in uns die Hoffnung stärkt. Gegrüßt seist du, Maria, voll der Gnade, der Herr ist mit dir. Du bist gebenedeit unter den Frauen, und gebenedeit ist die Frucht deines Leibes, Jesus, der in uns die Liebe entzündet. Ehre sei dem Vater und dem Sohn und dem Heiligen Geist.
3: Im Anfang, so auch jetzt und alle Zeit und in Ewigkeit.
1: O mein Jesus, verzeihe uns unsere Sünden, bewahre uns vor dem Feuer der Hölle, führe alle Seelen in den Himmel, besonders jene, die deiner Barmherzigkeit am meisten bedürfen. Vater unser im Himmel, geheiligt werde dein Name, dein Reich komme, dein Wille geschehe, wie im Himmel, so auch auf Erden.
3: Unser tägliches Brot gib uns heute und vergib uns unsere Schuld, wie auch wir vergeben unseren Schuldigen. Und führe uns nicht in Versuchung, sondern erlöse uns von der
1: Gegrüßt seist du, Maria, voller Gnade, der Herr ist mit dir. Du bist gebenedeit unter den Frauen, und gebenedeit ist die Frucht deines Leibes, Jesus, der für uns Blut geschwitzt hat.
3: Heilige Maria, Mutter Gottes, bitte für uns Sünder, jetzt und in der Stunde unseres Todes. Amen.
1: Gegrüßt seist du, Maria, voller Gnade, der Herr ist mit dir. Du bist gebenedeit unter den Frauen, und gebenedeit ist die Frucht deines Leibes, Jesus, der für uns Blut geschwitzt hat.
3: Heilige Maria, Mutter Gottes, bitte für uns Sünder, jetzt und in der Stunde unseres Todes. Amen.
1: Gegrüßt seist du, Maria, voller Gnade, der Herr ist mit dir. Du bist gebenedeit unter den Frauen, und gebenedeit ist die Frucht deines Leibes, Jesus, der für uns Blut geschwitzt hat.
3: Heilige Maria, Mutter Gottes, bitte für uns Sünder, jetzt und in der Stunde unseres Todes. Amen.
1: gegrüßt seist du, Maria, voller Gnade, der Herr ist mit dir. Du bist gebenedeit unter den Frauen, und gebenedeit ist die Frucht deines Leibes, Jesus, der für uns Blut geschwitzt hat.
3: Heilige Maria, Mutter Gottes, bitte für uns Sünder, jetzt und in der Stunde unseres Todes. Amen.
1: Gegrüßt seist du, Maria, voller Gnade, der Herr ist mit dir. Du bist gebenedeit unter den Frauen, und gebenedeit ist die Frucht deines Leibes, Jesus, der für uns Blut geschwitzt hat.
3: Heilige Maria, Mutter Gottes, bitte für uns Sünder, jetzt und in der Stunde unseres Todes. Amen.
1: Gegrüßt seist du, Maria, voller Gnade, der Herr ist mit dir. Du bist gebenedeit unter den Frauen, und gebenedeit ist die Frucht deines Leibes, Jesus, der für uns Blut geschwitzt hat.
3: Heilige Maria, Mutter Gottes, bitte für uns Sünder, jetzt und in der Stunde unseres Todes. Amen.
1: Gegrüßt seist du, Maria, voller Gnade, der Herr ist mit dir. Du bist gebenedeit unter den Frauen, und gebenedeit ist die Frucht deines Leibes, Jesus, der für uns Blut geschwitzt hat.
3: Heilige Maria, Mutter Gottes, bitte für uns Sünder, jetzt und in der Stunde unseres Todes. Amen.
1: Gegrüßt seist du, Maria, voller Gnade, der Herr ist mit dir. Du bist gebenedeit unter den Frauen, und gebenedeit ist die Frucht deines Leibes, Jesus, der für uns Blut geschwitzt hat.
3: Heilige Maria, Mutter Gottes, bitte für uns Sünder, jetzt und in der Stunde unseres Todes. Amen.
1: Gegrüßt seist du, Maria, voller Gnade, der Herr ist mit dir. Du bist gebenedeit unter den Frauen, und gebenedeit ist die Frucht deines Leibes, Jesus, der für uns Blut geschwitzt hat.
3: Heilige Maria, Mutter Gottes, bitte für uns Sünder, jetzt und in der Stunde unseres Todes. Amen.
1: Gegrüßt seist du, Maria, voller Gnade, der Herr ist mit dir. Du bist gebenedeit unter den Frauen, und gebenedeit ist die Frucht deines Leibes, Jesus, der für uns Blut geschwitzt hat.
3: Heilige Maria, Mutter Gottes, bitte für uns Sünder, jetzt und in der Stunde unseres Todes. Amen.
1: Ehre sei dem Vater und dem Sohn und dem Heiligen Geist.
3: Wie im Anfang, so auch jetzt und alle Zeit.
1: O mein Jesus, verzeihe uns unsere Sünden, bewahre uns vor dem Feuer der Hölle, führe alle Seelen in den Himmel, besonders jene, die deiner Barmherzigkeit am meisten bedürfen.
3: Vater unser im Himmel, geheiligt werde dein Name, dein Reich komme, dein Wille geschehe, wie im Himmel so auf Erden.
1: Unser tägliches Brot gib uns heute und vergib uns unsere Schuld, wie auch wir vergeben unseren Schuldigern. Und führe uns nicht in Versuchung, sondern erlöse uns von dem bösen Armen.
3: Gib uns das Herz, Maria, von der Gnade, der Herr ist mit dir. Du bist gebenedeit unter den Frauen, und gebenedeit ist die Frucht deines Leibes, Jesus, der für uns gegeißelt worden ist.
1: Heilige Maria, Mutter Gottes, bitte für uns Sünder, jetzt und in der Stunde unseres Todes. Amen.
3: Gegrüßet seist du, Maria, voller Gnade, der Herr ist mit dir. Du bist gebenedeit unter den Frauen, und gebenedeit ist die Frucht deines Leibes, Jesus, der für uns gegeißelt worden ist.
1: Heilige Maria, Mutter Gottes, bitte für uns Sünder, jetzt und in der Stunde unseres Todes. Amen.
3: Gegrüßet seist du, Maria, voller Gnade, der Herr ist mit dir. Du bist gebenedeit unter den Frauen, und gebenedeit ist die Frucht deines Leibes, Jesus, der für uns gegeißelt worden ist.
1: Heilige Maria, Mutter Gottes, bitte für uns Sünder, jetzt und in der Stunde unseres Todes. Amen.
3: Gegrüßet seist du, Maria, voller Gnade, der Herr ist mit dir. Du bist gebenedeit unter den Frauen, und gebenedeit ist die Frucht deines Leibes, Jesus, der für uns gegeißelt worden ist.
1: Heilige Maria, Mutter Gottes, bitte für uns Sünder, jetzt und in der Stunde unseres Todes. Amen.
3: Gegrüßet seist du, Maria, voller Gnade, der Herr ist mit dir. Du bist gebenedeit unter den Frauen, und gebenedeit ist die Frucht deines Leibes, Jesus, der für uns gegeißelt worden ist.
1: Heilige Maria, Mutter Gottes, bitte für uns Sünder, jetzt und in der Stunde unseres Todes. Amen.
3: Gegrüßet seist du, Maria, voller Gnade, der Herr ist mit dir. Du bist gebenedeit unter den Frauen, und gebenedeit ist die Frucht deines Leibes, Jesus, der für uns gegeißelt worden ist.
1: Heilige Maria, Mutter Gottes, bitte für uns Sünder, jetzt und in der Stunde unseres Todes. Amen.
3: Gegen uns seist du, Maria, von der Gnade, der Herr ist mit dir. Du bist gebenedeit unter den Frauen, und gebenedeit ist die Frucht deines Leibes, Jesus, der für uns gegeistert worden ist.
1: Heilige Maria, Mutter Gottes, bitte für uns Sünder, jetzt und in der Stunde unseres Todes. Amen.
3: Gegen uns seist du, Maria, von der Gnade, der Herr ist mit dir. Du bist gebenedeit unter den Frauen, und gebenedeit ist die Frucht deines Leibes, Jesus, der für uns gegeistert worden ist.
1: Heilige Maria, Mutter Gottes, bitte für uns Sünder, jetzt und in der Stunde unseres Todes. Amen.
3: Gegrüßt seist du, Maria, von der Gnade, der Herr ist mit dir. Du bist gebenedeit unter den Frauen, und gebenedeit ist die Frucht deines Leibes, Jesus, der für uns gegeistert worden ist.
1: Heilige Maria, Mutter Gottes, bitte für uns Sünder, jetzt und in der Stunde unseres Todes. Amen.
3: Gegrüßet seist du, Maria, von der Gnade, der Herr ist mit dir. Du bist gebenedeit unter den Frauen, und gebenedeit ist die Frucht deines Leibes, Jesus, der für uns gegeistert worden ist.
1: Heilige Maria, Mutter Gottes, bitte für uns Sünder, jetzt und in der Stunde unseres Todes. Amen. Ehre sei dem Vater und dem Sohn und dem Heiligen Geist.
3: Wie im Anfang, so auch jetzt und alle Zeit und in Ewigkeit.
1: Amen. O mein Jesus, verzeihe uns unsere Sünden, bewahre uns vor dem Feuer der Hölle, führe alle Seelen in den Himmel, besonders jene, die deiner Barmherzigkeit am meisten bedürfen. Vater unser im Himmel, geheiligt werde dein Name, dein Reich komme, dein Wille geschehe, wie im Himmel, so auch auf Erden.
3: Unser tägliches Brot gib uns heute und vergib uns unsere Schuld, wie auch wir vergeben unseren Schuldigern. Und führe uns nicht in Versuchung, sondern erlöse uns von den
1: Gegrüßt seist du, Maria, voll der Gnade, der Herr ist mit dir. Du bist gebenedeit unter den Frauen, und gebenedeit ist die Frucht deines Leibes, Jesus, der für uns mit Dornen gekrönt worden ist.
3: Heilige Maria, Mutter Gottes, bitte für uns Sünder, jetzt und in der Stunde unseres Todes. Amen.
1: Gegrüßt seist du, Maria, voll der Gnade, der Herr ist mit dir. Du bist gebenedeit unter den Frauen, und gebenedeit ist die Frucht deines Leibes, Jesus, der für uns mit Dornen gekrönt worden ist.
3: Heilige Maria, Mutter Gottes, bitte für uns Sünder, jetzt und in der Stunde unseres Todes. Amen.
1: Gegrüßt seist du, Maria, voll der Gnade, der Herr ist mit dir. Du bist gebenedeit unter den Frauen, und gebenedeit ist die Frucht deines Leibes, Jesus, der für uns mit Dornen gekrönt worden ist.
3: Heilige Maria, Mutter Gottes, bitte für uns Sünder, jetzt und in der Stunde unseres Todes. Amen.
1: Gegrüßt seist du, Maria, voll der Gnade, der Herr ist mit dir. Du bist gebenedeit unter den Frauen, und gebenedeit ist die Frucht deines Leibes, Jesus, der für uns mit Dornen gekrönt worden ist.
3: Heilige Maria, Mutter Gottes,
1: gegrüßt seist du, Maria, voll der Gnade, der Herr ist mit dir. Du bist gebenedeit unter den Frauen, und gebenedeit ist die Frucht deines Leibes, Jesus, der für uns mit Dornen gekrönt worden ist.
3: Heilige Maria, Mutter Gottes,
1: gegrüßt seist du, Maria, voll der Gnade, der Herr ist mit dir. Du bist gebenedeit unter den Frauen, und gebenedeit ist die Frucht deines Leibes, Jesus, der für uns mit Dornen gekrönt worden ist.
3: Heilige Maria, Mutter Gottes, bitte für uns Sünder, jetzt und in der Stunde unseres Todes. Amen.
1: Gegrüßt seist du, Maria, voll der Gnade, der Herr ist mit dir. Du bist gebenedeit unter den Frauen, und gebenedeit ist die Frucht deines Leibes, Jesus, der für uns mit Dornen gekrönt worden ist.
3: Heilige Maria, Mutter Gottes, bitte für uns Sünder, jetzt und in der Stunde unseres Todes. Amen.
1: Gegrüßt seist du, Maria, voll der Gnade, der Herr ist mit dir. Du bist gebenedeit unter den Frauen, und gebenedeit ist die Frucht deines Leibes, Jesus, der für uns mit Dornen gekrönt worden ist.
3: Heilige Maria, Mutter Gottes, bitte für uns Sünder, jetzt und in der Stunde unseres Todes.
1: Gegrüßt seist du, Maria, voll der Gnade, der Herr ist mit dir. Du bist gebenedeit unter den Frauen, und gebenedeit ist die Frucht deines Leibes, Jesus, der für uns mit Dornen gekrönt worden ist.
3: Heilige Maria, Mutter Gottes, bitte für uns Sünder, jetzt und in der Stunde unseres Todes. Amen.
1: Gegrüßt seist du, Maria, voll der Gnade, der Herr ist mit dir. Du bist gebenedeit unter den Frauen, und gebenedeit ist die Frucht deines Leibes, Jesus, der für uns mit Dornen gekrönt worden ist.
3: Heilige Maria, Mutter Gottes, bitte für uns Sünder, jetzt und in der Stunde unseres Todes. Amen.
1: Ehre sei dem Vater und dem Sohn und dem Heiligen Geist.
3: Im Anfang, so auch jetzt und alle Zeit und in Ewigkeit. Amen.
1: O mein Jesus, verzeihe uns unsere Sünden, bewahre uns vor den Feuer der Hölle, führe alle Seelen in den Himmel, besonders jene, die deiner Barmherzigkeit am meisten bedürfen.
3: Vater unser im Himmel, geheiligt werde dein Name, dein Reich komme, dein Wille geschehe, wie im Himmel so auf Erden.
1: Unser tägliches Brot gib uns heute und vergib uns unsere Schuld, wie auch wir vergeben unseren Schuldigern. Und führe uns nicht in Versuchung, sondern erlöse uns von dem bösen. Amen.
3: Gegrüßet seist du, Maria, von der Gnade, der Herr ist mit dir. Du bist gebenedeit unter den Frauen, und gebenedeit ist die Frucht deines Leibes, Jesus, der für uns das schwere Kreuz getragen hat.
1: Heilige Maria, Mutter Gottes, bitte für uns Sünder, jetzt und in der Stunde unseres Todes. Amen.
3: Gegrüßet seist du, Maria, voller Gnade, der Herr ist mit dir, du bist gebenedeit.

0: Heilige Maria, Mutter Gottes, bitte für uns Sünder, jetzt und in der Stunde unseres Todes. Amen.
1: Gegrüßet seist du, Maria, voller Gnade, der Herr ist mit dir. Du bist gebenedeit unter den Frauen, und gebenedeit ist die Frucht deines Leibes, Jesus, der für uns das schwere Kreuz getragen hat.
0: Heilige Maria, Mutter Gottes, bitte für uns Sünder, jetzt und in der Stunde unseres Todes. Amen.
1: Gegrüßet seist du, Maria, voller Gnade, der Herr ist mit dir. Du bist gebenedeit unter den Frauen, und gebenedeit ist die Frucht deines Leibes, Jesus, der für uns das schwere Kreuz getragen hat.
0: Heilige Maria, Mutter Gottes, bitte für uns Sünder, jetzt und in der Stunde unseres Todes. Amen.
1: Gegrüßet seist du, Maria, voller Gnade, der Herr ist mit dir. Du bist gebenedeit unter den Frauen, und gebenedeit ist die Frucht deines Leibes, Jesus, der für uns das schwere Kreuz getragen hat.
0: Heilige Maria, Mutter Gottes, bitte für uns Sünder, jetzt und in der Stunde unseres Todes. Amen.
1: Gegrüßet seist du, Maria, voller Gnade, der Herr ist mit dir. Du bist gebenedeit unter den Frauen, und gebenedeit ist die Frucht deines Leibes, Jesus, der für uns das schwere Kreuz getragen hat.
0: Heilige Maria, Mutter Gottes, bitte für uns Sünder, jetzt und in der Stunde unseres Todes. Amen.
1: Gegrüßet seist du, Maria, voller Gnade, der Herr ist mit dir. Du bist gebenedeit unter den Frauen, und gebenedeit ist die Frucht deines Leibes, Jesus, der für uns das schwere Kreuz getragen hat.
0: Heilige Maria, Mutter Gottes, bitte für uns Sünder, jetzt und in der Stunde unseres Todes. Amen.
1: Gegrüßet seist du, Maria, voller Gnade, der Herr ist mit dir. Du bist gebenedeit unter den Frauen, und gebenedeit ist die Frucht deines Leibes, Jesus, der für uns das schwere Kreuz getragen hat.
0: Heilige Maria, Mutter Gottes, bitte für uns Sünder, jetzt und in der Stunde unseres Todes. Amen. Ehre sei dem Vater und dem Sohn und dem Heiligen Geist.
1: Wie im Anfang, so auch jetzt und alle Zeit, in Ewigkeit. Amen.
0: O mein Jesus, verzeih uns unsere Sünden, bewahre uns vor den Feuer der Hölle, führe alle Seelen in den Himmel, besonders jene, die deiner Barmherzigkeit am meisten bedürfen. Vater unser im Himmel, geheiligt werde dein Name, dein Reich komme, dein Wille geschehe, wie im Himmel, so auch auf Erden.
1: Unser tägliches Brot gib uns heute und vergib uns unsere Schuld, wie auch wir vergeben unseren Schuldigern. Und führe uns nicht in Versuchung, sondern erlöse uns von der Welt.
0: Gegrüßt seist du, Maria, voller Gnade, der Herr ist mit dir. Du bist gebenedeit unter den Frauen, und gebenedeit ist die Frucht deines Leibes, Jesus, der für uns gekreuzigt worden ist.
1: Heilige Maria, Mutter Gottes, bitte für uns Sünder, jetzt und in der Stunde unseres Todes. Amen.
0: Gegrüßt seist du, Maria, voller Gnade, der Herr ist mit dir. Du bist gebenedeit unter den Frauen, und gebenedeit ist die Frucht deines Leibes, Jesus, der für uns gekreuzigt worden ist.
1: Heilige Maria, Mutter Gottes, bitte für uns Sünder, jetzt und in der Stunde unseres Todes. Amen.
0: Gegrüßt seist du, Maria, voller Gnade, der Herr ist mit dir. Du bist gebenedeit unter den Frauen, und gebenedeit ist die Frucht deines Leibes, Jesus, der für uns gekreuzigt worden ist.
1: Heilige Maria, Mutter Gottes, bitte für uns Sünder, jetzt und in der Stunde unseres Todes. Amen.
0: Gegrüßt seist du, Maria, voller Gnade, der Herr ist mit dir. Du bist gebenedeit unter den Frauen, und gebenedeit ist die Frucht deines Leibes, Jesus, der für uns gekreuzigt worden ist.
1: Heilige Maria, Mutter Gottes, bitte für uns Sünder, jetzt und in der Stunde unseres Todes. Amen.
0: Gegrüßt seist du, Maria, voller Gnade, der Herr ist mit dir. Du bist gebenedeit unter den Frauen, und gebenedeit ist die Frucht deines Leibes, Jesus, der für uns gekreuzigt worden ist.
1: Heilige Maria, Mutter Gottes, bitte für uns Sünder, jetzt und in der Stunde unseres Todes. Amen.
0: Gegrüßt seist du,

0: Maria, voller Gnade, der Herr ist mit dir. Du bist gebenedeit unter den Frauen und gebenedeit ist die Frucht deines Leibes, Jesus, der für uns gekreuzigt worden ist.
1: Heilige Maria, Mutter Gottes, bitte für uns Sünder, jetzt und in der Stunde unseres Todes. Amen.
0: Gegrüßt seist du, Maria, voller Gnade, der Herr ist mit dir. Du bist gebenedeit unter den Frauen und gebenedeit ist die Frucht deines Leibes, Jesus, der für uns gekreuzigt worden ist.
1: Heilige Maria, Mutter Gottes, bitte für uns Sünder, jetzt und in der Stunde unseres Todes. Amen.
0: Gegrüßt seist du, Maria, voller Gnade, der Herr ist mit dir. Du bist gebenedeit unter den Frauen und gebenedeit ist die Frucht deines Leibes, Jesus, der für uns gekreuzigt worden ist.
1: Heilige Maria, Mutter Gottes, bitte für uns Sünder, jetzt und in der Stunde unseres Todes.
0: Gegrüßt seist du, Maria, voller Gnade, der Herr ist mit dir. Du bist gebenedeit unter den Frauen und gebenedeit ist die Frucht deines Leibes, Jesus, der für uns gekreuzigt worden ist.
1: Heilige Maria, Mutter Gottes, bitte für uns Sünder, jetzt und in der Stunde unseres Todes. Amen.
0: Gegrüßt seist du, Maria, voller Gnade, der Herr ist mit dir. Du bist gebenedeit unter den Frauen und gebenedeit ist die Frucht deines Leibes, Jesus, der für uns gekreuzigt worden ist.
1: Heilige Maria, Mutter Gottes, bitte für uns Sünder, jetzt und in der Stunde unseres Todes. Amen.
0: Ehre sei dem Vater und dem Sohn und dem Heiligen Geist.
1: Wie war es dann so, jetzt und alle Zeit und in Ewigkeit. Amen.
0: O mein Jesus, verzeihe uns unsere Sünden, bewahre uns vor dem Feuer der Hölle, führe alle Seelen in den Himmel, besonders jene, die deiner Barmherzigkeit am meisten bedürfen. Der Engel des Herrn brachte Maria die Botschaft. Gegrüßt seist du, Maria, voller Gnade, der Herr ist mit dir. Du bist gebenedeit unter den Frauen und gebenedeit ist die Frucht deines Leibes, Jesus.
1: Heilige Maria, Mutter Gottes, bitte für uns Sünder, jetzt und in der Stunde unseres Todes. Amen.
0: Maria sprach sie, ich bin die Magd des Herrn. Gegrüßt seist du, Maria, voller Gnade, der Herr ist mit dir. Du bist gebenedeit unter den Frauen und gebenedeit ist die Frucht deines Leibes, Jesus.
1: Heilige Maria, Mutter Gottes, bitte für uns Sünder, jetzt und in der Stunde unseres Todes. Amen.
0: Und das Wort ist Fleisch geworden. Gegrüßt seist du, Maria, voller Gnade, der Herr ist mit dir. Du bist gebenedeit unter den Frauen und gebenedeit ist die Frucht deines Leibes, Jesus.
1: Heilige Maria, Mutter Gottes, bitte für uns Sünder, jetzt und in der Stunde unseres Todes. Amen.
0: Bitte für uns, o heilige Gottesgebärerin.
1: Dass wir würden wir mehr verheißen,
0: lasset uns beten, allmächtiger Gott, gieße deine Gnade in unser Herzen ein. Durch die Botschaft des Engels haben wir die Menschwerdung Christi, deines Sohnes, erkannt. Lass uns durch sein Leiden und Kreuz zur Herrlichkeit der Auferstehung gelangen. Darum bitten wir durch Christus, unseren Herrn.
1: Amen.
0: Beten wir ein Gebet für die Priester. Bewahre sie, ich bitte dich, liebster Herr, bewahre sie, denn sie sind dein. Deine Priester, deren Leben sich vor dir verzehrt, bewahre sie, denn sie sind in der Welt, obwohl von der Welt getrennt. Wenn irdische Vergnügungen locken, beschütze sie in deinem Herzen. Bewahre und tröste sie in Stunden der Einsamkeit und des Schmerzes. Wenn ihr ganzes Leben, das sie für die Seelen geopfert haben, vergeblich scheint, bewahre sie und denke daran, o Herr, dass sie niemanden haben außer dir. Doch sie haben nur menschliche Herzen mit menschlicher Schwäche. Bewahre sie so makellos wie die Hostie, die sie täglich halten. Liebster Herr, segne sie und all ihre Gedanken, Worte und Werken. Amen. Für alle Sterbenden und die armen Seelen im Fegefeuer. Vater unser im Himmel, geheiligt werde dein Name. Dein Reich komme, dein Wille geschehe, wie im Himmel, so auf Erden. Unser tägliches Brot gib uns heute und vergib uns unsere Schuld, wie auch wir vergeben unseren Schuldigern. Und führe uns nicht in Versuchung, sondern erlöse uns von dem Bösen. Gegrüßet seist du, Maria, voll der Gnade, der Herr ist mit dir. Du bist gebenedeit unter den Frauen, und gebenedeit ist die Frucht deines Leibes, Jesus. Heilige Maria, Mutter Gottes, bitte für uns Sünder, jetzt und in der Stunde unseres Todes. Amen. Ehre sei dem Vater und dem Sohn und dem Heiligen Geist.
1: Wie im Anfang, so auch jetzt und alle Zeit und in Ewigkeit. Amen.
0: Herr, schenke allen Sterbenden eine gute Sterbestunde und den armen Seelen die ewige Ruhe. Und das ewige Licht leuchte ihnen. Herr, lasse ruhen in Frieden. Amen. Herr Jesus Christus, Sohn des Vaters, sende jetzt deinen Geist über die Erde. Lass den Heiligen Geist wohnen in den Herzen aller Völker, damit sie bewahrt bleiben mögen vor Verfall, Unheil und Krieg. Möge die Frau aller Völker, die selige Jungfrau Maria, unsere Fürsprecherin sein. Amen. Heiliger Erzengel Michael, verteidige uns im Kampfe gegen die Bosheit und die Nachstellungen des Teufels, sei unser Schutz. Gott gebiete ihm, so bitten wir flehentlich, du aber, Fürst der himmlischen Heerscharen, stoße den Satan und die anderen bösen Geister, die zum Verderben der Seelen in der Welt umherschweifen, mit der Kraft Gottes in die Hölle hinunter. Amen. Heiliger Schutzengel mein, lass mich dir empfohlen sein, in allen Nöten steh mir bei und halte mich vor Sünden frei. Bei Tag und Nacht, ich bitte dich, beschütze und bewahre mich. O Maria mit dem Kindenlieb. Heiliger Josef, du Nährvater unseres Herrn Jesus Christus und wahrer Bräutigam der allerseligsten Jungfrau Maria, bitte für uns sowie für alle Sterbenden des heutigen Abends und der kommenden Nacht. Amen. Im Namen des Vaters und des Sohnes und des Heiligen Geistes.
1: Amen.
0: Gelobt sei Jesus Christus.
1: In Ewigkeit. Amen.

0: 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Eine Zeitangabe, es ist 17.30 Uhr.
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2: Ich grüße Sie ganz herzlich, liebe Hörerinnen und Hörer. Heute ist Freitag, der 24. Juli und das sind die Themen, die wir für Sie heute hergerichtet haben. Wir von Radio Grüne Welle unterstützen Künstlerinnen und Künstler aus Südtirol ja immer ganz besonders gerne. Und genau deshalb haben wir heute wieder eine junge Künstlerin hier bei uns, und zwar Claudia Fischnaller. Sie stammt gebürtig aus Brixen und ist mittlerweile im Meraner Raum zu Hause. Und viele von Ihnen kennen sie vielleicht schon vom bekannten Tonal Acoustic Duo. Jetzt startet sie zusätzlich ihre Solokarriere, und zwar unter dem Künstlernamen Claudia. Dann fragen wir uns in einem weiteren Beitrag, was einen guten Religionsunterricht ausmacht. Aktuell läuft ja die Kampagne Rethink Religion. Damit soll auf den Religionslehrberuf aufmerksam gemacht werden. Berufseinsteiger werden dringend gesucht. Was einen guten Religionsunterricht ausmacht, das erfahren wir in Kürze von Christian Alber, Inspektor für Religionsunterricht an den deutschsprachigen Schulen. Und dann ab 18 Uhr im zweiten Teil unseres Abendprogrammes schauen wir auf diesen Sonntag. Das ist der Christophorus-Sonntag. Durch Ihre Spende ermöglichen Sie Mobilität im globalen Süden, um zum Beispiel lebensrettende Transporte aus Buschdörfern zu garantieren, um Schulwege für Kinder zu sichern und um Priester und Helfer in entlegene Dörfer zu bringen. Im Interview mit Wolfgang Penn, Filmemacher, Diakon, langjähriger Leiter des Missionsamtes und Präsident des Missionskomitees Bozen, bekommen wir Einblicke in die wertvolle Missionsarbeit. Wie gesagt, dann ab 18 Uhr. Jetzt gibt's aber erstmal ein Musikstück und dann Musik aus Südtirol mit Claudia. Gutes Zuhören.

0: Mit dem Traumtänzerball haben wir unser Abendprogramm hier bei Radio Grüne Welle musikalisch eröffnet. Ja, wir unterstützen ja Künstlerinnen und Künstler aus Südtirol immer besonders gern. Und genau deshalb holen wir uns heute frische Musik direkt aus der Heimat ins Studio. Unsere heutige Gästin heißt Claudia Fischnaller. Sie stammt eigentlich aus Brixen und wohnt aber mittlerweile im Meraner Raum. Ja, und viele von Ihnen kennen sie vielleicht schon aus dem bekannten Tonal Acoustic Duo. Jetzt startet sie zusätzlich ihre Solo-Karriere und zwar unter dem Künstlernamen Claudia.
1: Ich schreibe schon eigentlich länger eigene Songs, habe sie alle für mich behalten und ich glaube, es ist an der Zeit, den Weg einzuschlagen. Man hat vielleicht eine gewisse Reife, was man vielleicht früher nicht so gehabt hätte und es fühlt sich jetzt gut an. Zu starten und ordentlich zu starten und es wäre schade, wenn die Songs daheim rumliegen sozusagen.
0: Mhm. Also dein Song Love You Better bringt richtig frische sommerliche Pop-Energie mit, gefällt mir wirklich gut. Was hat dich denn gerade zu diesem Sound inspiriert?
1: Ich muss ganz ehrlich sagen, ich war beim Aufräumen daheim und habe Melodien im Ohr gehabt und dann habe ich alles stehen und liegen lassen und habe mir gedacht, nein, jetzt, das muss ich jetzt irgendwo festhalten. Dann bin ich zum Klavier und habe die Töne, was ich im Ohr gehabt habe, auf die Tasten gesucht und dann ist mir gleich gekommen, nein, Gitarre passt besser. Habe ich mit der Gitarre gesucht und eigentlich in relativ sehr kurzer Zeit habe ich die Melodie vom gesamten Lied eigentlich schon stehen gehabt. Mhm. Und der Rest ist dann noch später dazu gekommen, ja.
0: Also das hört man ja oft von großen Künstlern, die besten Songs entstehen oft recht schnell.
1: Ja.
0: Von deiner Erzählung entnehme ich, du spielst Klavier, vielleicht auch Gitarre, wie schaut denn das aus? Mhm.
1: Also hauptsächlich begleite ich mich mit der Gitarre. Klavier habe ich mal gelernt und habe 3 Jahre spielen gedurft in Brixen in der Musikschule. Und, aber die Gitarre ist auch für die Auftritte so generell leicht handhabbar und ja, was nicht, sie begleitet mich schon jetzt am längsten.
0: Kann man leichter mitnehmen als
1: genau.
0: Ein Klavier.
1: Ach, ja.
0: Musik und Text dann in diesem Fall von dir, oder?
1: Ja, genau. Also wie gesagt, die Melodie sowieso, die Grundakkorde, ein Text ist auch komplett von mir. Ich mache dann allem so Audiodateien auf dem Handy und bei dem Lied habe ich jetzt mit einem Produzenten aus Österreich, aus Tirol zusammengearbeitet, mit dem Tom Tolloy von Couch Club Records. Und ich habe ihm das geschickt und habe ihm gesagt, was ich mir ungefähr vorstelle. Und er hat mich sehr gut verstanden, er hat da ein sehr gutes Gefühl, auch das umzusetzen, was man mitteilt oder wie er einen Mensch wahrnimmt. Und haben dann zusammen weitergearbeitet. Er hat es arrangiert, er hat ein paar eigene Ideen mit eingebracht, er hat es mir wieder zurückgeschickt, die haben gesagt, na du, das und so. Und zum Schluss sind wir dann zu dem gekommen, was es jetzt ist.
0: So einen Song aufzunehmen und zu produzieren, ist natürlich auch mit Kosten verbunden.
1: Das stimmt. Vielleicht hat es auch so lange gedauert und vielleicht bis man gestartet ist. Nein, es ist mit Kosten verbunden, auch die Fotos, die Videos.
0: Also bis man alles hat,
1: ja, auf jeden Fall.
0: Geht es in die Tausende wahrscheinlich.
1: Ja.
0: Du singst ja über den Wunsch von absoluter Ehrlichkeit in einer Beziehung. Warum ist da gerade dieses Thema so wichtig?
1: Ich glaube, Ehrlichkeit auch generell, wenn man sich mit sich ehrlich ist, und was muss ich ja sagen, nicht so leicht manchmal ist, weil manchmal hat man Sachen, die man selber nicht immer so zugeben will. Aber ehrlich sein, zu sich zu stehen, die eigenen Gefühle zu erkennen, Bedürfnisse zu erkennen und die auch mitzuteilen in dem Moment dem Partner oder der Partnerin, finde ich schon enorm wichtig. Und ich denke, da kann man leicht gewinnen, beide Seiten.
0: Mhm. Ja, dann überlasse ich jetzt dir, Claudia, deinen neuen Song anzusagen.
1: Ja, es hört jetzt im Radio Grüne Welle meine Debütsingle Love You Better von mir. Viel Spaß!

0: Sie hörten Claudia Fischnaller alias Claudia. Die junge Musikerin stellt bei uns ihren neuen Song Love You Better vor. Dazu gibt es auch ein Video auf YouTube. Das gesamte Interview mit Claudia senden wir übrigens an diesem Montag, also am 27. Juli um 11 Uhr am Vormittag. Und damit geht's jetzt direkt weiter zum nächsten Beitrag. Aktuell läuft in den sozialen Medien die Kampagne Rethink Religion. Dabei soll auf den Religionslehrberuf aufmerksam gemacht werden. Denn Berufseinsteiger werden dringend gesucht. Aber wie sollte guter Religionsunterricht heutzutage eigentlich ausschauen? Das hat mein Kollege Felix Schiffelhuber nachgefragt, und zwar bei Christian Alber, dem Inspektor für Religionsunterricht an den deutschen Bildungsdirektionen.
1: Ja, das ist eine gute Frage. Ich denke, ein guter Religionsunterricht sollte so sein, wie guter Unterricht insgesamt sein sollte. Schülerorientiert, natürlich ansetzend an den Alltagserfahrungen der Schülerinnen und Schüler und natürlich eben auch so aufbereitet, dass die Schülerinnen und Schüler sich eben auch mit den Inhalten gerne und intensiv auseinandersetzen möchten.
2: Das heißt, was wären das dann für Inhalte konkret?
1: Ja gut, im Religionsunterricht geht es natürlich, im katholischen, konfessionellen Religionsunterricht geht es natürlich auch um katholische Inhalte im Wesentlichen. Im Wesentlichen sind hier alle Bereiche, einmal natürlich die Bibelarbeit als ein zentraler Aspekt, dann natürlich auch die Beziehung Gott-Mensch, das ein großes Thema darstellt, dann natürlich auch die Auseinandersetzung mit anderen Religionen, anderen Kulturen. Natürlich auch Sakramente, Rituale, im Prinzip einfach dann auch viele existenzielle Fragestellungen und ethische Fragestellungen, die sich damit natürlich auch verbinden. Von daher einfach ein Panorama durch all das, was eben auch Religion kennzeichnet und Religion ausmacht.
2: Ich kann mich noch gut an meinen Religionsunterricht erinnern, und was mir damals auch so gut gefallen hat, waren diese Gespräche über die wirklich wichtigen Themen, also Tod, Leben, sowas hat ja sonst in der Schule eigentlich keinen Platz.
1: Genau. Und das ist, glaube ich, ja auch der große Mehrwert auch des schulischen Religionsunterrichts, dass dort eben Schülerinnen und Schüler sind, die eben vielleicht ein Näherverhältnis zum Glauben haben, aber auch sehr viele, beziehungsweise wahrscheinlich die Mehrheit, die eben kein großes Näherverhältnis mehr eben auch zum katholischen Glauben hat. Und von daher eröffnet der Religionsunterricht einen Diskussionsraum, in dem einfach Schülerinnen und Schüler sich mit wichtigen Themenstellungen auseinandersetzen und das natürlich auch in Gemeinschaft mit Gleichaltrigen tun können.
2: Jetzt haben wir darüber gesprochen, wie gut der Religionsunterricht aussehen sollte 2026. Wie sollte Religionsunterricht heutzutage nicht aussehen?
1: Ja, Religionsunterricht darf kein Katecheseunterricht sein, das ist grundlegend. Das hat sich eigentlich auch in Südtirol schon etabliert, auch seit den 80er Jahren. Vorher war der Religionsunterricht ja wesentlich auch Katecheseunterricht, könnte man sagen, Glaubensunterweisung. Das kann Religionsunterricht heute nicht mehr sein, sondern Religionsunterricht soll so gestaltet sein, dass junge Menschen sich mit religiösen Fragestellungen auseinandersetzen, sich dazu selbst eine eigene Meinung, eine eigene Position bilden können und daraus dann natürlich auch im Idealfall auch eine Orientierung für ihr eigenes Leben gewinnen können.
0: Sagt Christian Alber, Inspektor für Religionsunterricht an den deutschsprachigen Schulen. Das ganze Gespräch, das mein Kollege Felix Schiffelhuber mit Christian Alber geführt hat, können Sie jederzeit in unserer Audiothek nachhören, und mehr Infos zum Religionslehrberuf finden Sie auf rethink-religion.org. Ja, und damit schauen wir jetzt ein paar Minuten voraus, wie es hier programmmäßig weitergeht bei Radio Grüne Welle. Es folgt jetzt ein Musikstück, dann um 10 vor 6 die Kurznachrichten und anschließend ab 18 Uhr, da dreht sich alles um das Thema Mission braucht Mobilität, denn an diesem Sonntag begehen wir ja den Christophorus-Sonntag und durch Ihre Spende ermöglichen Sie eine verlässliche Mobilität im globalen Süden. Weiterhin gutes Zuhören. Hören und bis gleich.

0: 10 vor 6.
1: Es gibt eine Erklärung für die Zunahme von Abtreibungen in Südtirol. Zweite Höhle mit prähistorischen Bärenknochen im Gardatal entdeckt. Das Wetter wird morgen nicht mehr ganz so schön. Ich bin Sabrina Fleischmann, guten Abend.
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1: In Südtirol braucht es mehr sexuelle Aufklärung. Das fordern einige Ärzte, nachdem die freiwilligen Schwangerschaftsabbrüche im letzten Jahr um 13% zugenommen haben. Ein Grund dafür sei, dass mehr Krankenhäuser Abtreibungen anbieten. Zu Bozen und Meran sind auch Brixen und Starzing dazugekommen. So würden weniger Frauen in andere Regionen oder ins Ausland fahren, um abzutreiben. Das sagt Sonja Prada, sie ist Primaria der Gynäkologie im Krankenhaus Brixen. Und was auffällt, 40% der Abtreibungen gehen auf ausländische Frauen zurück, sagt Prada.
2: Da haben wir leider weiterhin das Problem des Zugangs. Die ausländischen Frauen sind weniger leicht zu erreichen für Sensibilisierungs- und Informationskampagnen. Also das ist sicher eine große Aufgabe, die wir noch zu erfüllen haben. Wenn wir diese Frauen abziehen würden, dann würde sich die Abbruchrate rein bei den Südtirolerinnen noch deutlich erniedrigen und wäre insgesamt eine der niedrigsten in Europa.
1: Im letzten Jahr hat es auch mehr Fehlgeburten gegeben. Sie sind im Vergleich zum Vorjahr um 18% gestiegen. Forscher jubeln über einen Sensationsfund im Gardatal. Der Bergführer Kurt Walde hat oberhalb der bereits bekannten Konturineshöhle eine zweite Höhle entdeckt. Darin befinden sich Fossilien von Höhlenbären. Das Besondere ist, dass es sehr viele sind und dass die Skelette fast vollständig erhalten sind. Der Eingang der Höhle wird jetzt gesichert und versiegelt, damit nichts gestohlen wird. Und danach werden Paläontologen mit den Untersuchungen beginnen. Eine Woche nach dem Teileinsturz des Gerichtsgebäudes in Bozen gehen die Aufräum- und Sicherungsarbeiten weiter. Nächste Woche wird ein Gerüst aufgestellt, um die Fassade zu stabilisieren. Und es werden Sensoren installiert, die Erschütterungen messen. Damit soll es möglich werden, weitere Unterlagen und Dokumente aus den Seitenflügeln des Gebäudes zu holen. Auch die Übersiedlung in ein Ausweichquartier wird schon geplant. Es wurde ein Gebäude gefunden. Wo es ist, hat das Land noch nicht bekannt gegeben, weil der Vertrag noch nicht definitiv unterschrieben ist. Die EU-Kommission fordert von TikTok mehr Schutz für Kinder und Jugendliche. Sie kritisiert unter anderem, dass die Sicherheitsstandards der chinesischen Online-Videoplattform zu lax sind für Minderjährige. Dieter Ebeling berichtet aus Brüssel.
3: Bis jetzt könne jeder in die öffentlichen Nutzerkonten sehen. Das müsse sich ändern. Künftig sollten nur noch von den Jugendlichen selbst akzeptierte Nutzer in die Konten schauen dürfen. TikTok weist die Kritik zurück. Die EU-Kommission hat in den vergangenen Monaten schon ein Verfahren wegen Suchtrisiken gegen TikTok eingeleitet und von Snapchat, Facebook und Instagram verlangt, dass das Mindestalter von 13 Jahren besser kontrolliert wird.
1: Wenn die Konzerne nichts unternehmen, droht ihnen eine hohe Geldstrafe. Schönes Sommerwetter gibt's heute. Die Aussichten fürs Wochenende folgen gleich.
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1: Die Sonne gibt immer noch Vollgas und das zeigt sich auch bei den Temperaturen. In Meran und bei der Laienburg werden aktuell 31 Grad gemessen. In Laas im Finchgau sind es 28, in Oberfintel 27. Natterns meldet 31 und 24 sind es in Mühlwald. Morgen am Samstag schaffen die Höchstwerte bis zu 31 Grad. Mit viel Sonne am Vormittag und einigen Wolken und Gewittern am Nachmittag.
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6: Aus der Landesverkehrsmeldezentrale begrüßt Sie Renate Stauder. Auf der Brenner Autobahn in Richtung Süden gibt es zwischen Rovereto Nord und Affi Kolonnenverkehr wegen Überlastung. Und auf der Pustertaler Staatsstraße in Richtung Bruneck zwischen St. Sigmund und Kienz gibt es Kolonnenverkehr und Stau wegen Überlastung. Jetzt im Feierabendverkehr herrscht in den Stadtgebieten erhöhtes Verkehrsaufkommen. Rechnen Sie vor allem bei den Stadtein- und Ausfahrten mit Verzögerungen. Wegen eines 24-stündigen Streiks kann es bis 21 Uhr bei den Zügen von Trenitalia, Italo und SAR zu Änderungen und Ausfällen kommen. Gute Fahrt!
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1: Im Studio von Radio Grüne Welle begrüße ich Wolfgang Benn. Hallo und schön, dass du da bist.
2: Hallo, grüß Gott.
1: Also wir kennen dich als bekannten Südtiroler Filmemacher, Diakon und langjährigen Leiter des Missionsamtes unserer Diözese und du bist Präsident des Missionskomitees Bozen. Euer Ziel ist es, Hilfsprojekte im globalen Süden zu unterstützen und du verknüpfst oft die Vereinsarbeit mit deinen Filmprojekten, um Spenden zu generieren. Eng mit diesen Hilfsprojekten ist der Christophorus-Sonntag verbunden, den wir am 26. Juli begehen. Dadurch wird gezielt Geld für Missionsfahrzeuge gesammelt.
2: Ich habe auch für diesen Christophorus-Sonntag einen Film gedreht, und zwar in Madagaskar. Da geht es um ein Projekt. Wir haben einen Krankenwagen vom Flughafen Mailand bekommen, den haben wir dann noch hergerichtet und dann mit einem Container nach Madagaskar verschifft. Und gerade zu unseren Dreharbeiten ist er rechtzeitig angekommen. Wir haben in Analava im Süden Madagaskars ein Krankenhaus gebaut mit Unterstützung der autonomen Provinz Bozen. Und dieses Krankenhaus ist inzwischen fertiggestellt worden. Wir sind dann zur Einweihung gekommen und genau an diesem Tag ist auch der Krankenwagen eingetroffen. Und ich muss sagen, wir sind dann mit dem Krankenwagen zwei Tage später hinausgefahren in die Dörfer, um auch zu schauen, wo wird der eingesetzt, was wird mit dem gemacht. Und wir haben schon Leute auf der Straße getroffen, die sofort diesen Krankenwagen in Anspruch genommen haben, um ins nächste Krankenhaus zu fahren. Und ein großes Problem in Madagaskar sind zum Beispiel die Saphirsucher. Da werden hauptsächlich Kinder, weil sie kleiner sind, da graben sie tiefe Löcher in den Boden, und um die Saphire dann herauszubringen. Und da oft werden die dann verschüttet oder passieren Unfälle, also ist gar nichts geschützt. Und gerade für diese Menschen ist dieser Krankenwagen wirklich lebensrettend. Also gerade durch die Christophorus-Aktion konnten wir den Transport dieses Wagens finanzieren. Wir haben dann auch vom Krankenhaus in Bozen noch Krankenbetten bekommen, wir haben ein Ultraschallgerät bekommen, wir haben zum Beispiel in Sterzing hat ein Schuhgeschäft zugemacht, 400 Paar Kinderschuhe bekommen, also mal alles in diesen Container dann hineingepackt, und der ist dann rechtzeitig nach Madagaskar gekommen. Und die Finanzierung dieses Autos, so dieses Krankenwagens, hat dann die Christophorus-Aktion übernommen.
1: Mhm. Du hast jetzt vor allem von einem Krankenwagen gesprochen, aber wenn wir von Missionsfahrzeugen reden, dann sind nicht nur Krankenwagen gemeint, sondern
2: auch Fahrzeuge für die Priester, für Schwestern, für Ordensfrauen, aber auch für Schulen. Die Mission braucht Fahrzeuge, und ohne Fahrzeuge, wenn man nicht mobil in der Mission ist, dann kann man eigentlich nicht zu den Menschen hinausfahren. Auch Priester brauchen immer wieder Fahrzeuge. Gerade war ich mit einem Bischof aus Äthiopien zum Mittagessen, der hat gesagt, er braucht unbedingt ein Fahrzeug. Er selbst als Bischof hat noch kein Fahrzeug, und er hat seine Diözese ist größer als Südtirol, dreimal so groß wie Südtirol, und der kann die Pfarreien nicht besuchen, er braucht ja unbedingt ein Fahrzeug. Und ja, vielleicht werden wir versuchen, über die Christophorus-Aktion auch dieses Fahrzeug dann mit zu finanzieren.
1: Also ein ganz wichtiger Baustein für diese moderne Form der Lebenshilfe ist die Mobilität. Nun werfen wir einen Blick auf den Namensgeber, den heiligen Christophorus. Er gilt ja als Schutzpatron der Reisenden und Autofahrer und wird in unserer Kultur ja oft als Riese mit dem Jesuskind auf den Schultern dargestellt. Wolfgang Benn, bitte sag uns ein paar Worte zu diesem Heiligen.
2: Ja, der heilige Christophorus ist für mich eigentlich ein recht sympathischer Heiliger. Die Geschichte kennen wir ja alle, er steht am Bach, an einem Fluss, und hilft Menschen, über diesen Fluss hinüberzugehen. Da fällt mir immer, wenn ich das Bild sehe, auch Luzi Lindner ein, die das Gleiche gemacht hat, die in Bolivien am Fluss gestanden ist, und ein kleiner Bub wollte unbedingt zu den Eltern hinüber, und sie hat ihm hinübergeholfen, der Bub ist dann glücklich hinübergekommen. Luzi Lindner musste leider bei dieser Flussüberquerung ihr Leben lassen. Aber der heilige Christophorus, ja, irgendwo ein großer, mächtiger Mann steht dort am Fluss, hilft den Menschen drüber, er will was Gutes tun, und dann ein kleines Kind, das auf den Schultern trägt, das drückt ihn dann ins Wasser hinein, er kommt fast nicht hinüber, und am Ende muss er dann feststellen, ja, er hat Christus getragen, und das Kind sagt, du hast mit mir nicht nur mich getragen, sondern die ganze Welt. Und auch wir haben immer wieder was zu tragen, und vielleicht ist das manchmal auch fast zu schwer für uns. Und deshalb ist für mich der heilige Christophorus ein guter Schutzpatron auch, dass ich mich nicht übernehme.
1: Danke inzwischen. Jetzt gibt's ein Musikstück und dann sprechen wir weiter über den Christophorus Sonntag, der ja am 26. Juli begangen wird. Mein Gast im Studio ist Wolfgang Benn, bekannter Südtiroler Filmemacher, Diakon und langjähriger Leiter des Missionsamtes unserer Diözese und er ist Präsident des Missionskomitees Bozen. Bleiben Sie dran, wir sind gleich zurück.

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1: Gibt es eigentlich ein Motto für den heurigen Christophorus-Sonntag?
2: Christus tragen mitten im Leben ist eigentlich das Motto dieses Christophorus-Sonntags. Und was will das damit sagen? Ich bin mit diesem Christophorus auf dem Weg und auch wir im Leben passiert es doch uns doch oft, dass wir Lasten zu tragen haben, dass wir uns fast nicht drüber aussehen und doch spüren wir dann, wir bekommen Hilfe.
1: Mhm. Als Zeichen des Dankes für eine Spende erhalten die Gläubigen in den Südtiroler Kirchen ja traditionell ein kleines Symbol des Dankes. Was ist denn heuer vorgesehen?
2: Ja, wir haben heuer Kärtchen machen lassen, und zwar in Norduganda von südsudanesischen Flüchtlingen im Flüchtlingslager Ballorinia hat Bruder Erich an die 50.000 Kärtchen fertigen lassen von einer Frauengruppe, die in einem Flüchtlingslager leben. Ich selbst konnte diese Frauen besuchen, konnte ihnen bei diesem Kärtchen machen zuschauen. Aus Bananenblättern haben sie kunstvolle, ja, so möchte ich fast sagen, Kunstwerke geschaffen. Und für diese Frauengruppe, die wirklich in ärmsten Verhältnissen in diesem Flüchtlingslager leben, war das für ein Jahr lang. Sie hatten eine Arbeit, sie haben Geld dafür bekommen und sie konnten ihren Kindern wenigstens ein bisschen was zum Essen kaufen. Also mit dieser Aktion haben wir sicher vielen, vielen Frauen geholfen, im Flüchtlingslager von Ballorinia ein bisschen besser über die Runden zu kommen.
1: Mhm. Wenn wir am Christophorus-Sonntag zum Beispiel auch unsere eigenen Autos segnen lassen, das wird ja auch immer gemacht, dann werden wir auch irgendwie ein Stück daran erinnert, dass wir alle eine Mission haben, unter Anführungszeichen, vielleicht im Alltag achtsamer und auch hilfsbereiter zu sein.
2: Ja, bleib Mensch am Steuer ist das Motto der katholischen Männerbewegung und das gilt gerade für den Christophorus-Sonntag. Bleib Mensch am Steuer. Überleg, was du tust, wenn du mit dem Auto fährst. Du bist vielleicht der Stärkere in diesem Moment, aber du musst auch auf den Schwächeren aufpassen.
1: Mhm. Seit wann gibt es denn eigentlich die Christophorus-Aktion in Südtirol?
2: Die Christophorus-Aktion in Südtirol wurde 1965 gegründet, zugleich mit der Christophorus-Aktion Österreich, mit der MIWA. Und wir arbeiten auch noch sehr gut mit MIWA zusammen. Viele Projekte machen wir gemeinsam. MIWA ist die Christophorus-Aktion von Österreich, aber mittlerweile gibt es auch MIWA Deutschland, MIWA Holland, MIWA Schweiz. Und mit der Christophorus-Aktion werden Fahrzeuge für die Mission gesammelt. Und auch bei uns eben, wie gesagt, sind das dann hauptsächlich Fahrzeuge, die unsere Missionare, aber auch unsere Missionsschwestern und Entwicklungshelfer dann brauchen.
1: Wie viel Geld wird denn so im Schnitt am Christophorus-Sonntag gesammelt?
2: Im vergangenen Jahr konnten wir 325.000 Euro mit der Christophorus-Aktion sammeln. Das heißt, wir konnten doch einige Fahrzeuge finanzieren. Die meisten Fahrzeuge wurden dann in Afrika finanziert. Wir haben zum Beispiel 15 Fahrzeuge in Afrika, 4 in Lateinamerika, 4 in Asien und 2 in Osteuropa finanziert. Also 25 Fahrzeuge konnten wir mit diesem Geld finanzieren.
1: Mission braucht Mobilität, so könnte man es auf den Punkt bringen. Das Geld, das bei den Christophorus-Aktionen gesammelt wird, wird in der Mission eingesetzt und es geht im Prinzip immer um ganz praktische, handfeste Lebenshilfe für die Ärmsten. Es folgt jetzt noch einmal ein Musikstück und dann geht das Gespräch in die dritte und letzte Runde. Mein Gast im Studio ist Wolfgang Penn, Diakon, Filmemacher, langjähriger Leiter des Missionsamtes unserer Diözese und Präsident des Missionskomitees Bozen.

0: 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Das war übrigens Musik aus Südtirol, George McAnthony. Leider viel zu früh verstorben. Auch er setzte sich zeitlebens mit seinen Konzerten und den Spenden, die er daraus generiert hat, für die armen Menschen ein und hat auch Caritas-Projekte zum Beispiel in Äthiopien unterstützt. Wir sprechen heute hier über den Christophorus-Sonntag, der ja am 26. Juli begangen wird. Mein Gast im Studio ist Wolfgang Penn. Wolfgang, früher dachte man ja oft, wenn man an Mission oder von Mission gesprochen hat, an die Verbreitung des Glaubens. Zeigt die Christophorus-Aktion, dass moderne Mission vor allem praktische, handfeste Lebenshilfe für die Ärmsten ist?
1: Die Verbreitung des Glaubens ist sicher immer noch auch Motto der Mission, aber nicht mit Gewalt jeden zum Christentum zu bekehren, sondern den Menschen zu zeigen, wie kann ich besser leben. Religion hat eigentlich den Sinn, dass ich besser leben kann, dass ich besser mit meinen Mitmenschen leben kann. Und das bringt uns die Religion eigentlich bei. Und deshalb ist es auch heute noch wichtig, dass wir den Menschen von dieser Religion der Liebe erzählen.
0: Und im Grunde geht es bei all diesen Hilfsaktionen ja immer um Hilfe zur Selbsthilfe, oder?
1: Das ist immer das Motto. Wir müssen den Menschen

0: kriegst du vom Missionsamt und der Beatrix Meyerhofer von der Caritas sind wir nach Uganda gefahren und haben uns Projekte angeschaut. Es ging eigentlich mehr darum, was verändern Projekte in diesen Ländern. Und ich bin schon x-mal in Uganda gewesen. Ich habe eigentlich ein bisschen ein Faible dafür, immer wieder das gleiche Land zu besuchen, um zu sehen, was verändert sich durch die Entwicklungsprojekte. Mhm. Und wenn wir so schauen, zum Beispiel, was sich in diesen Ländern in den letzten 10, 20 Jahren verändert hat, ist es schon gewaltig viel. Mhm. Also Mission verändert wirklich, verändert das Leben der Menschen, Menschen leben besser. Sicher gibt es immer wieder Not, gibt immer wieder Probleme, aber im Grunde genommen haben wir schon sehr viel erreicht.
1: Wenn wir deine Filme anschauen wollen, wo findet man die denn?
0: Die sind auf der Homepage von Missio, aber auch vom Land Südtirol und auch von der Bäderei.
1: Also es sind sehr empfehlenswert. Ich habe mir mehrere angeschaut, also sehr, sehr beeindruckend. Wolfgang Benn, was hast du denn sonst noch in nächster Zeit geplant?
0: Ja, wir werden jetzt Mitte Juli nach Kenia fahren, werden den Film vorbereiten bzw. den Film drehen für die nächste Sternsinger-Aktion. Dann habe ich geplant, wie schon kurz erwähnt, nochmal nach Madagaskar zu fahren. Dort haben wir jetzt zwei Schulen gebaut, gegen den Hunger eben, um diese Hungersnot ein bisschen zu bekämpfen. Dann habe ich geplant, im nächsten Frühjahr nach Bangladesch zu reisen und vielleicht dort noch einen Film zu drehen. Und ich bin ja nicht mehr der Jüngste, ich muss ja ein bisschen auf meine Gesundheit auch achten.
1: Ja, das wünschen wir dir natürlich weiterhin. Viel, viel Kraft, viel Gesundheit für all deine Projekte und deine, unter Anführungszeichen, deine ganz persönliche Mission. Vielen Dank für das Gespräch, Wolfgang Penn.
0: Ich bedanke mich ganz herzlich bei Ihnen.
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0: Einen Beitrag habe ich jetzt noch für Sie, und zwar auch für diesen Sonntag, denn an diesem Sonntag, 26. Juli, wird nicht nur der Christophorus-Sonntag begangen, sondern es ist auch der Welttag der Großeltern und älteren Menschen. Papst Franziskus hat diesen Gedenktag im Jahr 2021 eingeführt. Wir haben den Referenten für Seniorenpastoral der Diözese Bozen-Brixen, Dr. Josef Torkler, zum Gespräch eingeladen und ihn gefragt, was denn Sinn und Zweck dieses Tages ist.
1: Ja, ich glaube, unser guter Papst Franziskus, er hat sich für alle möglichen Menschen sehr interessiert und besonders natürlich auch für Großeltern. Und er war der Meinung, dass die Großeltern sehr wichtig sind im Weitergeben von Lebenserfahrungen an die Jungen, auch Glaubenserfahrungen an die Jungen. Und deswegen hat er diesen besonderen Tag der Großeltern und Enkelkinder und alleinstehender Senioren eingeführt. Und seitdem wird jedes Jahr im vierten Sonntag

0: im Juli diesen Tag gefeiert.
1: Herr Dogler, was ändert sich denn besonders für ältere Menschen nun im religiösen Sinn?
0: Ja, zunächst muss man schon sagen, dass eigentlich gerade die älteren Menschen eigentlich oft sehr religiöse Menschen sind. Sie haben viel mitgemacht und viel durchgemacht, haben Schönes erlebt, haben Schwieriges erlebt und sie sind in ganz besonderer Weise dann aufmerksam geworden auf Gott selber und sie erleben Gott auch als denjenigen, der bei ihnen ist. Und übrigens im heurigen Jahr hat der Papst Leo diesen besonderen Tag der Großeltern unter das Motto gestellt: Ich werde dich niemals vergessen. Das sagt Gott zu jedem Menschen und besonders auch zu den alten Menschen. Und das ist bei Jesaja im 49. Kapitel nachzulesen. Ja, aber da muss man schon auch sagen, dass ich, und ich habe das jetzt halt schon öfter erlebt, dass ältere Menschen auch mit dem Glauben Schwierigkeiten bekommen. Schon öfter haben mir ältere Leute gesagt, ich weiß nicht, ich kann nicht mehr richtig beten. Und ich denke mir halt, Gebet und überhaupt unser Sprechen ist immer verbunden mit irgendwelchen Gedanken und Vorstellungen und auch mit Bildern. Und vielleicht haben ältere Menschen dann Schwierigkeiten, sich diese Bilder zu vergegenwärtigen. Und sie kommen in einen Zustand, wo sie einfach dann ja das Gefühl haben, nicht mehr beten zu können.
1: Was brauchen denn ältere Menschen besonders im religiösen Sinn?
0: Ja, ich denke, dass dieses Wort, das Papst Leo ausgewählt hat aus dem Propheten Jesaja, schon sehr wichtig ist für Seniorinnen und Senioren. Gott sagt, ich werde dich niemals vergessen. Das ist ganz wichtig. Und überhaupt ist das schon ein Problem. Wir sagen und haben gelernt als Kinder schon, Gott ist überall im Himmel und auf Erden. Aber irgendwie tun wir Gott immer weit wegschieben. Geradezu über den Sternen oben wohnt Gott. Aber das ist überhaupt eine falsche Theologie und eine falsche Auffassung. Gott ist tatsächlich überall anwesend. Und das ist für Seniorinnen und Senioren sehr wichtig, dass sie sich bei Gott aufgehoben und geborgen fühlen. Und ganz oft höre ich von Seniorinnen und Senioren, wenn sie nicht schlafen können der Nacht, dann beginnen sie Rosenkranz zu beten und das hilft ihnen auch einzuschlafen. Allerdings hat mich dann eine Großmutter mal gefragt, wie ist das? Ist das eigentlich eine Sünde, wenn man betend einschläft? Und dann habe ich natürlich gesagt, das ist überhaupt keine Sünde, sondern es ist ja wunderschön, wenn man betend einschlafen kann.
2: Sagt Dr. Josef Torkler. Das gesamte Gespräch mit dem Referenten für Seniorenpastoral unserer Diözese finden Sie zum Nachhören in unserer Audiothek unter rgw.it. Wie gesagt, dieser Sonntag, 26. Juli, ist auch der Welttag der Großeltern und älteren Menschen. Ja, und damit endet diese Sendung. Ich bedanke mich ganz herzlich bei Ihnen, liebe Hörerinnen und Hörer, für Ihr Interesse und Ihre Aufmerksamkeit. Es verabschiedet sich Claudia Meierhofer. Machen Sie es gut und auf Wiederhören.

0: 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Es ist 18.30 Uhr. 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
2: Nach dem Zwischenfall bei einem Test des ChatGPT-Entwicklers OpenAI sieht Kardinal Reinhard Marx die Mahnungen von Papst Leo XIV. Zum verantwortungsvollen Umgang mit künstlicher Intelligenz bestätigt. Außerdem zum 10. Jahrestag der Ermordung des katholischen Priesters Jacques Hamel am 26. Juli 2016 finden in Frankreich mehrere Gedenkveranstaltungen statt und in Deutschland positioniert sich die AfD im Vorfeld der Wahlen in ostdeutschen Bundesländern deutlich gegen die Kirchen. Das und mehr bei uns in der Sendung heute. Am Mikrofon begrüßt Sie herzlich Christine Seuss. Schön, dass Sie dabei sind. Nach dem Zwischenfall bei einem Test des ChatGPT-Entwicklers OpenAI sieht Kardinal Reinhard Marx die Mahnungen von Papst Leo XIV. Zum verantwortungsvollen Umgang mit künstlicher Intelligenz bestätigt. Bei einem Test war ein KI-Modell in ein fremdes Computersystem eingedrungen und hatte dort Schwachstellen ausgenutzt. Im Gespräch mit Vatican News sagte Marx, die Frage der Verantwortlichkeit sei bei KI-Anwendungen ungelöst.
3: Marx, Erzbischof von München und Freising und Professor für katholische Soziallehre, verwies auf die Enzyklika Magnifica Humanitas, in der Papst Leo XIV. Vor der Auslagerung menschlicher Verantwortung auf Maschinen warnt. Nicht die KI als solche sei die eigentliche Gefahr, sondern der Auftrag, den Menschen ihr erteilten.
4: Am Anfang steht nicht die KI nur, sondern der grundsätzliche Auftrag, den die KI weit auffassen konnte, und deswegen auch danach vorgegangen ist. Also im Grunde genommen belegt das genau, dass der Papst hier einen wichtigen Punkt trifft.
3: Zugleich betonte der Münchner Erzbischof, dass Leo XIV. Der Technologie nicht grundsätzlich ablehnend gegenüberstehe.
4: Er sieht die Möglichkeiten auch, aber eben mit der klaren Überzeugung, nur wir Menschen sollten nachher bestimmen, was KI darf.
3: Diese Verantwortung dürfe nicht an Algorithmen abgegeben werden, etwa in Fragen von Krieg und Sicherheit. Auch beim Einbau ethischer Leitlinien stelle sich die Frage, wer die zugrunde liegenden Werte bestimme und wer am Ende profitiere.
4: Die soziale, ethische und ökonomische Frage, wer gewinnt auch Geld und Macht durch bestimmte Perspektiven.
3: Marx forderte deshalb mehr demokratische Kontrolle und deutlich höhere Investitionen in Bildung.
4: Diese Enzyklika schreit eigentlich nach Demokratie und nach Bildung. Das heißt Demokratie, wir brauchen ein Gemeinwesen, auch weltweit, das Kontrolle ausübt, das viele Menschen einbezieht, das die Interessen nicht nur auf wenige beschränkt, die dann die Macht ausüben oder das Geld bekommen, Profit haben. Das ist alles eigentlich nur in einem demokratischen, oder sage ich mal, partizipativen System möglich.
3: Zugleich müssten Menschen befähigt werden, die Technik zu verstehen und verantwortungsvoll mit ihr umzugehen.
4: Das ist, glaube ich, ein entscheidender Schritt für die Zukunft. Ich bin der Überzeugung, dass wir auch für die Zukunft noch zu wenig in Bildung investieren, gerade in diesen herausfordernden Zeiten mit der KI.
0: Gudrun Seiler, Radio Vatikan.
2: Themenwechsel. Anlässlich des 10. Jahrestages der Ermordung des katholischen Priesters Jacques Hamel am 26. Juli 2016 finden in Frankreich mehrere Gedenkveranstaltungen statt. Der Geistliche war während einer Geiselnahme in seiner Kirche in Saint-Étienne-du-Rouvray von zwei Anhängern des selbsternannten Islamischen Staates getötet worden.
5: Neben Gottesdiensten, darunter einer von Kardinal Jean-Marc Avelin geleiteten Messe, umfassen die geplanten Initiativen Ausstellungen sowie interreligiöse Begegnungen zwischen Christen und Muslimen. Aus Anlass des Jahrestages äußert sich der Dominikanerpater Jean-François Bourg, Leiter des Nationalen Dienstes für die Beziehungen zu den Muslimen der französischen Bischofskonferenz zur Entwicklung des interreligiösen Dialogs. Der Dialog zwischen Christen und Muslimen, zumindest in Frankreich, lässt sich nicht auf eine bloße höfliche Beziehung reduzieren. Auch nicht vor 2016. Eine Beziehung hat sich bereits in den 1950er Jahren entwickelt. Die Kirche in Frankreich hat bereits 1973 eine eigene Stelle für die Beziehungen zu den Muslimen eingerichtet, um Christen, Katholiken, die Möglichkeit zu geben, sich Kenntnisse über den Islam anzueignen und sich etwas eingehender mit der Komplexität der muslimischen Geschichte sowie den Einzelheiten der Funktionsweise der muslimischen Religion auseinanderzusetzen. Einen Zäsurmoment stellt für Bua jedoch das Jahr 2001 mit den Anschlägen in New York dar, das eine verstärkte Auseinandersetzung mit den Ursachen terroristischer Strömungen auslöste. Innerhalb der muslimischen Gemeinschaft in Frankreich habe das Attentat von 2016 Bestürzung hervorgerufen. Viele Muslime hätten die Gewalttaten abgelehnt. In der Folge reisten auch hochrangige Vertreter islamischer Organisationen nach Paris und Saint-Étienne-du-Rouvray, um ihr Beileid auszudrücken. Unter den Besuchern befand sich auch der Generalsekretär der Islamischen Weltliga. Laut Bua wurde in diesen Kreisen die Notwendigkeit erkannt, extremistischen Tendenzen mit einer geänderten Ansprache entgegenzuwirken. Man ist ein wenig versucht, die Hände in den Schoß zu legen und sich einer Art Widerstand anzuschließen, unser christliches Leben oder die Evangelisierung zu einem Bollwerk gegen die Muslime zu machen. Manchmal hört man solche Äußerungen, zum Glück nicht von allen. Ich glaube, wir müssen darüber hinausgehen. Ich möchte alle ermutigen, heute die Ärmel hochzukrempeln und daran zu glauben, dass wir miteinander reden und uns verstehen können. Meiner Meinung nach müssen wir wieder etwas mehr Einsatz und Engagement in die Sache stecken. Die Haltung der katholischen Kirche, die nach dem Anschlag zur Versöhnung aufrief und eine pauschale Verurteilung aller Muslime ablehnte, habe zur Beruhigung der Lage beigetragen. Für Radio Vatikan, Mario Galgano.
2: Und nun ein Nachrichtenüberblick mit Sabrina Czarnecki.
6: Vatikan. Papst Leo XIV. Hat dem italienischen Staatspräsidenten Sergio Mattarella anlässlich dessen 85. Geburtstags in einem Telegramm seine Glückwünsche übermittelt. In der Botschaft dankte das Oberhaupt der katholischen Kirche dem Staatsoberhaupt für die Wahrnehmung des kirchlichen und gesellschaftlichen Lebens in Italien. Der Papst versicherte das Staatsoberhaupt seiner Gebete für die Ausübung des Amtes im Dienste der Bevölkerung und stellte dessen Arbeit unter den Schutz der italienischen Landespatrone Franz von Assisi und Katharina von Siena. Der Gruß schloss mit einem apostolischen Segen für die Familie des Präsidenten, dessen Mitarbeiter sowie für die italienische Bevölkerung. Venezuela. Einen Monat nach zwei Erdbeben der Stärke 7,2 und 7,5 am 24. Juni haben die venezolanischen Behörden die Zahl der offiziell registrierten Todesopfer mit 5.398 angegeben. Nach Regierungsangaben wurden 16.740 Menschen verletzt und 17.265 verloren ihre Wohnungen. Insgesamt seien 856 Gebäude beschädigt worden, davon 190 vollständig. Derzeit leben 23.335 Betroffene in 107 provisorischen Notunterkünften. Die Schäden betreffen vor allem den Bundesstaat La Guaira sowie Caracas und angrenzende Regionen. In einer Veröffentlichung beklagt die venezolanische Bischofskonferenz, viele Betroffene hätten sich von den öffentlichen Institutionen im Stich gelassen gefühlt. Es sei Aufgabe des Staates, auf Naturkatastrophen vorbereitet zu sein. Viele deutsche Institutionen und Hilfswerke, darunter Adveniat, Missio, die Sternsinger und die Erzdiözese München und Freising, haben großzügig für die Wiederaufbaumaßnahmen und Soforthilfe gespendet. Deutschland. In der Debatte um die Leihmutterschaft hat der Leiter des katholischen Büros auf Bundesebene, Prälat Karl Jüsten, die Position der katholischen Kirche bekräftigt. Der Wunsch nach einem Kind sei sehr verständlich und für viele Paare sei ungewollte Kinderlosigkeit mit viel Leid verbunden, erklärte Jüsten am Freitag in Berlin. Menschliches Leben sei aber unverfügbar und es gebe kein Recht auf ein Kind. Er halte deshalb das Verbot der Leihmutterschaft in Deutschland für richtig. Jüsten verwies in diesem Zusammenhang auch auf eine entsprechende Stellungnahme der katholischen Bischofskonferenz von vor zwei Jahren.
2: Und wir bleiben in Deutschland. Nach der Sommerpause erwartet Deutschland mit Spannung zwei Landtagswahlen. Gewählt wird am 6. September in Sachsen-Anhalt und am 20. September in Mecklenburg-Vorpommern. In beiden ostdeutschen Bundesländern liegt die AfD in den aktuellen Wahlumfragen vorn. Ich sprach vor der Sendung mit unserem Kollegen Michael Herrmann, der einen Blick in die Wahlprogramme der Partei in den beiden Bundesländern geworfen hat. Vor der Sendung fragte ich ihn, was die AfD dort Wort in Sachen Religion angekündigt hat.
7: Also zunächst einmal fällt auf, wie unterschiedlich die beiden Wahlprogramme, also für Mecklenburg-Vorpommern und für Sachsen-Anhalt sind. Im Programm zu Mecklenburg-Vorpommern findet sich fast gar nichts zur Kirche und Religion. Ein bisschen etwas kann man dort über die AfD-Vorstellungen zu muslimischen Bürgern und zu Migration erfahren. Das Wahlprogramm für Sachsen-Anhalt ist dagegen ganz anders. In diesem Text rechnet die AfD mit den beiden großen Kirchen ab und macht klar, dass sie ein anderes Verhältnis von Staat und Religion haben will. Und zu Recht sind hier nicht wenige Verantwortliche in den Kirchen erschrocken.
2: Die AfD rechnet mit den Kirchen ab. Das hört sich ja ziemlich heftig an. Was steht denn da konkret?
7: Wir reden jetzt über Sachsen-Anhalt, also das Bundesland mit rund 2 Millionen Einwohnern, in dem aktuell eine Koalition aus CDU, SPD und FDP regiert. Von Kirchensteuerkirchen ist in dem AfD-Wahlprogramm reichlich abfällig die Rede. Sie hätten sich, so behauptet die Alternative für Deutschland, von ihrem christlichen Auftrag entfernt. Deshalb, so die AfD, hätten die Kirchen auch kein Recht mehr auf Kirchensteuereinnahmen und Staatsleistungen.
2: Was ist denn von dieser Forderung zu halten?
7: Zunächst einmal ist schon die Ausgangshypothese der AfD, wonach die Kirchen ihren Auftrag nicht mehr gerecht werden würden, mehr als fragwürdig. Ob die AfD-Funktionäre überhaupt beurteilen können, wie es um den christlichen Auftrag der Kirchen steht, darf man ja wohl auch bezweifeln. Bei den Kirchensteuern wird in den Wahlprogrammen so getan, als ob es sich um Gelder des Staates handeln würde. Tatsächlich ist die Kirchensteuer aber nichts anderes als der Mitgliedsbeitrag der Kirchenmitglieder. Der Staat nimmt das Geld für die Kirchen ein, die Kosten dafür bezahlen die Kirchen.
2: Was kannst du mir denn zu den Staatsleistungen sagen in diesem Zusammenhang?
7: Also das sind schon rechtlich sehr stabile Ansprüche der Kirchen, die auf die Enteignungen während der Säkularisation Anfang des 19. Jahrhunderts zurückgehen. Denkbar wäre es, dass eine AfD-dominierte Landesregierung die Auszahlung der Gelder blockiert. Einseitig beenden kann die Landesregierung die Staatsleistungen aber sicherlich nicht, auch wenn die AfD dies in ihrem Wahlprogramm behauptet. Die Geschäftsgrundlage der Zahlungen seit mehr als 200 Jahren sei weggefallen, behauptet sie. Und ob das unabhängige Gerichte so sehen würden, also ich bezweifle das.
2: Will die AfD die Zahlungen an die Kirchen also praktisch ganz abschaffen?
7: Die AfD Sachsen-Anhalt will diese als freiwillige Forderung ausgestalten und an der Entwicklung der Mitgliederzahlen der Kirchen festmachen. Und über die Mittelverwendung sollen die Kirchen dann Rechenschaft ablegen müssen. Die Förderung der Evangelischen Akademie in Wittenberg beispielsweise soll ganz wegfallen, denn dort werde, so wörtlich, politische Agitation betrieben.
2: Was hat die AfD denn sonst noch so vor im Hinblick auf die großen Kirchen?
7: Ein Reizthema für die AfD in Sachsen-Anhalt ist das Kirchenasyl. Das ist ja eine sehr komplexe Konstruktion, eine richtig schwierige Thematik. Bis jetzt toleriert es der Staat, wenn von Abschiebung bedrohte Menschen Zuflucht in Kirchen suchen. Dies löst dann ein zwischen dem Staat und den Kirchen verabredetes Verfahren aus. Ein Verfahren, um die beschlossene Abschiebung nochmals zu überprüfen. Und hierzu sagt die AfD in Sachsen-Anhalt wörtlich, eine AfD-geführte Landesregierung wird dafür sorgen, dass alle Kirchenasylanten schnellstmöglich aus Sachsen-Anhalt abgeschoben werden. Übrigens ist da auch eine Drohung gleich mit dabei. Die AfD will prüfen, ob man die Verantwortlichen in den Kirchen strafrechtlich belangen kann.
2: Soweit ein Ausschnitt aus unserem Gespräch. Mehr bei uns auf der Webseite. Und nun unsere Sommerserie mit Gedanken von Johannes Paul II. Auf Deutsch.
8: Was immer man uns in unserem Bemühen um die Einheit aller Christen skeptisch entgegenhält, werden wir nicht müde auf dem Weg zum gemeinsamen Herrn. Er ist auch der geradeste Weg zueinander. Erstreben wir das gemeinsame Zeugnis, wo immer es geht. Je mehr wir es versuchen, umso mehr werden wir weitere mögliche Schritte zur vollen Einheit entdecken. Je mehr wir eins werden, umso bessere Zeugen des Herrn können wir sein.
2: Damit sind wir am Ende unserer Sendung angekommen. Schön, dass Sie dabei waren. Damit darf ich mich von Ihnen verabschieden. Schön, dass Sie dabei waren. Am Mikrofon war Christine Seuß. 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
0: 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Es ist gleich 18:45 Uhr.

0: 10 vor 7.
1: Kein Stillstand am Gericht, Umzug wird schon geplant. Sensationsfund im Gardatal, zweite Höhle mit Bärenknochen entdeckt. Das Wetter wird am Wochenende wechselhafter. Ich bin Sabrina Fleischmann, guten Abend.
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1: Am Gerichtsgebäude in Bozen gehen die Aufräum- und Sicherungsarbeiten weiter, mehr als eine Woche nach dem Teileinsturz. Nächste Woche soll ein Gerüst aufgebaut werden, um die Säulen im Eingangsbereich und die Fassade abzuschützen. Und es werden Sensoren installiert, die Erschütterungen messen. Der Wiederaufbau wird noch Jahre dauern, aber es wird weitergearbeitet, sagt die Gerichtspräsidentin Francesca Bortolotti.
2: Heute sind wir da, alle zusammen, um den Bürgern und den Bürgerinnen eine Mitteilung zu senden. Die Justiz steht nicht still.
1: Alle dringenden Verfahren werden weiterhin abgehalten. Ab dem 1. Oktober soll dann der reguläre Gerichtsbetrieb wieder anlaufen. Es wurde bereits ein Ausweichquartier gefunden. Um welches Gebäude es sich handelt, wird erst bekannt gegeben, wenn der Vertrag mit dem Land unterschrieben ist. Das Herz der Paläontologen schlägt höher durch einen neuen Fund im Gardatal. Oberhalb der bereits bekannten Contorines-Höhle hat der Bergführer Kurt Walle eine zweite Höhle entdeckt mit einer großen Menge von Höhlenbärenknochen. Die Skelette des sogenannten Ursus ladinicus sind rund 50.000 Jahre alt. Sie sind sehr gut erhalten und fast komplett. Die Höhle wird jetzt gesichert und versiegelt, damit nichts beschädigt, verunreinigt oder gestohlen wird. Mehr Abtreibungen und mehr Fehlgeburten in Südtirol. Dieser Trend lässt bei einigen Ärzten und bei Gesundheitslandesrat Hubert Messner die Alarmglocken läuten. Letztes Jahr sind die Fehlgeburten in Südtirol um 18% gestiegen. Die Primaria der Gynäkologie am Krankenhaus Brixen, Sonja Prader, hat eine Erklärung dafür.
3: Weil das Alter der Frauen bei der ersten Schwangerschaft höher wird. Das Fehlgeburtsrisiko ist eng verbunden mit dem Alter der Schwangeren. Und deswegen appellieren wir immer, diese Familienplanung natürlich so früh wie möglich vorzuziehen. Mit 25 Jahren ist der Körper biologisch am besten auf eine Schwangerschaft vorbereitet.
1: Dass auch Abtreibungen zugenommen haben, könnte daran liegen, dass sie seit dem letzten Jahr in mehr Krankenhäusern möglich sind, sagt Prada. Noch zum Radsport. Bei der Tour de France feiert Titelverteidiger Tadej Pogacar einen weiteren Triumph. Er hat heute im Alleingang die Bergankunft zur legendären Alpe d'Huez gewonnen und seinen Vorsprung auf über 7 Minuten ausgebaut. Mehr als eine 500.000 Zuschauer am Berg haben Pogacar angefeuert. Vor der Krönung am Sonntag in Paris muss er morgen noch die Königsetappe meistern mit 170 Kilometern und fast 5.500 Höhenmetern. Das Wochenende wird bei uns nicht mehr ganz so schön wie heute. Die Einzelheiten zum Wetter gleich.
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1: Am Wochenende bekommt die Sonne Konkurrenz. Morgen bilden sich im Laufe des Tages Quellwolken und am Nachmittag kann es Regenblitz und Donner geben. Auch der Sonntag wird unbeständig mit Regenschauern und Gewittern. Die Temperaturen bleiben aber sommerlich mit maximal 32 Grad. Heute Abend hat es in Saloren noch knapp 29, Mühlen in Taufers und Sarntein melden 25, in Schlanders sind es 27 und in St. Martin in Passaia knapp 28 Grad.
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9: Schönen Freitagabend aus der Landesverkehrsmeldezentrale. Ich bin Manuel Scutellaro. Die Landesstraße Ultental ist zwischen Zuwasser und der Abzweigung Profheis von 20 bis 6 Uhr wegen Asphaltierungsarbeiten gesperrt. Die Umleitung erfolgt über die Landesstraße St. Helena. Von den anderen Hauptstraßen wurden uns keine Störungen gemeldet und auch auf der Brenner Autobahn kommen sie gut voran. Gute Fahrt!

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0: 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Es ist 20.20 Uhr. 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
2: Nach dem Zwischenfall bei einem Test des ChatGPT-Entwicklers OpenAI sieht Kardinal Reinhard Marx die Mahnungen von Papst Leo XIV. Zum verantwortungsvollen Umgang mit künstlicher Intelligenz bestätigt. Außerdem zum 10. Jahrestag der Ermordung des katholischen Priesters Jacques Hamel am 26. Juli 2016 finden in Frankreich mehrere Gedenkveranstaltungen statt und in Deutschland positioniert sich die AfD im Vorfeld der Wahlen in ostdeutschen Bundesländern deutlich gegen die Kirchen. Das und mehr bei uns in der Sendung heute. Am Mikrofon begrüßt Sie herzlich Christine Seuss. Schön, dass Sie dabei sind. Nach dem Zwischenfall bei einem Test des ChatGPT-Entwicklers OpenAI sieht Kardinal Reinhard Marx die Mahnungen von Papst Leo XIV. Zum verantwortungsvollen Umgang mit künstlicher Intelligenz bestätigt. Bei einem Test war ein KI-Modell in ein fremdes Computersystem eingedrungen und hatte dort Schwachstellen ausgenutzt. Im Gespräch mit Vatican News sagte Marx, die Frage der Verantwortlichkeit sei bei KI-Anwendungen ungelöst.
3: Marx, Erzbischof von München und Freising und Professor für katholische Soziallehre, verwies auf die Enzyklika Magnifica Humanitas, in der Papst Leo XIV. Vor der Auslagerung menschlicher Verantwortung auf Maschinen warnt. Nicht die KI als solche sei die eigentliche Gefahr, sondern der Auftrag, den Menschen ihr erteilten.
4: Am Anfang steht nicht die KI nur, sondern der grundsätzliche Auftrag, den die KI weit auffassen konnte, und deswegen auch danach vorgegangen ist. Also im Grunde genommen belegt das genau, dass der Papst hier einen wichtigen Punkt trifft.
3: Zugleich betonte der Münchner Erzbischof, dass Leo XIV. Der Technologie nicht grundsätzlich ablehnend gegenüberstehe.
4: Er sieht die Möglichkeiten auch, aber eben mit der klaren Überzeugung, nur wir Menschen sollten nachher bestimmen, was KI darf.
3: Diese Verantwortung dürfe nicht an Algorithmen abgegeben werden, etwa in Fragen von Krieg und Sicherheit. Auch beim Einbau ethischer Leitlinien stelle sich die Frage, wer die zugrunde liegenden Werte bestimme und wer am Ende profitiere.
4: Die soziale, ethische und ökonomische Frage, wer gewinnt auch Geld und Macht durch bestimmte Perspektiven.
3: Marx forderte deshalb mehr demokratische Kontrolle und deutlich höhere Investitionen in Bildung.
4: Diese Enzyklika schreit eigentlich nach Demokratie und nach Bildung. Das heißt Demokratie, wir brauchen ein Gemeinwesen, auch weltweit, das Kontrolle ausübt, das viele Menschen einbezieht, das die Interessen nicht nur auf wenige beschränkt, die dann die Macht ausüben oder das Geld bekommen, Profit haben. Das ist alles eigentlich nur in einem demokratischen, oder sage ich mal, partizipativen System möglich.
3: Zugleich müssten Menschen befähigt werden, die Technik zu verstehen und verantwortungsvoll mit ihr umzugehen.
4: Das ist, glaube ich, ein entscheidender Schritt für die Zukunft. Ich bin der Überzeugung, dass wir auch für die Zukunft noch zu wenig in Bildung investieren, gerade in diesen herausfordernden Zeiten mit der KI.
3: Marx bekannte, er habe sich über das Erscheinen von Magnifica Humanitas sehr gefreut.
4: Als alter Professor für katholische Soziallehre habe ich gejubelt. Habe ich dem Papst auch gesagt. Das ist etwas so Erfreuliches. Und vor allen Dingen auch, weil er ein Thema setzt, was jetzt nicht so innerkirchlich nur ist. Also wir haben immer wieder diese innerkirchlichen Themen, Synodalität und so weiter, alles wichtig. Aber hier setzt er ein Thema, was für alle Menschen von Bedeutung ist. Aber hier haben alle gespürt, das ist tatsächlich unser Problem. Und er hat es verstanden und er bringt es auf den Punkt.
3: Die erste Enzyklika des US-amerikanischen Papstes habe verdeutlicht, dass die Kirche für alle Menschen da sei.

0: Marx begrüßte zudem die kritische Auseinandersetzung des Papstes mit dem Begriff des gerechten Krieges. Dieser Begriff könne den Eindruck erwecken, es gebe einen sauberen Krieg mit eindeutig Schuldigen und Unschuldigen.
1: Es gibt keinen sauberen Krieg ohne Schuld. Da ist einer nur unschuldig und die anderen sind schuldig. Sondern auch einer, der sich verteidigt, muss Zivilisten töten, muss Menschen töten, die nichts damit zu tun haben.
0: Der Begriff sei deshalb belastet und letztlich überholt. Die derzeit breit akzeptierte Forderung nach stärkerer Aufrüstung greift nach Ansicht des Kardinals dagegen zu kurz.
1: Glaubt man wirklich, dass bei einer immer größeren Aufrüstung aller Beteiligten in der Welt die Welt sicherer wird? Also da muss ich schon ziemlich viel daneben liegen, meine ich, um das zu glauben.
0: Militärische Verteidigungsfähigkeit könne notwendig sein, Frieden entstehe aber nur durch Politik, Diplomatie, Abrüstung, Entwicklungspolitik und wirtschaftliche Zusammenarbeit, wie auch von Papst Leo XIV. Angemahnt. Als Beispiel verwies er auf die europäische Einigung nach dem Zweiten Weltkrieg, die Frieden durch wirtschaftliche und politische Verflechtung gesichert habe. Kardinal Marx teilt darüber hinaus die Einschätzung von Papst Franziskus, dass die Menschheit eine tiefgreifende Zeitenwende erlebt, gewissermaßen einen Knick in der Geschichte, wie zwischen Mittelalter und Neuzeit. Entscheidend sei nun, ob es gelinge, auch auf globaler Ebene ein Gemeinwesen zu erhalten und weiterzuentwickeln, das Freiheit, Gerechtigkeit und Menschenwürde schützt.
1: Die Gefahr geht nicht von der Technik aus, sondern von denen, die die Technik beherrschen.
0: So Marx. Zugleich warnte er vor der weltweit wachsenden Auffassung, die Demokratie habe sich erschöpft und müsse durch autoritäre Reformen ersetzt werden. Für die katholische Kirche stelle sich deshalb eine grundlegende Richtungsfrage.
1: Wird die Kirche auf der Seite der verantwortlichen Freiheit stehen? Oder wird sie autoritären Regimen Sympathien entgegenbringen? Auch wenn sie vielleicht manche Positionen vertreten, die uns näher sind, scheinbar.
0: Der entscheidende Maßstab müsse die Würde jedes Menschen bleiben.
1: Der Weg der Kirche ist der Mensch, die Würde des Menschen. Ganz egal, ob er glaubt oder nicht. Nicht die Privilegien der Kirche, sondern der Mensch. Vor allen Dingen der zerbrechliche, der schwache Mensch, wie es der Papst Leo ja sehr wunderbar beschreibt in der Enzyklika mit berührenden Texten. Was ist eigentlich die Menschenwürde? Was macht den Menschen aus? Auch die Zerbrechlichkeit, das Sterben, die Grenze, die der Mensch hat.
0: Gudrun Seiler, Radio Vatikan.
2: Themenwechsel. Anlässlich des 10. Jahrestages der Ermordung des katholischen Priesters Jacques Hamel am 26. Juli 2016 finden in Frankreich mehrere Gedenkveranstaltungen statt. Der Geistliche war während einer Geiselnahme in seiner Kirche in Saint-Étienne-du-Rouvray von zwei Anhängern des selbsternannten Islamischen Staates getötet worden.
3: Neben Gottesdiensten, darunter einer von Kardinal Jean-Marc Avelin geleiteten Messe, umfassen die geplanten Initiativen Ausstellungen sowie interreligiöse Begegnungen zwischen Christen und Muslimen. Aus Anlass des Jahrestages äußert sich der Dominikanerpater Jean-François Bourg, Leiter des Nationalen Dienstes für die Beziehungen zu den Muslimen der französischen Bischofskonferenz zur Entwicklung des interreligiösen Dialogs. Der Dialog zwischen Christen und Muslimen, zumindest in Frankreich, lässt sich nicht auf eine bloße höfliche Beziehung reduzieren, auch nicht vor 2016. Eine Beziehung hat sich bereits in den 1950er Jahren entwickelt. Die Kirche in Frankreich hat bereits 1973 eine eigene Stelle für die Beziehungen zu den Muslimen eingerichtet, um Christen, Katholiken, die Möglichkeit zu geben, sich Kenntnisse über den Islam anzueignen und sich etwas eingehender mit der Komplexität der muslimischen Geschichte sowie den Einzelheiten der Funktionsweise der muslimischen Religion auseinanderzusetzen. Einen Zäsurmoment stellt für Bourg jedoch das Jahr 2001 mit den Anschlägen in New York dar, das eine verstärkte Auseinandersetzung mit den Ursachen terroristischer Strömungen auslöste. Innerhalb der muslimischen Gemeinschaft in Frankreich habe das Attentat von 2016 Bestürzung hervorgerufen. Viele Muslime hätten die Gewalttaten abgelehnt. In der Folge reisten auch hochrangige Vertreter islamischer Organisationen nach Paris und Saint-Étienne-du-Rouvray, um ihr Beileid auszudrücken. Unter den Besuchern befand sich auch der Generalsekretär der Islamischen Weltliga. Laut Bourg wurde in diesen Kreisen die Notwendigkeit erkannt, extremistischen Tendenzen mit einer geänderten Ansprache entgegenzuwirken. Man ist ein wenig versucht, die Hände in den Schoß zu legen und sich einer Art Widerstand anzuschließen, unser christliches Leben oder die Evangelisierung zu einem Bollwerk gegen die Muslime zu machen. Manchmal hört man solche Äußerungen, zum Glück nicht von allen. Ich glaube, wir müssen darüber hinausgehen. Ich möchte alle ermutigen, heute die Ärmel hochzukrempeln und daran zu glauben, dass wir miteinander reden und uns verstehen können. Meiner Meinung nach müssen wir wieder etwas mehr Einsatz und Engagement in die Sache stecken. Die Haltung der katholischen Kirche, die nach dem Anschlag zur Versöhnung aufrief und eine pauschale Verurteilung aller Muslime ablehnte, habe zur Beruhigung der Lage beigetragen. Für Radio Vatikan, Mario Galgano.
2: Und nun ein Nachrichtenüberblick mit Sabrina Czarnecki.
4: Vatikan. Papst Leo XIV. Hat dem italienischen Staatspräsidenten Sergio Mattarella anlässlich dessen 85. Geburtstags in einem Telegramm seine Glückwünsche übermittelt. In der Botschaft dankte das Oberhaupt der katholischen Kirche dem Staatsoberhaupt für die Wahrnehmung des kirchlichen und gesellschaftlichen Lebens in Italien. Der Papst versicherte das Staatsoberhaupt seiner Gebete für die Ausübung des Amtes im Dienste der Bevölkerung und stellte dessen Arbeit unter den Schutz der italienischen Landespatrone Franz von Assisi und Katharina von Siena. Der Gruß schloss mit einem apostolischen Segen für die Familie des Präsidenten, dessen Mitarbeiter sowie für die italienische Bevölkerung. Venezuela. Einen Monat nach zwei Erdbeben der Stärke 7,2 und 7,5 am 24. Juni haben die venezolanischen Behörden die Zahl der offiziell registrierten Todesopfer mit 5.398 angegeben. Nach Regierungsangaben wurden 16.740 Menschen verletzt und 17.265 verloren ihre Wohnungen. Insgesamt seien 856 Gebäude beschädigt worden, davon 190 vollständig. Derzeit leben 23.335 Betroffene in 107 provisorischen Notunterkünften. Die Schäden betreffen vor allem den Bundesstaat La Guaira sowie Caracas und angrenzende Regionen. In einer Veröffentlichung beklagt die venezolanische Bischofskonferenz, viele Betroffene hätten sich von den öffentlichen Institutionen im Stich gelassen gefühlt. Es sei Aufgabe des Staates, auf Naturkatastrophen vorbereitet zu sein. Viele deutsche Institutionen und Hilfswerke, darunter Adveniat, Missio, die Sternsinger und die Erzdiözese München und Freising, haben großzügig für die Wiederaufbaumaßnahmen und Soforthilfe gespendet. Syrien. Archäologische Stätten in Syrien sind während des Bürgerkrieges stärker geplündert worden als bisher bekannt. Das geht aus einer Untersuchung von Satellitenaufnahmen hervor, die jetzt von der Universität Dartmouth im US-amerikanischen Hannover veröffentlicht wurde. Als besonders beunruhigend bezeichneten die Autoren das Ausmaß von Plünderungen mit Hilfe schwerer Maschinen im Norden des Landes. Erhebliche Schuld trügen türkische Streitkräfte. Deutschland. In der Debatte um die Leihmutterschaft hat der Leiter des katholischen Büros auf Bundesebene, Prälat Karl Jüsten, die Position der katholischen Kirche bekräftigt. Der Wunsch nach einem Kind sei sehr verständlich und für viele Paare sei ungewollte Kinderlosigkeit mit viel Leid verbunden, erklärte Jüsten am Freitag in Berlin. Menschliches Leben sei aber unverfügbar und es gebe kein Recht auf ein Kind. Er halte deshalb das Verbot der Leihmutterschaft in Deutschland für richtig. Jüsten verwies in diesem Zusammenhang auch auf eine entsprechende Stellungnahme der katholischen Bischofskonferenz von vor 2 Jahren.
2: Und wir bleiben in Deutschland. Nach der Sommerpause erwartet Deutschland mit Spannung 2 Landtagswahlen. Gewählt wird am 6. September in Sachsen-Anhalt und am 20. September in Mecklenburg-Vorpommern. In beiden ostdeutschen Bundesländern liegt die AfD in den aktuellen Wahlumfragen vorn. Ich sprach vor der Sendung mit unserem Kollegen Michael Herrmann, der einen Blick in die Wahlprogramme der Partei in den beiden Bundesländern geworfen hat. Vor der Sendung fragte ich ihn, was die AfD dort in Sachen Religion angekündigt hat.
5: Also zunächst einmal fällt auf, wie unterschiedlich die beiden Wahlprogramme, also für Mecklenburg-Vorpommern und für Sachsen-Anhalt sind. Im Programm zu Mecklenburg-Vorpommern findet sich fast gar nichts zur Kirche und Religion. Ein bisschen etwas kann man dort über die AfD-Vorstellungen zu muslimischen Bürgern und zu Migration erfahren. Das Wahlprogramm für Sachsen-Anhalt ist dagegen ganz anders. In diesem Text rechnet die AfD mit den beiden großen Kirchen ab und macht klar, dass sie ein anderes Verhältnis von Staat und Religion haben will. Und zu Recht sind hier nicht wenige Verantwortliche in den Kirchen erschrocken.
2: Die AfD rechnet mit den Kirchen ab. Das hört sich ja ziemlich heftig an. Was steht denn da konkret?
5: Wir reden jetzt über Sachsen-Anhalt, also das Bundesland mit rund 2 Millionen Einwohnern, in dem aktuell eine Koalition aus CDU, SPD und FDP regiert. Von Kirchensteuerkirchen ist in dem AfD-Wahlprogramm reichlich abfällig die Rede. Sie hätten sich, so behauptet die Alternative für Deutschland, von ihrem christlichen Auftrag entfernt. Deshalb, so die AfD, hätten die Kirchen auch kein Recht mehr auf Kirchensteuereinnahmen und Staatsleistungen.
2: Was ist denn von dieser Forderung zu halten?
5: Zunächst einmal ist schon die Ausgangshypothese der AfD, wonach die Kirchen ihren Auftrag nicht mehr gerecht werden würden, mehr als fragwürdig. Ob die AfD-Funktionäre überhaupt beurteilen können, wie es um den christlichen Auftrag der Kirchen steht, darf man ja wohl auch bezweifeln. Bei den Kirchensteuern wird in den Wahlprogrammen so getan, als ob es sich um Gelder des Staates handeln würde. Tatsächlich ist die Kirchensteuer aber nichts anderes als der Mitgliedsbeitrag der Kirchenmitglieder. Der Staat nimmt das Geld für die Kirchen ein, die Kosten dafür bezahlen die Kirchen.
2: Was kannst du mir denn zu den Staatsleistungen sagen in diesem Zusammenhang?
5: Also das sind schon rechtlich sehr stabile Ansprüche der Kirchen, die auf die Enteignungen während der Säkularisation Anfang des 19. Jahrhunderts zurückgehen. Denkbar wäre es, dass eine AfD-dominierte Landesregierung die Auszahlung der Gelder blockiert. Einseitig beenden kann die Landesregierung die Staatsleistungen aber sicherlich nicht, auch wenn die AfD dies in ihrem Wahlprogramm behauptet. Die Geschäftsgrundlage der Zahlungen seit mehr als 200 Jahren sei weggefallen, behauptet sie. Und ob das unabhängige Gerichte so sehen würden, also ich bezweifle das.
2: Will die AfD die Zahlungen an die Kirchen also praktisch ganz abschaffen?
5: Die AfD Sachsen-Anhalt will diese als freiwillige Forderung ausgestalten und an der Entwicklung der Mitgliederzahlen der Kirchen festmachen. Und über die Mittelverwendung sollen die Kirchen dann Rechenschaft ablegen müssen. Die Förderung der Evangelischen Akademie in Wittenberg beispielsweise soll ganz wegfallen, denn dort werde, so wörtlich, politische Agitation betrieben.
2: Was hat die AfD denn sonst noch so vor im Hinblick auf die großen Kirchen?
5: Ein Reizthema für die AfD in Sachsen-Anhalt ist das Kirchenasyl. Das ist ja eine sehr komplexe Konstruktion, eine richtig schwierige Thematik. Bis jetzt toleriert es der Staat, wenn von Abschiebung bedrohte Menschen Zuflucht in Kirchen suchen. Dies löst dann ein zwischen dem Staat und den Kirchen verabredetes Verfahren aus. Ein Verfahren, um die beschlossene Abschiebung nochmals zu überprüfen. Und hierzu sagt die AfD in Sachsen-Anhalt wörtlich, eine AfD-geführte Landesregierung wird dafür sorgen, dass alle Kirchenasylanten schnellstmöglich aus Sachsen-Anhalt abgeschoben werden. Übrigens ist da auch eine Drohung gleich mit dabei. Die AfD will prüfen, ob man die Verantwortlichen in den Kirchen strafrechtlich belangen kann.
2: Soweit ein Ausschnitt aus unserem Gespräch. Mehr bei uns auf der Webseite. Und nun unsere Sommerserie mit Gedanken von Johannes Paul II. Auf Deutsch.
6: Was immer man uns in unserem Bemühen um die Einheit aller Christen skeptisch entgegenhält, werden wir nicht müde auf dem Weg zum gemeinsamen Herrn. Er ist auch der geradeste Weg zueinander. Erstreben wir das gemeinsame Zeugnis, wo immer es geht. Je mehr wir es versuchen, umso mehr werden wir weitere mögliche Schritte zur vollen Einheit entdecken. Je mehr wir eins werden, umso bessere Zeugen des Herrn können wir sein.
2: Damit sind wir am Ende unserer Sendung angekommen. Schön, dass Sie dabei waren. 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Damit darf ich mich von Ihnen verabschieden. Schön, dass Sie dabei waren. Am Mikrofon war Christine Seuss. 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
7: 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Es ist gleich 20:40 Uhr.

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